0: Gebietsweise Schauer, Höchstwerte 17 bis 23 Grad. Am Samstag wechselnd wolkig, im Norden zeitweise Regen, 18 bis 26 Grad. Am Sonntag im Süden länger trocken, im Nordwesten her Schauer. Es ist 2.03 Uhr.
1: Hier ist der Verkehrsservice in der ARD-Hitnacht. Die A4 Aachen Richtung Köln ist zwischen dem Kreuz Köln-Gremberg und dem Dreieck Heumar noch bis 5 Uhr gesperrt. Dort werden Schilderbrücken montiert. Der Verkehr wird über die A559 und die A59 umgeleitet. Die A12 Frankfurt-Oder Richtung Berliner Ring ist zwischen Briesen und Fürstenwalde West wegen Markierungsarbeiten bis 5 Uhr gesperrt. Die A29 Oldenburg Richtung Ahlhorner Heide ist zwischen Wardenburg und Großen Kneten wegen einer Nachtbaustelle ebenfalls bis 5 Uhr gesperrt. Die A40 Essen Richtung Dortmund ist zwischen dem Dreieck Bochum West und Bochum Zentrum wegen Bauarbeiten bis nächsten Freitag gesperrt. Und Stadtverkehr Berlin, die A100, ist in Richtung Wedding zwischen Treptower Park und Oberlandstraße wegen Wartungsarbeiten bis 5 Uhr heute früh gesperrt. Die A113 ist deshalb ab Spätstraße gesperrt. Das waren die Verkehrsmeldungen. Wir wünschen Ihnen eine gute Fahrt.
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1: Aus Magdeburg, herzliche Grüße am Freitagmorgen hier. Frank Eberlein, mein Name. Ja, und ich habe Musik von Men Without Hats hier.

Immer wieder toll, diese Französin, ja, von der man dann nicht mehr so viel gehört hat nach ein, zwei Hits. Aber das war von Alizé eigentlich für mich der schönste, Jean Neymar. 2:12. Schöne Grüße in alle Himmelsrichtungen, Ehe in Deutschland, wo immer Sie uns gerade hören. Und ja, warum Sie uns immer gerade hören, also warum Sie jetzt nicht schlafen, wie die meisten wahrscheinlich. Ja, vielleicht arbeiten Sie, vielleicht können Sie auch gar nicht schlafen, sind zu Hause und hoffen, dass es ein paar richtig schöne Lieder gibt, ja, die einen so ein bisschen müde machen. Dust in the Wind könnte das gleich sein, von Kansas, ne? Ein traumhaftes Stück Musik. Und vorher noch Bab aus Köln. Alles im Lot.

Ach, die 80er-Mucke war doch eigentlich die schönste, oder? Animotion zum Beispiel, ein echter Klassiker von damals. I Engineer, 40 Jahre alt, dieser Song. Und der nächste ist auch fast 40 Jahre alt. Der kam im Jahr darauf. Rick Astley hier, Together Forever in der ARD-Hitnacht.

0: Der Verkehrsservice in der ARD-Hitnacht um 2.31 Uhr. Die A4 Aachen Richtung Köln ist zwischen dem Kreuz Köln-Gremberg und dem Dreieck Heumar bis 5 Uhr noch gesperrt. Dort werden Schilderbrücken montiert. Der Verkehr wird über die A559 und die A59 umgeleitet. Die A12 Frankfurt Richtung Berliner Ring ist zwischen Briesen und Fürstenwalde West wegen Markierungsarbeiten ebenfalls bis 5 Uhr gesperrt. Und auch die A29 Oldenburg Richtung Alhorner Heide ist zwischen Wardenburg und Großen Kneten wegen einer Nachtbaustelle bis 5 Uhr gesperrt. Die A40 Essen Richtung Dortmund ist zwischen dem Dreieck Bochum West und Bochum Zentrum wegen Bauarbeiten länger gesperrt, und zwar noch bis nächsten Freitag. Und Stadtverkehr Berlin, die A100, ist in Richtung Wedding zwischen Treptower Park und Oberlandstraße wegen Wartungsarbeiten bis heute früh 5 Uhr gesperrt. Auch die A113 ist ab Spätstraße deshalb gesperrt. Das waren die Verkehrsmeldungen. Wir wünschen Ihnen eine gute Fahrt.
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Budapest, eine wunderschöne Stadt. Das war George Ezra hier in der ARD-Hitnacht. Ich weiß nicht, ob man uns in Ungarn irgendwo hört. Wenn ja, dann herzliche Grüße hin. Aber ich weiß ganz genau, dass wir an der dänischen Grenze gehört werden. Und von dort hat sich Andreas gemeldet. Er hat gerade Nachtschicht. Ja, genauso wie ich. Reichen wir uns die Hand. Andreas, schönen Dank für die Grüße. Und ich grüße zurück in den hohen Norden. Und jetzt gibt's Musik, die von einem deutschen Produzenten ist, nämlich von Jack White, aber mit zwei Amis aufgenommen, die Amerikaner, Jermaine Jackson und Pia Zadora, When Rain Begins to Fall, echter Welthit.

Ach, es ist eine schöne Nacht, eine ARD-Hit-Nacht. Vorhin hatten wir Phil Collins solo und jetzt nochmal zusammen gerade mit Genesis. Ja, auch immer wieder ein tolles akustisches Erlebnis, die Songs dieser legendären Band. Throwing It All Away war das um 10 Minuten vor 3 und es geht weiter mit Ryan Adams.

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1: Um 3 Uhr mit Juliette Groß. Polens Regierungschef Tusk hat die NATO-Staaten überraschend deutlich vor verstärkten russischen Angriffen an der Ostflanke gewarnt. Der Kreml wolle den Zusammenhalt der NATO schwächen, sagte der Premierminister. Aus Warschau, Paulina Milling.
2: Laut Geheimdiensten plane Russland auch hybride Drohnen- und Raketenangriffe gegen die Länder, die die Ukraine unterstützen, darunter Polen. Das erklärte Donald Tusk in seiner Rede vor dem polnischen Parlament. Es bestehe ein reales Risiko, dass auf das Territorium von einem oder mehreren NATO-Staaten an der Ostflanke Drohnen oder Geschosse eindringen könnten. Auch Zerstörungen seien nicht auszuschließen. Solche Angriffe würden von Russland als Zufall dargestellt, damit niemand in der NATO eine Reaktion erwäge, sagte der polnische Premierminister.
1: Kanadas Premierminister Carney hat das Angebot einer sogenannten assoziierten EU-Mitgliedschaft seines Landes begrüßt. Umfragen zeigten, dass eine große Mehrheit der Kanadier für engere Beziehungen mit der EU sei, so Carney in einer Rede vor dem Europaparlament. Kommissionspräsidentin von der Leyen hatte am Mittwoch dafür geworben, die Zusammenarbeit mit Kanada zu vertiefen, etwa bei der Entwicklung von KI oder bei der Rüstungsproduktion. In Frankfurt am Main ist ein weiterer Mensch an Malaria gestorben. Nach Angaben der Stadt wohnte er in der Nähe des Flughafens und hatte sich vermutlich durch eine Mücke infiziert, die mit einem Flugzeug nach Deutschland gekommen war. Einzelheiten von Katharina Wilhelm aus Frankfurt.
3: Sicher können wir natürlich noch nicht sein. Das muss untersucht werden. Das ist natürlich ganz wichtig. Momentan ist schon die Annahme, dass Mücken wahrscheinlich mitgereist sind, mit dem Gepäck zum Beispiel, mit der Fracht im Flugzeug. Das könnte der Fall sein. Und dass diese Mücke dann eben tatsächlich diese Kilometer zurückgelegt hat, sind ja etwa 5 Kilometer vom Flughafen entfernt. Das können diese Mücken tatsächlich zurücklegen und dass sie dann die Person dort gestochen hat. Trotzdem, wir wissen es natürlich noch nicht gesichert. Es wird noch einige Untersuchungen geben müssen, bis wir hoffentlich dann auch auf den Grund kommen dieser Malariaerkrankung.
1: Der französische Premierminister Le Cornu plant im kommenden Jahr Einsparungen in Höhe von 54 Milliarden Euro. Dabei solle die Steuerlast gleich bleiben, sagte der Premier in einem Interview mit einer französischen Tageszeitung. Ohne diesen Schritt würde das Defizit im nächsten Jahr auf über 6,5% des Bruttoinlandproduktes steigen. Die Regierung steht wegen der Lage an den Anleihemärkten und der Unzufriedenheit der Bevölkerung über die steigenden Lebenshaltungskosten unter Druck. Das waren die Nachrichten. Das Wetter in Deutschland. Tagsüber längere, heitere Abschnitte, gebietsweise Schauer, Höchstwerte 17 bis 23 Grad. Am Samstag heiter bis wolkig, im Norden zeitweise Regen 18 bis 26 Grad. Am Sonntag im Süden länger trocken, von Nordwesten her Schauer 17 bis 26 Grad. Es ist gleich 3:03 Uhr.
4: Hier ist der Verkehrsservice in der ARD Hitnacht. Die A4 Aachen Richtung Köln ist zwischen dem Kreuz Köln-Gremberg und dem Dreieck Heumal noch bis 5 Uhr gesperrt. Dort werden Schilderbrücken montiert. Der Verkehr wird über die A559 und die A59 umgeleitet. Die A12 Frankfurt oder Richtung Berliner Ring ist zwischen

0: Wiesen und Fürstenwalde West wegen Markierungsarbeiten ebenfalls bis 5 Uhr gesperrt. Die A29 Oldenburg Richtung Ahlhorner Heide ist zwischen Wardenburg und Großen Kneten wegen einer Nachtbaustelle auch bis 5 Uhr gesperrt. Die A40 Essen Richtung Dortmund ist zwischen dem Dreieck Bochum West und Bochum Zentrum wegen Bauarbeiten noch bis nächsten Freitag, also noch eine Woche lang, gesperrt. Und eine Meldung für den Stadtverkehr Berlin. Die A100 ist in Richtung Wedding zwischen Treptower Park und Oberlandstraße wegen Wartungsarbeiten bis heute früh 5 Uhr gesperrt. Die A113 ist deshalb ab Spätstraße gesperrt. Das waren die Verkehrsmeldungen. Wir wünschen Ihnen eine gute Fahrt.
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0: Ja, aus dem Landesfunkhaus Sachsen-Anhalt des Mitteldeutschen Rundfunks grüßt Sie Frank Eberlein. Ich wünsche Ihnen einen wunderschönen Freitagmorgen. Und wissen Sie was? Aus dieser Nacht machen wir einfach jetzt eine Party mit DJ Bobo. Musik.

Ja, Casey und The Sunshine Band, die gehörten ja über Jahre zusammen, hatten tolle Hits, Give It Up zum Beispiel, in den frühen 80ern. Und jetzt kommen zwei, die ja, hatten eigentlich nichts miteinander zu tun, bis sie sich kürzlich zusammentaten und ja, diesen Song aufnahmen. Und da hören wir jetzt Peter Maffay mit Johannes Oerding hier in der ARD-Hitnacht. Ein Leben lang ist nicht lang.

OMD seit den frühen 80ern. Ja, eine echte Nummer in Pop aus England. Das war ihr vielleicht schönstes Lied, Maid of Orleans, hier in der ARD-Hit-Nacht gespielt. Wir haben es wenige Minuten vor 3:30 am Freitagmorgen. Und jetzt kommt eine Frau, deren Motto ja immer war, Klasse statt Masse. Also sie hat nie so viel gemacht, man musste immer lange auf ein Album warten. Und wenn sie rauskam mit einer neuen Platte, dann war das immer ganz hochkarätig. Hier ist Kate Bush mit Wuthering Heights und dann zum Munterwerden. Musik von Wham.

0: 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Es ist kurz nach 4:30. Schönen guten Morgen, hier ist der Verkehrsservice in der ARD-Hitnacht. Die A4 Aachen Richtung Köln ist zwischen dem Kreuz Köln-Gremberg und dem Dreieck Heumar noch bis 5 Uhr gesperrt. Dort werden Schilderbrücken montiert. Der Verkehr wird über die A559 und die A59 umgeleitet. Die A10, der südliche Berliner Ring, Dreieck Potsdam Richtung Schönefelder Kreuz. Zwischen dem Dreieck Potsdam und Ferch ist nach einem LKW-Unfall die Fahrbahn gesperrt. Ein Rettungshubschrauber ist dort im Einsatz. Die A12 Frankfurt oder Richtung Berliner Ring ist zwischen Briesen und Fürstenwalde West wegen Markierungsarbeiten bis 5 Uhr gesperrt. Die A29 Oldenburg Richtung Ahlhorner Heide ist zwischen Wardenburg und Großen Kneten wegen einer Nachtbaustelle ebenfalls bis 5 Uhr gesperrt. Die A40 Essen Richtung Dortmund ist zwischen dem Dreieck Bochum West und Bochum Zentrum wegen Bauarbeiten bis nächsten Freitag gesperrt. Und eine Meldung für den Stadtverkehr Berlin, die A100 ist in Richtung Wedding zwischen Treptower Park und Oberlandstraße wegen Wartungsarbeiten bis 5 Uhr gesperrt und deshalb ist auch die A113 ab Spätstraße gesperrt. Das waren die Verkehrsmeldungen. Wir wünschen Ihnen eine gute Fahrt.
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Ach ja, die Musik von Take That wird nicht vergessen. Denn die Jungs hatten ja wirklich mehrere richtig gute Hits und die sind zeitlos schön. Wie zum Beispiel Back for Good. 3.42 Uhr haben wir es, die ARD-Hitnacht. Ja, gleich gibt es so ein bisschen Rock aus den späten 60ern von Steam. Und vorher noch von einem legendären Album der Dire Straits, nämlich Brothers in Arms, das Stück So Far Away.

Und hier kommt in der ARD-Hitnacht eine dringende Warnmeldung. Vorsicht, Autofahrer, wenn Sie unterwegs sind auf der A21, Bargteheide Kiel. Zwischen Bad Segeberg Nord und Wahlstedt kommt Ihnen ein Falschfahrer entgegen. Fahren Sie äußerst rechts, überholen Sie nicht. Ich wiederhole, auf der A21 Bargteheide Kiel kommt Ihnen zwischen Bad Segeberg Nord und Wahlstedt ein Falschfahrer entgegen. Vorsicht in beiden Richtungen.

Celine Dion und Anna hat uns auch eine ganz liebe E-Mail geschickt und da sage ich herzlichen Dank, liebe Anna, und ja, die schöne Musik, die soll auch weiterhin hier spielen in der ARD Hitnacht, und jetzt kommen diese Jungs hier aus England, Depeche Mode, Enjoy the Silence, und dann haben wir die Traveling Wilburys mit Handle with Care.

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1: Um 4 Uhr mit Juliette Groß. Bundesfinanzminister Klingbeil berät bei einem EU-Treffen in Irland über mögliche Entlastungen wegen der hohen Spritpreise. Konkret soll es um die Übergewinnsteuer gehen, mit der Sondergewinne von Mineralölkonzernen abgeschöpft werden könnten. Aus Dublin Sarah Lopez.
2: Klingbeil und seine Kollegen aus Österreich, Italien, Portugal, Polen und Spanien hatten schon im August einen Brief an den irischen Finanzminister geschrieben, damit das Thema in Dublin auf der Agenda landet. Zwar können die Mitgliedstaaten so eine Übergewinnsteuer auch individuell einführen, aber in einer gemeinsamen europäischen Lösung sehen einige Vorteile. Allerdings haben bisher eben nur 6 Mitgliedstaaten diesen Brief unterschrieben und nicht einmal in der Bundesregierung gibt es Einigkeit in puncto Übergewinnsteuer.
1: Polens Regierungschef Tusk hat vor russischen Angriffen auf Verbündete der Ukraine gewarnt. Im Parlament in Warschau sprach Tusk von einem realen Risiko, dass vermehrte Drohnen auf das Gebiet von NATO-Staaten an der Ostflanke stürzen und dort Schäden anrichten. Russland werde denn von einem Unfall sprechen, sagte Tusk. Tatsächlich wolle der Kreml über den Zusammenhalt der NATO schwächen. In den vergangenen Monaten hatte es wiederholt Drohnenvorfälle in osteuropäischen NATO-Ländern gegeben. In Wuppertal ist an einem Nebeneingang der Bergischen Synagoge ein Feuer gelegt worden. Nach Polizeiangaben konnten die Flammen schnell gelöscht werden. Der Sachschaden sei gering, verletzt wurde niemand. Die Polizei hat einen Tatverdächtigen festgenommen. Es handelt sich um einen 37-Jährigen aus Afghanistan. Sein Motiv ist noch unklar. Der Zentralrat der Juden sprach von einem Brandanschlag. Auf der Mondoberfläche ist ein neuer Krater mit mehr als 220 Metern Durchmesser entdeckt worden. Nur etwa alle 130 Jahre entsteht ein Krater dieser Größe. David Beck aus der ARD-Wissenschaftsredaktion erläutert die Einzelheiten.
3: Entdeckt wurde er vom Lunar Reconnaissance Orbiter, einem Mondbeobachtungssatelliten der NASA. Der fotografiert regelmäßig die gesamte Mondoberfläche. Das wird dann automatisch mit älteren Fotos verglichen und so können Veränderungen relativ schnell erkannt werden. Und klar, der Krater gibt den Forschenden jetzt eine ziemlich einmalige Gelegenheit, so einen jungen Krater zu untersuchen. Leider ist der Krater in einer Region, die aktuell gar nicht für astronautische Missionen in Betracht gezogen wird. Und mit den geplanten US-amerikanischen und chinesischen Missionen sollen Menschen in den nächsten Jahren am Südpol landen, also ganz weit davon entfernt. Und es wird erstmal keine Möglichkeit geben, dass Menschen direkt diesen Krater untersuchen.
1: Das waren die Nachrichten. Das Wetter in Deutschland. Tagsüber längere heitere Abschnitte, gebietsweise Schauer, Höchstwerte 17 bis 23 Grad. Es ist 4.03 Uhr.
4: Hier ist der Verkehrsservice in der ARD-Hitnacht. Zunächst nochmal die Falschfahrermeldung von der A21 Bargteheide Kiel. Zwischen Bad Segeberg Nord und Wahlstedt kommt Ihnen ein Falschfahrer entgegen. Fahren Sie äußerst rechts, überholen Sie nicht. Ich wiederhole, auf der A21 Bargteheide Kiel kommt Ihnen zwischen Bad Segeberg Nord und Wahlstedt ein Falschfahrer entgegen. Vorsicht in beiden Richtungen. A1 Lübeck-Hamburg an der Norderelbbrücke kommt es wegen eines Schwertransports in beiden Richtungen zu kurzzeitigen Sperrungen. Die A4 Aachen Richtung Köln ist zwischen dem Kreuz Köln-Gremberg und dem Dreieck Heumar noch bis 5 Uhr gesperrt. Dort werden Schilderbrücken montiert. Der Verkehr wird über die A559 und die A59 umgeleitet. Die A10 südlicher Berliner Ring, Dreieck Potsdam Richtung Schönefelder Kreuz, ist zwischen dem Dreieck Potsdam und Ferch nach einem LKW-Unfall gesperrt. Dort ist ein Rettungshubschrauber im Einsatz. Die A12 Frankfurt-Oder Richtung Berliner Ring ist zwischen

0: Riesen- und Fürstenwalde West wegen Markierungsarbeiten noch bis 5 Uhr gesperrt. Die A29 Oldenburg Richtung Ahlhorner Heide ist zwischen Wardenburg und Großenkneten wegen einer Nachtbaustelle noch bis 5 Uhr gesperrt. Die A40 Essen Richtung Dortmund ist zwischen dem Dreieck Bochum West und Bochum Zentrum wegen Bauarbeiten noch bis nächsten Freitag gesperrt. Und eine Meldung für den Stadtverkehr Berlin. Die A100 ist in Richtung Wedding zwischen Treptower Park und Oberlandstraße wegen Wartungsarbeiten bis 5 Uhr gesperrt. Und die A113 ist deshalb ab Spätstraße ebenfalls gesperrt. Das waren die Verkehrsmeldungen. Wir wünschen Ihnen eine gute Fahrt.
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0: Schönen guten Morgen. Heute ist Freitag, der 18. September. Und mein Name ist Frank Eberlein. Ich melde mich hier aus dem MDR-Landesfunkhaus Sachsen-Anhalt in Magdeburg. Und wir starten in diese Stunde mit John Parr.

Joanna, das waren Kool and the Gang um 4.13 Uhr am Freitagmorgen. Hier ist die ARD-Hitnacht und da gibt's immer mal wieder was ganz Besonderes. Und an dieser Stelle leisten wir uns mal so ein bisschen musikalischen Luxus. Was heißt ein bisschen? Über 6 Minuten, ein echtes Werk. Und das ist jetzt genau 50 Jahre alt, wirklich ein Klassiker der 70er Jahre, ein geniales Musikstück für die Ewigkeit. Und das kommt von Al Stewart und produziert und arrangiert hat es kein geringerer als Alan Parsons. Ja, die beiden haben da wirklich was auf die Beine gestellt, auf 4 Beine. Es geht um das Jahr der Katze, Year of the Cat.

Ja, hoffen wir mal, dass es kein echtes Gewitter ist. Nee, also das, was Sie jetzt noch hören, an Blitz und Donner, kommt aus dem Radio. Hier aus der ARD-Hitnacht. Das waren, Crying in the Rain. 5 Minuten vor 16:30. So, und da hat mancher nur geträumt.

0: Eros Ramazzotti um 4.31 Uhr. Schönen guten Morgen, hier ist der Verkehrsservice in der ARD-Hitnacht. Zunächst eine gute Nachricht, nämlich die Entwarnung für die A21 Bargteheide-Kiel. Zwischen Bad Segeberg Nord und Wahlstedt befindet sich kein Falschfahrer mehr. Sie haben dort wieder freie Fahrt. Die A4 Aachen Richtung Köln ist zwischen dem Kreuz Köln-Gremberg und dem Dreieck Heumar noch bis 5 Uhr gesperrt. Dort werden Schilderbrücken montiert. Der Verkehr wird über die A559 und die A59 umgeleitet. Die A10 südlicher Berliner Ring Dreieck Potsdam Richtung Schönefelder Kreuz ist zwischen dem Dreieck Potsdam und Ferch nach einem LKW-Unfall gesperrt. Dort ist ein Rettungshubschrauber im Einsatz. Die A12 Frankfurt-Oder Richtung Berliner Ring ist zwischen Briesen und Fürstenwalde West wegen Markierungsarbeiten noch bis 5 Uhr gesperrt. Die A29 Oldenburg Richtung Ahlhorner Heide ist zwischen Wardenburg und Großen Kneten wegen einer Nachtbaustelle ebenfalls noch bis 5 Uhr gesperrt. Und die A40 Essen Richtung Dortmund ist zwischen dem Dreieck Bochum West und Bochum Zentrum wegen Bauarbeiten bis nächsten Freitag gesperrt. Das waren die Verkehrsmeldungen. Wir wünschen Ihnen eine gute Fahrt.
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Sheila and B, Devotion, Spacer, um 4.44 Uhr. Ja, was für eine schöne Zeit am Freitagmorgen, 4.44 Uhr. So, jetzt habe ich für Sie Michael Patrick Kelly, einen von der Kelly Family. Ja, das ist was eher Besinnliches, Roundabouts.

Chrissy Hynde und ihre Pretenders. I'll stand by you in der ARD Nacht. 4.52 Uhr haben wir es. 8 Minuten noch bis 5 Uhr. Und in einigen Regionen Deutschlands klingt man sich gleich aus. Was das Radioprogramm angeht, hier aus der ARD-Hitnacht, und da beginnt schon das Frühprogramm. In anderen Regionen geht's aber noch eine Stunde weiter bis 6 Uhr. Und vielleicht hören wir uns gleich nach den Nachrichten wieder. Wenn nicht, ja, dann wünsche ich Ihnen schon mal ein schönes Wochenende. Und bis 5 habe ich noch Musik von Paul Simon und Paul Young.

0: 5 Uhr mit Juliette Groß. Bundesfinanzminister Klingbeil berät bei einem EU-Treffen in Irland über mögliche Entlastungen wegen der hohen Spritpreise. Konkret soll es um die Übergewinnsteuer gehen, mit der Sondergewinne von Mineralölkonzernen abgeschöpft werden könnten. Aus Dublin Sarah Lopez.
1: Klingbeil und seine Kollegen aus Österreich, Italien, Portugal, Polen und Spanien hatten schon im August einen Brief an den irischen Finanzminister geschrieben, damit das Thema in Dublin auf der Agenda landet. Zwar können die Mitgliedstaaten so eine Übergewinnsteuer auch individuell einführen, aber in einer gemeinsamen europäischen Lösung sehen einige Vorteile. Allerdings haben bisher eben nur 6 Mitgliedstaaten diesen Brief unterschrieben und nicht einmal in der Bundesregierung gibt es Einigkeit in puncto Übergewinnsteuer.
0: In Wuppertal ist an einem Nebeneingang der Bergischen Synagoge ein Feuer gelegt worden. Nach Polizeiangaben konnten die Flammen schnell gelöscht werden. Der Sachschaden sei gering, verletzt wurde niemand. Die Polizei hat einen Tatverdächtigen festgenommen. Es handelt sich um einen 37-Jährigen aus Afghanistan. Sein Motiv ist noch unklar. Der Zentralrat der Juden sprach von einem Brandanschlag. Am Sonntag wird in Mecklenburg-Vorpommern ein neuer Landtag gewählt. 1,3 Millionen Menschen sind übermorgen im Nordosten wahlberechtigt. Aus der Nachrichtenredaktion Karl Schreiber.
2: Auf den letzten Metern wollen die Parteien die Wählerinnen und Wähler für sich gewinnen. Bei der heutigen Abschlussveranstaltung der SPD in Rostock bekommt Ministerpräsidentin Schwesig Unterstützung, und zwar von Hamburgs erstem Bürgermeister Tschentscher und Niedersachsens Ministerpräsident Lies. In Neubrandenburg tritt AfD-Herausforderer Holm mit den Bundesvorsitzenden Chrupalla und Weidel auf. Ebenfalls in Neubrandenburg ist der Grünen-Chef Banaschak bei einer Kundgebung dabei. Die Linke holt sich unter anderem Unterstützung von Fraktionschefin Reichenegg. Die CDU macht noch einmal Haustürwahlkampf. Und auch in Berlin wird am Sonntag gewählt. Dort entscheiden die Berliner, wer künftig im Roten Rathaus sitzt. Auch dort finden heute noch mal Kundgebungen mit den Spitzenkandidaten für die Abgeordnetenhauswahl statt.
0: In vielen EU-Ländern sinken die Impfquoten bei Kindern. Das zeigt eine Studie, über die ein medizinisches Fachjournal berichtet. Demnach zeigen die Impfquoten nach jahrzehntelangen Verbesserungen zuletzt überwiegend stagnierende oder rückläufige Trends. Von dieser besorgniserregenden Entwicklung sei auch Deutschland betroffen, hieß es in dem Bericht. Demnach begann der Rückgang in vielen Fällen zwischen 2019 und 2022, also während der Corona-Pandemie. Als mögliche Faktoren werden unter anderem Fehlinformationen und Veränderungen im Vertrauen in Impfstoffe genannt. Das waren die Nachrichten. Das Wetter in Deutschland. Tagsüber längere Abschnitte, gebietsweise Schauer, Höchstwerte 17 bis 23 Grad. Es ist 5.03 Uhr.
3: Und hier ist der Verkehrsservice in der ARD-Hitnacht. Die A10, südlicher Berliner Ring, Dreieck Potsdam Richtung Schönefelder Kreuz, ist im Dreieck Potsdam nach einem LKW-Unfall gesperrt. Ein Rettungshubschrauber ist dort im Einsatz. Die A12, Frankfurt-Oder Richtung Berliner Ring, ist zwischen Briesen und Fürstenwalde-West wegen Markierungsarbeiten gesperrt. Die A29, Oldenburg Richtung Alhorner Heide, ist zwischen Wardenburg und Großen Kneten wegen einer Nachtbaustelle weiterhin gesperrt. Und die A40 Essen Richtung Dortmund ist zwischen dem Dreieck Bochum West und Bochum Zentrum wegen Bauarbeiten noch bis nächsten Freitag, heute in einer Woche, gesperrt. Das waren die Verkehrsmeldungen. Wir wünschen Ihnen eine gute Fahrt.
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3: Der letzte Countdown hat begonnen. Für diese ARD-Nacht noch eine Stunde bin ich für Sie hier im Studio. Mein Name ist Frank Eberlein. Einen wunderschönen guten Morgen wünsche ich Ihnen. Heute ist Freitag, der 18. September.

So, nun was? Sind alle wach, denke ich mal, ne? Das waren Marques Vayamos, Compañeros in der ARD-Hitnacht. 11:05 haben wir es. Freitagmorgen, jetzt mit Ronan Keating, When You Say Nothing at All. Und dann ein feiner Song aus den späten 70ern, Sister Sledge aus den Staaten, Lost in Music. Musik.

Ja, Fergal Sharkey hat da wirklich eine Glanznummer abgeliefert im Jahr 1985 mit seiner Interpretation dieses schönen Stücks von Mariah McKee, A Good Heart. Hier ist die ARD-Hitnacht. Und jetzt kommt eine Band aus New York City, die Talking Heads, Road to Nowhere, aus dem selben Jahr wie A Good Heart übrigens.

0: 5.31 Uhr ist es. Guten Morgen, hier ist der Verkehrsservice in der ARD-Hitnacht. Die A10 südlicher Berliner Ring, Dreieck Potsdam Richtung Schönefelder Kreuz, ist im Dreieck Potsdam gesperrt. Dort ist ein LKW umgestürzt. Auf der Umfahrung über die A9, Anschluss Beelitz-Heilstätten, dauert es 10 Minuten länger als gewöhnlich. Und noch eine Meldung für die A40, Essen Richtung Dortmund. Die Fahrbahn zwischen dem Dreieck Bochum West und Bochum Zentrum ist wegen Bauarbeiten bis nächsten Freitag gesperrt. Das waren die Verkehrsmeldungen. Wir wünschen Ihnen eine gute Fahrt.
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0: Million.
1: Max Giesinger um 10 Minuten, gleich 6:10. Und 80 Millionen, ja, Jason Donovan kommt jetzt. Er, ja, hat gecovert, Sealed with a Kiss von Brian Hyland. Das ist ganz hübsch geworden, diese Coverversion aus den 80ern.

Boy George alias Jesus Loves You hat uns ja fast bis an 6 Uhr rangebracht. 8 Minuten noch. Und dann ist sie zu Ende, diese ARD-Hitnacht. Dann kann das Wochenende kommen. Ja, den Freitag überstehen wir auch noch. Und dann wünsche ich Ihnen schon mal ein schönes Wochenende. Ja, toll, dass Sie dabei waren, dass ich Sie begleiten durfte durch die letzten Stunden. Mein Name ist Frank Eberlein. Machen Sie es gut. Same.

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1: Heute mit Manuela Pfann. Guten Morgen. Ich habe mir in diesem Sommer ein Tattoo stechen lassen. Und Papst Leo ist schuld daran. Okay, das stimmt nicht ganz, aber fast. Vor einigen Monaten hat Papst Leo die Enzyklika Magnifica Humanitas, also die großartige Menschheit, veröffentlicht. Ein beeindruckender Text über das, was unsere Gesellschaft gerade herausfordert. Wie gehen wir mit künstlicher Intelligenz um? Wie kommunizieren wir miteinander? Und wer hat die Macht darüber, was gesagt wird? Ein zentrales Wort dieser Enzyklika ist Wahrheit. Es kommt über 50 Mal darin vor. Wahrheit ist eines der Worte, die jetzt auf meinen Unterarm tätowiert sind. Das andere ist Vertrauen. Die beiden Worte stehen untereinander und zwar auf Englisch. Truth und Trust. Sie sind so gestaltet, dass sie auch auf dem Kopf lesbar sind. Wenn ich Truth lese, sieht mein Gegenüber Trust und andersrum. Mir ist genau diese Symbolik, dieser Zusammenhang wichtig. Den beschreibt Papst Leo so. Wahrheit entsteht durch vertrauensvolle Beziehungen und gemeinsames Handeln in einem ehrlichen Austausch mit den anderen und mit der Welt. Mit der Wahrheit ist es nicht einfach. Die digitale Welt hat alles zu bieten. Fakten ebenso wie Fake News und das zum selben Thema. Und wer 100 Leute fragt nach dem, was Gott für sie bedeutet, bekommt 100 unterschiedliche Antworten. Und jede ist auf ihre Weise wahr für den, der sie formuliert. Ich habe meinen Kindern immer gesagt, dass es wichtig ist, hinter die Dinge zu schauen. Also nachzufragen oder nachzudenken, warum hat jemand diese oder jene Meinung? Warum wählt er diese oder jene Partei? Welche Erfahrungen hat sie in ihrem Leben gemacht? Wichtig ist, nicht sofort bewerten und glauben, so wie ich denke, ist es richtig. Ich habe die Wahrheit. Papst Leo bezeichnet Wahrheit als Gemeingut. Das bedeutet, sie muss allen zur Verfügung stehen. Niemand darf sie nur für sich beanspruchen. So wie es mit den anderen Gemeingütern auch ist, zum Beispiel mit Luft und Wasser, Wissen und Bildung. Wahrheit ist Gemeingut und damit die Voraussetzung, damit Demokratie funktioniert. Für mich ist mein Tattoo beides. Ein Statement nach außen und gleichzeitig eine Erinnerung für mich selbst. Um die Wahrheit muss ich ringen. Und deshalb auch anderen zutrauen, dass sie danach suchen. Allen, die was zu sagen haben, vor allem in Politik und Kirche, denen wünsche ich, dass sie sich diese beiden Worte ins Herz tätowieren. Wahrheit und Vertrauen. Manuela Pfann aus Plochingen von der Katholischen Kirche.
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2: Um 6 Uhr mit Peter Graf.

0: starke Handel innerhalb Europas. Sie schränkt aber gleichzeitig ein, von einem breiten industriellen Aufschwung könne noch keine Rede sein. Bei den Auftragseingängen gäbe es zwar ein Plus, aber das liege sehr stark an Großaufträgen. Die privaten Investitionen würden weiter schwach bleiben.
1: Der polnische Regierungschef Tusk rechnet in den kommenden Wochen mit verstärkten hybriden Angriffen Russlands auf NATO-Länder. Nach Einschätzung von Geheimdiensten könnte es zu scheinbar versehentlichen Attacken mit Drohnen und Raketen auf die Länder kommen, die der Ukraine Beistand leisten. Ziel Russlands sei es, den Zusammenhalt innerhalb der NATO zu schwächen, sagte Tusk. In vielen EU-Ländern sinken laut einer Studie die Impfquoten bei Kindern. Das berichtet das Fachjournal The Lancet Europe. Demnach stagnieren die Quoten oder sind rückläufig. Von dieser Entwicklung sei auch Deutschland betroffen. Grund seien unter anderem Fehlinformationen über Impfstoffe. Das Neueste aus Baden-Württemberg. Die Landesregierung will im nächsten Haushalt trotz Wirtschaftskrise rund 1,7 Milliarden Euro mehr ausgeben. Allein 1 Milliarde davon soll an die Kommunen gehen. Laut SWR-Informationen sollen außerdem mehr Lehrkräfte und Polizisten eingestellt werden. Um das zu finanzieren, soll unter anderem der Zuschuss zum Beamtenpensionsfonds in diesem Jahr ausfallen und Rücklagen aufgelöst werden. In der Fußball-Europa League hat die TSG Hoffenheim ihr erstes Vorrundenspiel verloren. Beim griechischen Club Ofi Kreta spielte die Mannschaft 0:2. ARD-Sportreporter Daniel Günther fasst das Spiel zusammen.
2: Ofi Kreta verteidigte wie erwartet aufopferungsvoll und sehr konzentriert, setzte dann nach 30 Minuten einen blitzsauberen Konter, den der Spanier Aitor zum 1:0 vollendete. In der zweiten Halbzeit hatten Loschek und Kramaric zwar die Chance auf das 1:1, aber alles in allem war es von Hoffenheim offensiv zu wenig. Und dann kassierte die TSG in der 84. Minute nach einer Ecke noch das 0:2. Kanellopoulos traf per Kopf. Die TSG nach diesem 0:2 mit einem Fehlstart in die Ligaphase der Europa League gestartet. In der Bundesliga geht es am Sonntag mit dem Auswärtsspiel in Paderborn weiter.
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4: Guten Morgen. Es gibt nur eine Meldung. Die kommt von der A3 Würzburg Richtung Frankfurt zwischen Markt Heidenfeld und Rohrbrunn. Vorsicht, da liegt ein totes Tier. 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
4: Die aktuellen Werte. In Messstetten ist es bewölkt bei 8 Grad, in Adenau bewölkt bei 12 und in Weinheim und Kusel bewölkt bei 14 Grad. Heute früh teils stärker bewölkt, in der Pfalz und in Nordbaden ein bisschen Regen. Tagsüber in Rheinland-Pfalz Sonne und Wolken und im Norden und in der Mitte Baden-Württembergs. Am Vormittag ein paar Tropfen und später trocken und wieder mehr Sonne. Höchstwerte heute 17 Grad im Nordschwarzwald und bis 23 Grad im Rhein-Main-Gebiet.
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4: Schönen guten Morgen. So, da klopft doch der Freitag an jetzt, ne, an der Schlafzimmertür. Ich wäre dann jetzt soweit. Also kommen Sie, dann stehen wir gemeinsam auf. Mit Smokey und einem 70er-Classic.
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Guten Morgen um 10 nach 6 in SWR 4. Schönen Freitag. So, die erste Tasse Kaffee ist gezapft und wir planen schon mal. In Künzelsau im Hohenlohe-Kreis gibt's heute bis 0 Uhr Mitternachts-Shopping, wenn Sie das durchhalten, wenn Sie jetzt schon wach sind. Und wer lieber an der frischen Luft ist, in Billigheim-Ingenheim, südliche Weinstraße, startet heute das älteste Volksfest der Pfalz. Schönen Freitag mit SWR 4.

Einen entspannten Freitagmorgen wünschen wir Ihnen mit SWR 4 im schönsten Musikmix. 6:15 ist es. Wir im Südwesten stehen jetzt gemeinsam langsam auf. Wenn Ihnen, wie mir, auch die Woche so ein bisschen in den Knochen steckt, hey, erste Woche nach dem Urlaub, ist eine kleine Umstellung wieder, ne? Dann lassen wir den Freitag ganz entspannt angehen. Sie sagen uns einfach, mit welchem ruhigen, total relaxten Song wir hier kurz nach 7 in den Sonnenaufgang starten. Wie wäre es denn zum Beispiel mit Elton John und Your Song? This is the song. Oder vielleicht doch lieber Eric Clapton? Finde ich auch gut. Oder macht vielleicht, ach ne, es war ja Chris Rea on the Beach. So, und Eric Clapton wäre der dritte Mann im Bunde. So nämlich, welchen Song spielen wir denn um 6:15 im schönsten Musikmix in SWR 4? Dafür klicken Sie sich jetzt einfach rein in unseren WhatsApp-Kanal. Das machen Sie, und während Sie das machen, machen wir hier weiterhin Musik. Ein 70er Classic ist dran von Hot Chocolate in SWR 4. Schönen guten Morgen für Sie.

0: Schönen Freitagmorgen für Sie in SWR 4 um 6.22 Uhr.
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7: Es ist 6.30 Uhr.
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9: Mit Johannes Stier, guten Morgen, die Schlagzeilen. A8 am Wochenende bei Pforzheim wegen Bauarbeiten einseitig gesperrt. Reaktionen zur neuen Rheinbrücke, möglicher Baubeginn in 4 Jahren. Das Wetter anfangs bewölkt, teils Regen, später freundlich. 17 bis 23 Grad. An diesem Wochenende wird die A8 bei Pforzheim Süd in Fahrtrichtung Stuttgart erneut gesperrt. Der Grund sind Bauarbeiten an der Fahrbahndecke. Susanne Bühler.
10: Es ist bereits die 2. Wochenentsperrung im September. Die Autobahn GmbH Niederlassung Südwest erneuert routinemäßig die Fahrbahndecke der A8 zwischen den Anschlussstellen Pforzheim Süd und Heimsheim in Fahrtrichtung Stuttgart. Der Verkehr wird deshalb am Freitag ab 20 Uhr bei Pforzheim Süd ausgeleitet und über eine Umleitungsstrecke bei Wimsheim bzw. an der Anschlussstelle Heimsheim wieder zurück auf die A8 geleitet. Die Umleitungen sind ausgeschildert. Die Teilsperrung der A8 ist laut Autobahn GmbH bis zum kommenden Montag 5 Uhr in der Früh geplant. Die Fahrtrichtung Karlsruhe ist von der Baumaßnahme nicht betroffen.
9: Der Bund hat den Plan für die 2. Rheinbrücke zwischen Wörth und Karlsruhe zugestimmt. Das teilte das Bundesverkehrsministerium mit und spricht von einem Meilenstein. Thilo Eickhoff.
11: Dies ist ein wichtiger Schritt zum Neubau der B293, auf den die Region dringend wartet, so Bundesverkehrsminister Steffen Bilger, CDU. Nun müssten die Länder Rheinland-Pfalz und Baden-Württemberg zügig die Baurechtsverfahren einleiten. Zustimmung kommt aus dem Kreis Germersheim und auch eine erste vorsichtige Einschätzung, was den Zeitplan angeht. Der CDU-Bundestagsabgeordnete Thomas Gebhardt aus Jockrim spricht von einer guten Nachricht für tausende Pendlerinnen und Pendler. Landrat Martin Brandl, ebenfalls CDU, geht davon aus, dass man möglicherweise noch binnen der kommenden 4 Jahre mit dem Bau beginnen könnte. Die neue Rheinbrücke soll den Verkehr auf der B10 und der bestehenden Rheinbrücke zwischen Wörth und Karlsruhe entlasten.
9: In Karlsruhe und vielen anderen Städten wird heute der internationale Parking Day begangen. Traditionell werden beim Parking Day Autoparkplätze für andere Aktivitäten genutzt. In Karlsruhe finden heute auf über 100 Parkplätzen im Stadtgebiet Aktionen mit Spiel, Kultur, Lernen und sonstigem Austausch statt. Der Parking Day wird seit 21 Jahren begangen und soll dazu anregen, öffentlichen Raum in der Stadt anders zu nutzen und neue Ideen auszuprobieren. Heute wird in Calw der neu gestaltete Stadtgarten mit seinen 2 Riesenrutschen eröffnet. Die sind 43 und 17 Meter lang und führen vom am Hang gelegenen Ortsteil Wimberg durch den Stadtgarten bis in die Innenstadt. Mit den Rutschen will die Stadt unter anderem den Heimweg von Schülerinnen und Schülern der angrenzenden Schulen auf dem Berg erleichtern.
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9: Wir starten heute zunächst stark bewölkt, hier und da ein bisschen Regen, später überall trocken. Die Wolken lockern auf, die Sonne kommt dann besser durch. Die Temperaturen steigen auf 17 Grad im Nordschwarzwald bis 23 Grad im Finzgau. Am Wochenende Sonnenschein und Wolkenfelder im Wechsel.
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7: Ist schnell erzählt, denn es sind alle Straßen frei. 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
7: Guten Morgen. Beißen Sie gerade ins Frühstücksbrot? Dann verschlucken Sie sich jetzt bitte nicht, denn in New York verkauft ein österreichischer Bäcker Roggensauerteigbrot für rund 55 Euro den Laib. 55 Euro. Gebacken in einem aus Deutschland importierten 2 Tonnen schweren Ofen. Ist bestimmt lecker. Aber zu dem Preis, heidanei, echtes Handwerk und deutsches Kulturgut für weniger Geld gibt's bei Ihrem Bäcker um die Ecke. Guten Appetit.
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6.40 Uhr in SWR 4. Guten Morgen. Mit dem Blick auf die Straße. Vorsicht bitte auf der B298 Geildorf-Schwäbisch-Gmünd. Zwischen Geildorf und Unterroth eine ungesicherte Unfallstelle. Da liegt ein totes Reh.

0: Der Freitagmorgen, 6.43 Uhr in SWR 4, Ship to Shore. Chris de Burgh legt jetzt aber auch an mit seinem Schiff, damit wir uns hier mal um das Wochenendwetter kümmern können. Aber vielleicht machen wir erstmal den Tag heute, denn der Freitag hält ja auch noch was bereit für uns, Wetterexperte Stefan Bender. Wie sieht's denn aus?
1: Da hängt eine Kaltfront im Moment über dem Südwesten. Aber ich kann nicht gleich vorweg sagen, es ist keine Kaltfront, die in die Ahnengalerie berühmter Kaltfronten eingehen wird. Das ist eigentlich ein Kaltfröntchen.
0: Gut.
1: Ja, es gibt ein paar Tropfen Regen im Moment im Taunus, im nahen Bergland und im Pfälzerwald. Da hängt diese Wolkenfront. Und aber wirklich nur ein paar Tropfen. Die ziehen dann auch weiter Richtung Rheinhessen, Kurpfalz, Odenwald. Da kann man eventuell mal einen Regenschirm mitnehmen, also wenn man ganz auf Nummer sicher gehen will. Und weiter im Süden kommen dann nur Wolken ein. Im Breisgau, im Alb-Donau-Kreis oder auch in Oberschwaben. Einfach nur Wolken ab und zu mal. Und später am Nachmittag überall wieder Sonnenschein. Also die Kaltfront, die verhungert quasi auf halber Strecke.
0: Okay.
1: Und am Nachmittag dann eben wieder Sonne, 17 bis 23 Grad. Wenigstens steigen die Temperaturen nicht in sommerliche Gefilde, sonst wäre die Kaltfront ja völlig ohne Wirkung.
0: Ja, und was macht sie am Wochenende, diese Kaltfront?
1: Da ist sie weg. Erstmal ist sie weg. Es gibt morgen Spätsommerwetter, 20 bis 26 Grad. Erst Nebel, dann Sonnenschein. Und der Sonntag, da kommt eine neue Front am Vormittag schon im Rheinland an. Die kommt etwa bis in den Raum Stuttgart zum Nachmittag. Ganz im Süden bleibt es einfach sonnig und sehr warm mit bis zu 28 Grad.
0: Also dann haben wir wettertechnisch ein entspanntes Wochenende vor der Brust. Jetzt haben wir entspannte Musik im Ohr, denn wir haben einen 70er Classic für Sie von Dr. Hook. Sharing the Night Together für Ihren ganz relaxten Start in den Freitagmorgen um 6:45 Uhr.

10 vor 7 ist es in SWR 4. An der Stelle schauen wir nochmal schnell auf die Straße. Vorsicht bitte auf der A8 Stuttgart Richtung München in der Ausfahrt Augsburg West. Da liegt ein Metallteil. Kommen Sie beschwingt in diesen Freitag.

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1: Heute mit Manuela Pfann. Guten Morgen. Ich habe mir in diesem Sommer ein Tattoo stechen lassen. Und Papst Leo ist schuld daran. Okay, das stimmt nicht ganz, aber fast. Vor einigen Monaten hat Papst Leo die Enzyklika Magnifica Humanitas, also die großartige Menschheit, veröffentlicht. Ein beeindruckender Text über das, was unsere Gesellschaft gerade herausfordert. Wie gehen wir mit künstlicher Intelligenz um? Wie kommunizieren wir miteinander? Und wer hat die Macht darüber, was gesagt wird? Ein zentrales Wort dieser Enzyklika ist Wahrheit. Es kommt über 50 Mal darin vor. Wahrheit ist eines der Worte, die jetzt auf meinen Unterarm tätowiert sind. Das andere ist Vertrauen. Die beiden Worte stehen untereinander und zwar auf Englisch. Truth und Trust. Sie sind so gestaltet, dass sie auch auf dem Kopf lesbar sind. Wenn ich Truth lese, sieht mein Gegenüber Trust und andersrum. Mir ist genau diese Symbolik, dieser Zusammenhang wichtig. Den beschreibt Papst Leo so. Wahrheit entsteht durch vertrauensvolle Beziehungen und gemeinsames Handeln in einem ehrlichen Austausch mit den anderen und mit der Welt. Mit der Wahrheit ist es nicht einfach. Die digitale Welt hat alles zu bieten. Fakten ebenso wie Fake News und das zum selben Thema. Und wer 100 Leute fragt nach dem, was Gott für sie bedeutet, bekommt 100 unterschiedliche Antworten. Und jede ist auf ihre Weise wahr für den, der sie formuliert. Ich habe meinen Kindern immer gesagt, dass es wichtig ist, hinter die Dinge zu schauen. Also nachzufragen oder nachzudenken, warum hat jemand diese oder jene Meinung? Warum wählt er diese oder jene Partei? Welche Erfahrungen hat sie in ihrem Leben gemacht? Wichtig ist, nicht sofort bewerten und glauben, so wie ich denke, ist es richtig. Ich habe die Wahrheit. Papst Leo bezeichnet Wahrheit als Gemeingut. Das bedeutet, sie muss allen zur Verfügung stehen. Niemand darf sie nur für sich beanspruchen. So wie es mit den anderen Gemeingütern auch ist, zum Beispiel mit Luft und Wasser, Wissen und Bildung. Wahrheit ist Gemeingut und damit die Voraussetzung, damit Demokratie funktioniert. Für mich ist mein Tattoo beides. Ein Statement nach außen und gleichzeitig eine Erinnerung für mich selbst. Um die Wahrheit muss ich ringen. Und deshalb auch anderen zutrauen, dass sie danach suchen. Allen, die was zu sagen haben, vor allem in Politik und Kirche, denen wünsche ich, dass sie sich diese beiden Worte ins Herz tätowieren. Wahrheit und Vertrauen. Manuela Pfann, Wahrheit und Vertrauen. Manuela Pfann aus Plochingen von der Katholischen Kirche.
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2: Um 7 Uhr mit Peter Gramer. Guten Morgen. Die Landesregierung plant nächstes Jahr zusätzliche Ausgaben in Milliardenhöhe. In der Fußball-Europa-League kassiert Hoffenheim eine Niederlage. Das Wetter: Wolken, hier und da etwas Regen, später teils Sonne, maximal 17 bis 23 Grad. Die baden-württembergische Landesregierung will trotz Wirtschaftskrise im nächsten Haushalt rund 1,7 Milliarden Euro mehr ausgeben. Allein 1 Milliarde davon soll an die Kommunen gehen. Aus der Redaktion Landespolitik, Henning Otte.
3: Die Landesministerien sollen rund 700 Millionen Euro mehr ausgeben dürfen. Das hat der SWR vor den heutigen Haushaltsgesprächen von Grünen und CDU erfahren. Mit dem Geld sollen unter anderem 3.400 neue

0: Mehrwertsteuer. Bundesfinanzminister Klingbeil will damit ungewöhnlich hohe und krisenbedingte Profite der Mineralölkonzerne abschöpfen und so Entlastungen finanzieren. In der EU gibt es dafür bislang keine Mehrheit. Auch innerhalb der Bundesregierung ist man sich über eine solche Steuer nicht einig. Die deutsche Industrie rechnet mit mehr Wachstum für das laufende Jahr. Der Branchenverband BDI geht davon aus, dass das deutsche Bruttoinlandsprodukt um 1% wächst. Bisher war er von 0,6% ausgegangen. Zuletzt hatten auch schon mehrere Forschungsinstitute ihre Prognosen angehoben. Einzelheiten von SWR-Wirtschaftsredakteur Michael Wegmer.
1: Die Wachstumsaussichten für Deutschland hellen sich auf, sagt BDI-Chefin Tanja Gönner. Wichtiger Grund dafür sei vor allem der starke Handel innerhalb Europas. Sie schränkt aber gleichzeitig ein, von einem breiten industriellen Aufschwung könne noch keine Rede sein. Bei den Auftragseingängen gäbe es zwar ein Plus, aber das liege sehr stark an Großaufträgen. Die privaten Investitionen würden weiter schwach bleiben. Deshalb fordert Gönner von der Bundesregierung, angekündigte Reformen schnell umzusetzen.
0: Die TSG Hoffenheim ist mit einer Niederlage in die Fußball-Europa-League gestartet. Das Team hat am Abend bei Ofi Kreta mit 0:2 verloren. Mitte Oktober geht es für Hoffenheim in der Europa-League dann weiter, und zwar gegen Beşiktaş Istanbul. 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
3: Vorsicht bitte auf der A7 Ulm Richtung Würzburg zwischen Firngrundtunnel und Dinkelsbühl-Fichtenau. Eine ungesicherte Unfallstelle auf dem Standstreifen und Vorsicht, eine Leitbarke auf der Fahrbahn. Vorsicht auch auf der A7 Würzburg Richtung Ulm zwischen Kitzingen und Marktbreit. Da liegen mehrere Metallstangen. Vorsicht auch auf der A8 Stuttgart Richtung München zwischen Kreuz Ulm-Elchingen und Burgau. Da liegt ein Rucksack. Und Vorsicht auf der B28 Richtung Tübingen, zwischen Industriegebiet Reutlingen-West und Kusterdingen. Eine ungesicherte Unfallstelle. 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
3: Wir schauen auf die aktuellen Werte. Die sind aber schnell erzählt, Mensch. Bedeckt bei 12 Grad in Wertheim, Stuttgart, Bitburg, Adenau. So, fertig. SWR4-Wetterexperte Stefan Bender weiß noch mehr über diesen Freitag.
4: Guten Morgen. Vom Atlantik strömt teils feuchte Luft zu uns. Rund um Freudenstadt oder auch in Karlsruhe und Weingarten ziehen jetzt heute Morgen ein paar dicke Wolken durch. Regen fällt aber nur vereinzelt und am Nachmittag gibt es schon wieder Lücken für die Sonne mittendrin. Je nach Höhenlage steigen die Temperaturen auf 16 bis 22 Grad. Am Wochenende wird die Luft spätsommerlich warm. Dabei gibt es viel Sonnenschein und zunächst nur lockere Schönwetterwolken, bevor sich am Sonntagnachmittag neue Schauer ausbreiten.
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3: Guten Morgen, Sie sind wieder Musikchef hier in SWR 4 und Sie bestimmen, mit welchem Hit wir jetzt in diesen Freitag starten. Dafür haben Sie abgestimmt in unserem SWR 4 WhatsApp-Kanal und mit großem Vorsprung macht das Rennen ganz entspannt. Eric Clapton mit Wonderful Tonight.
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Schönen Freitag zusammen in SWR 4. 7:12 ist es. Ja, es ist noch ein bisschen frisch gerade im Südwesten. Es ist also Zeit für das große Comeback der Übergangsjacke. Deswegen ein kleiner Vierzeiler. Oh, Übergangsjacke, wie hast du gefehlt? Hast monatelang dich im Schrank gequält. Nun strahlst du, denn wir ziehen dich wieder an. Spätestens bis zum Winteranfang. Kommen Sie gut, mit oder ohne Übergangsjacke, rein in diesen Freitag in SWR 4 mit den Beach Boys.

0: Der Freitagmorgen, 7:15 in SWR 4. Es gibt ja unzählige schöne Orte im Südwesten und um die kümmern wir uns hier.
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0: Ja, so viele schöne Orte, die meisten kennen wir ja gar nicht. Ja, weil wir da noch nie gewesen sind, auch wenn die vielleicht relativ nah um uns rum sind. Es wird also Zeit, diese vielen tollen Heimatorte vorzustellen und Sie raten zu lassen, welche das sind. Das machen wir mehrmals am Tag. Das heißt, Menschen aus dem Südwesten beschreiben ihr Daheim und wir alle raten mit, wie denn dieser Heimatort heißen könnte. Wer es von Ihnen weiß, ruft an und hat die Chance auf ein nagelneues, rauschfreies Digitalradio. Heute Morgen ist es auch wieder soweit, aber das dauert noch einen kleinen Moment. Deswegen machen wir bis dahin eine kleine Übung, ja, um das Gehirn schon mal so drauf einzustellen. Zur Auflockerung mal was Einfacheres. Also, woher kommt denn zum Beispiel Uschi?
2: Also, bei uns gesehen haben muss man zum einen den Schengelbrunnen und natürlich das Deutsche Eck.
0: Gut, also Uschi kommt aus Koblenz. Das war jetzt nicht so schwierig. Wir steigern uns. Die Übung mit dem Heimatort von Michael.
3: Ja, wir sind die sogenannten Kehrländer. Das sind die Kienspäne, die früher gemacht haben, um ein paar Euro auf der Schwäbischen Alb verdienen zu können, um irgendwelche Lichtlein im Haus angezündet zu haben.
0: Kehrländer, Kienspäne. Albstadt war da die richtige Lösung. So, jetzt noch eine kleine Übung, und zwar den Heimatort von Erwin. Den kennen Sie doch auch alle.
4: Wir freuen uns jedes Jahr auf ein riesiges, wunderschönes Weinfest. Es ist natürlich weit über die Grenzen hinaus bekannt.
0: Ja, und das ist dann, das größte Weinfest in Bad Dürkheim ist das natürlich. Ja, also vielleicht hat Ihnen der Tipp geholfen in dem Fall, falls Sie ein bisschen Unterstützung brauchen. Manche gründen auch schon ganze WhatsApp-Gruppen und geben sich gegenseitig Tipps. Ja, also das würden Sie schon irgendwie rausfinden. Ich bin mir sicher, Sie finden da eine Lösung und Sie holen sich mit ein bisschen Glück heute Morgen um 9:10 in der nächsten Runde vielleicht dann auch Ihr eigenes nagelneues Digitalradio hier in SWR 4. Wo bin ich daheim? Spielen wir wieder mit Ihnen, wie gesagt, um 9:10. Und bis dahin ölen wir unser Trommelfell hier mit den Eagles und Hotel California um 7:17 an diesem Freitagmorgen.

ist ein Partyklasser aus den 70ern, oder? Partyklassiker um 7.24 Uhr in SWR 4. Und es gibt natürlich hier auch ein bisschen was Ruhigeres zum Aufstehen. Gehört auch zum schönsten Musikmix. Ein 80er-Hit von Eric Carmen. Schönen Start in Richtung Wochenende mit SWR 4.

0: Es ist 7.30 Uhr.
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2: Mit Johannes Stier, guten Morgen, die Schlagzeilen. A8 am Wochenende bei Pforzheim wegen Bauarbeiten einseitig gesperrt. Reaktionen zur neuen Rheinbrücke, möglicher Baubeginn in 4 Jahren. Das Wetter anfangs Wolken, teils Regen, später freundlich 17 bis 23 Grad. An diesem Wochenende wird die A8 bei Pforzheim Süd in Fahrtrichtung Stuttgart erneut gesperrt. Der Grund sind Bauarbeiten an der Fahrbahndecke. Susanne Bühler.
3: Es ist bereits die 2. Wochenentsperrung im September. Die Autobahn GmbH Niederlassung Südwest erneuert routinemäßig die Fahrbahndecke der A8 zwischen den Anschlussstellen Pforzheim Süd und Heimsheim in Fahrtrichtung Stuttgart. Der Verkehr wird deshalb am Freitag ab 20 Uhr bei Pforzheim Süd ausgeleitet und über eine Umleitungsstrecke bei Wimsheim bzw. an der Anschlussstelle Heimsheim wieder zurück auf die A8 geleitet. Die Umleitungen sind ausgeschildert. Die Teilsperrung der A8 ist laut Autobahn GmbH bis zum kommenden Montag 5 Uhr in der Früh geplant. Die Fahrtrichtung Karlsruhe ist von der Baumaßnahme nicht betroffen.
2: Der Bund hat dem Plan für die 2. Rheinbrücke zwischen Wörth und Karlsruhe zugestimmt. Das teilte das Bundesverkehrsministerium mit und spricht von einem Meilenstein. Thilo Eickhoff.
4: Dies ist ein wichtiger Schritt zum Neubau der B293, auf den die Region dringend wartet, so Bundesverkehrsminister Steffen Bilger, CDU. Nun müssten die Länder Rheinland-Pfalz und Baden-Württemberg zügig die Baurechtsverfahren einleiten. Zustimmung kommt aus dem Kreis Germersheim und auch eine erste vorsichtige Einschätzung, was den Zeitplan angeht. Der CDU-Bundestagsabgeordnete Thomas Gebhardt aus Jockrim spricht von einer guten Nachricht für tausende Pendlerinnen und Pendler. Landrat Martin Brandl, ebenfalls CDU, geht davon aus, dass man möglicherweise noch binnen der kommenden 4 Jahre mit dem Bau beginnen könnte. Die neue Rheinbrücke soll den Verkehr auf der B10 und der bestehenden Rheinbrücke zwischen Wörth und Karlsruhe entlasten.
2: In Karlsruhe und vielen anderen Städten wird heute der internationale Parking Day begangen. Dabei werden Autoparkplätze für andere Aktivitäten genutzt. In Karlsruhe finden heute auf über 100 Parkplätzen im Stadtgebiet Aktionen mit Spiel, Kultur, Lernen und sonstigem Austausch statt. Der Parking Day wird seit 21 Jahren begangen und soll dazu anregen, öffentlichen Raum in der Stadt anders zu nutzen. Heute wird in Calw der neu gestaltete Stadtgarten mit seinen 2 Riesenrutschen eröffnet. Die Rutschen sind 43 und 17 Meter lang und führen vom Hang, gelegenen Ortsteil Wimberg, durch den Stadtgarten bis in die Innenstadt. Die Stadt will unter anderem den Heimweg von Schülerinnen und Schülern der Schulen auf dem Berg erleichtern.
1: Das Wetter.
2: Wir starten heute zunächst bewölkt, hier und da auch mit bisschen Regen oder Schauern. Später wird es überall trocken, die Wolken lockern auf, die Sonne kommt wieder durch. Die Temperaturen steigen dann auf 17 Grad im Nordschwarzwald und bis zu 23 Grad im Finzkau. Am Wochenende Sonnenschein und Wolkenfelder im Wechsel, tagsüber für Mitte September recht warm.
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5: So, Vorsicht, es ist ein Falschfahrer unterwegs und zwar auf der A96 München-Lindau. Zwischen dem Kreuz Memmingen und Aitrach kommt Ihnen ein Falschfahrer entgegen. Fahren Sie äußerst rechts, überholen Sie bitte nicht. Auf der A96 München-Lindau zwischen dem Kreuz Memmingen und Aitrach. Vorsicht in beiden Richtungen, ein Falschfahrer. Vorsicht auch auf der A63 Mainz-Kaiserslautern zwischen Sembach und Dreieck-Kaiserslautern. In beiden Richtungen Gefahr für und durch Katzen auf der Fahrbahn. Vorsicht A81 Heilbronn Richtung Stuttgart zwischen Stuttgart-Zuffenhausen und Feuerbach. Da liegen Fahrzeugteile auf der rechten Spur. Vorsicht auch auf der A3 Frankfurt Richtung Köln zwischen Frankfurter Kreuz und Frankfurt Flughafen. Da liegt ein Metallteil auf der rechten Spur. 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
5: Guten Morgen. Die Weinlese läuft im Südwesten und die Bewerberinnen und Bewerber um die Krone der Weinmajestät, die bereiten sich fleißig auf ihre großen Auftritte vor. Das ist so eine tolle Gelegenheit, um dieses Fachwissen mal anzuzapfen. Mit welchen schlauen Sätzen über Wein punkten wir denn im Freundeskreis, obwohl wir vielleicht gar nicht so viel Ahnung von Wein haben? Das hören Sie hier gleich nach 3 Hits. Die Bellamy Brothers legen vor mit einem 70er Classic.
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7.41 Uhr ist es in SWR 4. Es gibt eine gute Nachricht, denn der Falschfahrer ist weg. Auf der A96 München-Lindau kein Falschfahrer mehr unterwegs. Das heißt, zwischen dem Kreuz Memmingen und Eichstätten haben Sie wieder Freifahrt mit SWR 4.

0: Viertel vor acht wird's gleich. Einen schönen Freitag Ihnen allen mit SWR 4. So, und jetzt werden wir alle zu Weinexperten. Also auch, falls Sie wie ich überhaupt keine Ahnung von dem Thema haben. Nächste Woche Samstag im SWR Fernsehen live die Entscheidung, wer deutsche Weinmajestät wird. Dieses Wochenende ist der Vorentscheid dazu. Und mit dabei ist Katrin Knierim aus Osthofen, unsere rheinhessische Weinkönigin. Was müssen Sie denn da alles beweisen, um ins Finale zu kommen?
1: Was haben wir fachlich drauf? Wie können wir auf der Bühne auftreten vor den Leuten mit Fachfragen? Wir müssen auch eine Rebsorte erschmecken können. Da noch nicht mit Anbaugebiet, es kommt erst im Finale. Wie können wir über unseren deutschen Wein reden?
0: Woher kommt denn bei Ihnen die Leidenschaft für den Wein?
1: Das ist bei mir eigentlich typisch. Beide Großeltern hatten ein Weingut. Und dann habe ich am Anfang Getränketechnologie tatsächlich studiert.
0: Das ist ja Wahnsinn. Ja. Was studiert man denn da?
1: Bei Getränketechnologie geht es eigentlich wirklich um alle Getränke. Gemüse, Obst, was hatten wir noch? Wasser, Bier, Kaffee. Und habe mir dann gedacht, oh, nach einem halben Semester Wasservorlesung, ich schreibe mich um in Wein. Dann habe ich tatsächlich in Geisenheim Weinbau studiert.
0: Also was es alles gibt. So, jetzt reden Sie hier mit einem absoluten Nixblicker. Ich habe von Wein also wirklich null Ahnung. Mit welchen Sätzen könnte ich denn so ein bisschen glänzen, dass ich mich nicht sofort oute als Nixblicker? Was sage ich denn dann, wenn ich den ersten Schluck genommen habe?
1: Das kommt ja auch immer auf den Wein drauf an. Dass man jetzt dann beim Weißwein sagt, es ist ein schöner Rotwein.
0: Das ist klar.
1: Unsere bekannteste Rebsorte in Deutschland ist der Riesling. Und wenn man in den Riesling reinriecht und dann auch schmeckt, ist es immer gut, wenn man sagt, der hat aber ein schönes Apfelaroma.
0: Alles klar, ich notiere mir das kurz.
1: Ja.
0: Und was könnte ich noch sagen?
1: Wir können ja auch in die Rotweinrichtung gehen. Und da kommt es halt auch drauf an, ist ja schon ein älterer Wein, da kann man sagen, der ist aber schon schön gereift. Aber wenn wir auch einen jungen Spätburgunder im Glas haben, kann man auch immer schön sagen, der hat aber eine schöne Textur und die Aromen springen ja einem förmlich entgegen. Da muss man manchmal gar nicht erklären, was für Aromen das sind.
0: Dann beeindruckt schon die Formulierung. Und was hat es mit dem Abgang auf sich? Das höre ich immer, wenn dann und dann wird so geschmeckt und dann im Abgang hat er so eine Säure. Was hat das damit auf sich?
1: Es kommt immer darauf an, wie lang bleibt der Wein in meinem Mund stehen. Mein Geschmack bleibt länger da und ist nicht direkt weg.
0: Aha. Sie bringen mich ein ganz großes Stück weiter, Mensch. Jetzt habe ich direkt Lust, auch mal so eine Weinprobe zu machen, einfach um mal das mit der Säure und dem Abgang auch mal wirklich auszuprobieren.
1: Immer empfehlenswert bei unseren Winzern.
0: Dann auf in die Weinberge im Südwesten und allen Kandidatinnen und Kandidaten viel Erfolg beim Vorentscheid. Wer deutsche Weinmajestät wird, erfahren Sie dann natürlich auch hier in SWR 4. Schönen guten Morgen jetzt erstmal mit Joe Cocker, you're so beautiful.

kommen Sie gut in den Freitag hier mit der Hymne für lange Nächte im Hobbykeller. Von den Bee Gees und von den 70er Classics geht zu handgemachtem Rock'n'Roll im schönsten Musikmix in SWR 4.

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9: Um 8 Uhr mit Peter Gramer. Guten Morgen. CDU-Generalsekretärin Hoppermann äußert sich erstmals zu Eckdaten bei den geplanten Spritpreisentlastungen. Nach dem tödlichen Angriff auf einen Zugbegleiter wird in Mannheim eine Gedenktafel enthüllt. Das Wetter Wolken, hier und da etwas Regen, später teils Sonne, maximal 17 bis 23 Grad. Die CDU hat bei den geplanten Spritpreisentlastungen erstmals konkrete Zahlen genannt. Generalsekretärin Hoppermann sagte am Abend im ZDF, es gehe um bis zu 25 Cent pro Liter.
10: Ich finde auch nicht, es dauert irgendwie zu lange, wenn man zwei Tage darüber spricht. Man muss ja auch mit den Bundesländern sprechen, was kann da jetzt der richtige Weg sein. Und eine Entlastung um irgendwie 21, 23, 25 Cent der Liter, finde ich, ist schon eine spürbare Entlastung. Und das ist das, was wir jetzt angehen werden zu Anfang Oktober.
9: Hoppermann sprach sich erneut gegen eine von Finanzminister Klingbeil von der SPD geforderte Übergewinnsteuer für die Mineralölkonzerne aus. Diese bringe keinen Cent Entlastung. Das russische Generalkonsulat in Bonn ist seit heute offiziell aufgelöst. Außenminister Wadefuhl hatte die Schließung angeordnet. Für russische Staatsangehörige ist nun die Botschaft in Berlin die einzige Anlaufstelle für Pass- und Visumsangelegenheiten. Die Schließung ist eine Reaktion auf den Vorfall mit einer Sprengstoffdrohne in Leipzig. Die Bundesregierung macht Russland dafür verantwortlich. Zu den Nachrichten aus Baden-Württemberg. Die Landesregierung will im nächsten Haushalt trotz Wirtschaftskrise rund 1,7 Milliarden Euro mehr ausgeben. Allein eine Milliarde davon

0: Deshalb wird die Gedenktafel auch in Mannheim enthüllt, und zwar an Gleis 1 des Hauptbahnhofs. Der Tod des 36-Jährigen hatte eine bundesweite Debatte über die Sicherheit von Bahnmitarbeitern ausgelöst. Nach Angaben der Deutschen Bahn gab es allein in der ersten Jahreshälfte rund 1000 Übergriffe auf Bahnmitarbeiter. Das ist ein Anstieg von 10% gegenüber dem Vorjahreszeitraum.
1: Fußball-Bundesligist TSG Hoffenheim ist mit einer Niederlage in die Europa League gestartet. Zum Auftakt der Ligaphase verlor das Team von Trainer Christian Ilzer am Abend beim griechischen Club Ofi Kreta mit 0:2. 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
3: Vorsicht bitte auf der B275 Usingen-Bad Schwalbach zwischen Esch und dem Abzweig nach Bermbach. Eine ungesicherte Unfallstelle. Und Vorsicht auf der B29 Aalen Richtung Stuttgart zwischen Lorch-Ost und Lorch-Waldhausen. Da liegt ein totes Tier auf der linken Spur. Und noch eine Meldung von der A671 Mainz Richtung Wiesbaden zwischen Mainspitz-Dreieck und Gustavsburg. 1 Kilometer Stau. 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
3: Wir schauen auf die aktuellen Werte. Wir haben 10 Grad bedeckten Himmel in Überlingen. In Lörrach ist es bedeckt bei 11 Grad, in Oberwesel bewölkt bei 13 und in Pirmasens bewölkt bei 14 Grad. Und wie geht's weiter an diesem Freitag? Das weiß der SWR4-Wetterexperte Stefan Bender.
4: Guten Morgen. Vom Atlantik strömt teils feuchte Luft zu uns. Rund um Freudenstadt oder auch in Karlsruhe und Weingarten ziehen jetzt heute Morgen ein paar dicke Wolken durch. Regen fällt aber nur vereinzelt und am Nachmittag gibt's schon wieder Lücken für die Sonne mittendrin. Je nach Höhenlage steigen die Temperaturen auf 16 bis 22 Grad. Am Wochenende wird die Luft spätsommerlich warm. Dabei gibt es viel Sonnenschein und zunächst nur lockere Schönwetterwolken, bevor sich am Sonntagnachmittag neue Schauer ausbreiten.
3: Guten Morgen. Wenn bei Ihnen zu Hause heute früh schon jemand länger auf dem stillen Örtchen gewesen ist, dann wissen Sie es, lüften danach ist eine gute Sache. In öffentlichen Toiletten hilft das nicht mehr. Da muss dann einfach ein anderer, besserer Geruch rein. In den Mainzer Bahnhofstoiletten duftet es jetzt zwar nicht nach Rosen, aber wonach dann? Wir gehen der Sache auf den Grund, gleich nach 3 Hits. Erstmal kommt Peter Kent mit einem 80er-Hit um die Ecke.
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R4 ist hier. Und wenn Sie das nächste Mal von Ihrem Honigtoast abbeißen, dann ist es genau 12 Minuten nach 8 an Ihrem Freitagmorgen. Guten Morgen.

0: Guten Morgen in SWR 4, 8.14 Uhr ist es ganz genau an einem Freitagmorgen, an dem wir mal ihren Geruchssinn aktivieren. Ist auch spannend, wie Städte manchmal riechen, oder? In Mannheim zieht ja dank Schokoladenfabrik regelmäßig süßer Schokoduft durch die Straßen. Auf den Fildern bei Stuttgart riecht es im Moment nach Kohl. Der landet bald beim berühmten Krautfest auf den Tellern oder in der Sauerkrautbüchse. Und in Mainz lag früher über Teilen der Stadt der Duft von Nescafé, als die Firma da noch produziert hat. Die Bahnhofstoiletten in Mainz, die hatten bis vor kurzem keinen so angenehmen Duft, galten als eine der unhygienischsten in ganz Deutschland. Dank Bahn-Sofortprogramm, mehr Reinigung und kleinen Duftboxen mit Seifen drin riecht es jetzt wonach?
1: Ja, so ein bisschen ein süßlicher Geruch. Frisch gewaschene Wäsche.
2: Oh Gott, Tanne oder so. War auf jeden Fall angenehmer als andere Toiletten an Bahnhöfen. Zu 100%.
0: Na, immerhin. Also offiziell riecht es in den Mainzer Bahnhofstoiletten jetzt nach Aprikot. Also Aprikose. Das hat allerdings niemand erkannt. Aber Hauptsache in Mainz riecht es nicht mehr nach Bahnhofsklo, sondern nach kann man wieder hingehen. Tschüss, SWR 4 an ihrem Freitag. Mit ABBA. Schönen guten Morgen.

0: 8.24 Uhr ist es in der SWR 4 an ihrem Freitagmorgen mit dem Blick auf die Straße. Vorsicht bitte auf der A5 Karlsruhe Richtung Frankfurt zwischen Weiterstadt und Langenmöhrfelden. Da steht ein defektes Auto auf der rechten Spur.
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0: Es ist 8.30 Uhr.
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2: Mit Johannes Stier, guten Morgen, die Schlagzeilen. A8 bei Pforzheim am Wochenende wegen Bauarbeiten einseitig gesperrt. Reaktionen auf neue Rheinbrücke, Baubeginn möglicherweise in 4 Jahren. Das Wetter bewölkt, teils Regen, später freundlich. 17 bis 23 Grad. An diesem Wochenende wird die A8 bei Pforzheim Süd in Fahrtrichtung Stuttgart erneut gesperrt. Der Grund sind Bauarbeiten an der Fahrbahndecke. Susan Bühler.
3: Es ist bereits die 2. Wochenentsperrung im September. Die Autobahn GmbH Niederlassung Südwest erneuert routinemäßig die Fahrbahndecke der A8 zwischen den Anschlussstellen Pforzheim Süd und Heimsheim in Fahrtrichtung Stuttgart. Der Verkehr wird deshalb am Freitag ab 20 Uhr bei Pforzheim Süd ausgeleitet und über eine Umleitungsstrecke bei Wimsheim bzw. an der Anschlussstelle Heimsheim wieder zurück auf die A8 geleitet. Die Umleitungen sind ausgeschildert. Die Teilsperrung der A8 ist laut Autobahn GmbH bis zum kommenden Montag 5 Uhr in der Früh geplant. Die Fahrtrichtung Karlsruhe ist von der Baumaßnahme nicht betroffen.
2: Der Bund hat im Plan für die 2. Rheinbrücke zwischen Wörth und Karlsruhe zugestimmt. Das teilte das Bundesverkehrsministerium mit und spricht von einem Meilenstein. Thilo Eickhoff.
4: Dies ist ein wichtiger Schritt zum Neubau der B293, auf den die Region dringend wartet, so Bundesverkehrsminister Steffen Bilger, CDU. Nun müssten die Länder Rheinland-Pfalz und Baden-Württemberg zügig die Baurechtsverfahren einleiten. Zustimmung kommt aus dem Kreis Germersheim und auch eine erste vorsichtige Einschätzung, was den Zeitplan angeht. Der CDU-Bundestagsabgeordnete Thomas Gebhardt aus Jockrim spricht von einer guten Nachricht für tausende Pendlerinnen und Pendler. Landrat Martin Brandl, ebenfalls CDU, geht davon aus, dass man möglicherweise noch binnen der kommenden 4 Jahre mit dem Bau beginnen könnte. Die neue Rheinbrücke soll den Verkehr auf der B10 und der bestehenden Rheinbrücke zwischen Wörth und Karlsruhe entlasten.
2: In Karlsruhe und vielen anderen Städten wird heute der internationale Parking Day begangen. Dabei werden Autoparkplätze für andere Aktivitäten genutzt. In Karlsruhe finden heute auf über 100 Parkplätzen im Stadtgebiet Aktionen mit Spiel, Kultur, Lernen und sonstigem Austausch statt. Der Parking Day soll dazu anregen, öffentlichen Raum in der Stadt anders zu nutzen. Heute wird in Calw der neu gestaltete Stadtgarten mit 2 Riesenrutschen eröffnet. Die sind 43 und 17 Meter lang und führen vom am Hang gelegenen Ortsteil Wimberg durch den Stadtgarten bis in die Innenstadt. Mit den Rutschen will die Stadt unter anderem den Heimweg von Schülerinnen und Schülern der Schulen auf dem Berg erleichtern.
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2: Wir starten zunächst bewölkt, hier und da ein bisschen Regen oder Schauer. Später wird es überall trocken, die Wolken lockern auf, die Sonne kommt wieder durch. Bei schwachem Westwind steigen die Temperaturen. 17 Grad im Nordschwarzwald am Nachmittag bis 23 Grad im Finzgau. Und am Wochenende Sonnenschein und Wolkenfelder im Wechsel.
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0: Vorsicht bitte auf der B27 Tübingen Richtung Stuttgart zwischen Eich und Filderstadt Ost. Da liegt ein Reifen. A671 Mainz Richtung Wiesbaden zwischen Mainspitz-Dreieck und Gustavsburg 1 Kilometer Stau. A7 Ulm Richtung Füssen zwischen Kempten und Betzigau 2 Kilometer Stau. Die B275 Usingen-Bad Schwalbach ist zwischen Esch und dem Abzweig nach Bermbach nach einem Unfall in beide Richtungen gerade gesperrt. Und B29 Stuttgart Richtung Aalen zwischen Schwäbisch Gmünd Ost und Iggingen 2 Kilometer Stau. Das dauert ungefähr eine Viertelstunde länger für Sie. 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
0: Guten Morgen, wir spielen mit Ihnen eine neue Runde Wo bin ich daheim? SWR 4 Hörer geben Tipps zu ihrem Zuhause und Sie erraten, um welchen Ort es sich handelt. Dafür wartet hier ein Digitalradio auf Sie. Wo Peter daheim ist, dazu hören Sie hier die ersten Tipps noch vor 9. Schönen Freitag.
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Ihr Freitagmorgen in SWR 4, 8.41 Uhr und dieser wunderbare 60er Oldie hat den gleichen Effekt wie das Lieblingskleidungsstück, das Sie im Schrank haben. Sie ziehen das an, Sie fühlen sich sofort wohl und der Tag ist direkt ein bisschen schöner. Stand by me in SWR 4.

0: wie schön, Mensch. Da sind wir gleich romantisch entspannt reingehuscht in diesen Freitag mit diesem tollen Song. 8.44 Uhr ist es in SWR 4 und Wetterexperte Stefan Bender steht schon bereit, um uns hoffentlich nur Gutes zu erzählen über das Freitagswetter.
1: Ja, verkehrt wird das nicht. Es gibt ein paar Regentropfen, die sind ja gar nicht verkehrt im Moment im Odenwald und in der Main-Tauber-Region. Allerdings viel kommt nicht runter. Diese Wolken, die ziehen so langsam auch nach Süden, aber bringen bestenfalls ein paar Tropfen Regen. Am Nachmittag immer wieder Sonne zwischendrin und das Ganze bei mäßigen Temperaturen. Heute mal 17 bis 23 Grad, mal so eine Luft zum Durchatmen.
0: Ah, sehr gut. So, und wie gut atmen wir am Wochenende?
1: Och, das klappt auch gut. Morgen Spätsommer-Feeling bei 20 bis 26 Grad. Viel Sonnenschein, tolles Wetter. Der Sonntag bringt im Süden noch einen Zuschlag bis 28 Grad im Kraichgau, auch im Allgäu zum Beispiel. Weiter im Norden dann ein paar Schauerwolken. Also es wird ein bisschen gemischt.
0: Na gut, aber Abwechslung hat ja noch nie geschadet. Ne? Wir bringen jetzt ein bisschen Abwechslung ins Musikprogramm mit einem 70er Classic und ja, so ein bisschen Urlaubsfeeling, oder? So klingt das. Jimmy Cliff in SWR 4. 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

0: Didi und Dadada für ihren Weg in den Freitagmorgen. 8.51 Uhr ist es in der SWR 4 und jetzt heißt es wieder aufpassen.
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0: Jeden Tag mehrmals rät der ganze Südwesten mit, wo SWR 4 Hörerinnen und Hörer daheim sind. Und wer es weiß, hat die Chance auf ein SWR 4 Digitalradio. Jetzt geht es um Peter. Wo ist Peter denn daheim? Hier ist sein erster Tipp.
2: Also man sieht zuerst eine große Lagerhalle und wenn man dann rechts reinfährt, steht das sogenannte Hippelsteinchen.
0: Ein Hippelsteinchen. Aha, direkt der zweite Tipp.
2: Wir haben eine Walking-Football-Gruppe, die auch sehr erfolgreich ist, auch schon dreimal den Rheinland-Pokal gewonnen hat und jetzt zum Supercup in Berlin-Marienfelde war.
0: Oha, ist knifflig. Wo ist Peter daheim? Nehmen Sie gerne was zur Hilfe, was Ihnen gerade so einfällt. Tippen Sie die Stichworte vielleicht mal ein. Den letzten, vielleicht entscheidenden Tipp und die Nummer hier ins Studio gibt's gleich nach den SWR 4 Nachrichten um 9.

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7: Um 9 Uhr mit Peter Gramer. Guten Morgen. Die CDU wird bei den geplanten Spritpreisentlastungen konkreter. Die Landesregierung plant im nächsten Haushalt zusätzliche Ausgaben in Milliardenhöhe. Das Wetter teils bewölkt, hier und da Regen, später mehr Sonne, maximal 17 bis 23 Grad. Die CDU hat bei den geplanten Spritpreisentlastungen erstmals konkrete Zahlen genannt. Generalsekretärin Hoppermann sagte am Abend im ZDF, es gehe um bis zu 25 Cent pro Liter. Sie sprach sich nochmal gegen eine Übergewinnsteuer für die Mineralölkonzerne aus. Die soll ab heute Thema beim Treffen der EU-Finanzminister in Dublin sein. Finanzminister Klingbeil hatte sich dafür eingesetzt, dass dort darüber gesprochen wird. EU-Korrespondentin Sarah Lopez berichtet.
8: Damit könnten ungewöhnlich hohe Profite der Mineralölkonzerne abgeschöpft und damit Entlastungen für die Bürger finanziert werden. Klingbeil und seine Kollegen aus Österreich, Italien, Portugal, Polen und Spanien hatten schon im August einen Brief an den irischen Finanzminister geschrieben, damit das Thema in Dublin auf der Agenda landet. In dem Brief heißt es konkret, man brauche einen gemeinsamen Ansatz, der sicherstelle, dass diejenigen, die von der Krise profitieren, ihren Teil dazu beitragen, die Belastung der breiten Öffentlichkeit zu verringern.
7: Polens Premierminister Tusk trifft heute den ukrainischen Präsidenten Selenskyj in Kiew. Dabei werde es um die russischen Angriffe in der Ukraine und die Zusammenarbeit bei der Verteidigung gehen, sagte Tusk. Gestern hatte der polnische Regierungschef vor möglichen russischen Angriffen auf NATO-Länder gewarnt. Er berief sich dabei auf Einschätzungen von Geheimdiensten. Es könnte zu scheinbar versehentlichen Attacken mit Drohnen und Raketen auf die Länder kommen, die der Ukraine Beistand leisteten. Das Neueste aus Baden-Württemberg. Die Landesregierung will trotz Wirtschaftskrise im nächsten Haushalt rund 1,7 Milliarden Euro mehr ausgeben. Allein 1 Milliarde davon soll an die Kommunen gehen. Aus unserer Redaktion Landespolitik, Henning Otte.
9: Die Landesministerien sollen rund 700 Millionen Euro mehr ausgeben dürfen. Das hat der SWR vor den heutigen Haushaltsgesprächen von Grünen und CDU erfahren. Mit dem Geld sollen unter anderem 3.400 neue Lehrerstellen finanziert werden. Ein Schwerpunkt ist dabei die

0: Vorsicht bitte auf der A7 Füssen Richtung Ulm zwischen Illertissen und Vöhringen. Da liegt ein totes Tier auf der rechten Spur. A66 Wiesbaden Richtung Frankfurt. Zwischen Schiersteiner Kreuz und Wiesbaden-Biebrich eine ungesicherte Unfallstelle und deswegen jetzt 2 Kilometer Stau. A7 Ulm Richtung Füssen zwischen Kempten und Betzigau 2 Kilometer stockender Verkehr. B10 Ulm-Stuttgart zwischen Geislingen an der Steige und Kuchen 2 Kilometer Stau in beide Richtungen, beidseitig 10 Minuten Verzögerung. Die B275 Usingen-Bad Schwalbach ist zwischen Esch und dem Abzweig nach Bermbach nach einem Unfall immer noch in beide Richtungen gesperrt. Am besten umfahren Sie das Ganze weiträumig. B29 Ahlener Straße, Ahlen Richtung Stuttgart zwischen Schwäbisch Gmünd Ost und B298 Schwäbisch Gmünd Herrlichkofen 2 Kilometer Stau, 20 Minuten plus. B298 Geildorf Richtung Schwäbisch Gmünd zwischen dem Abzweig nach Mutlangen und Schwäbisch Gmünd 1 Kilometer Stau. Und da kommt gerade noch rein, Vorsicht bitte auf der A980 Abzweig Waltenhofen Richtung Dreieck Allgäu. Zwischen Durach und Dreieck Allgäu, da liegen Reifenteile. 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
0: Die aktuellen Werte. Wir haben in Biberach Bewölkung und 9 Grad. In Backnang ist es bewölkt bei 12, in Remagen sonnig bei 12 und in Landau bedeckt bei 16 Grad. Noch mehr über den Tag weiß SWR4-Wetterexperte Stefan Bender. Guten Morgen.
2: Guten Morgen. Vom Atlantik strömt teils feuchte Luft zu uns. Rund um Freudenstadt und auch in Karlsruhe und Weingarten ziehen jetzt heute Morgen ein paar dicke Wolken durch. Regen fällt aber nur vereinzelt und am Nachmittag gibt's schon wieder Lücken für die Sonne mittendrin. Je nach Höhenlage steigen die Temperaturen auf 16 bis 22 Grad. Am Wochenende wird die Luft spätsommerlich warm. Dabei gibt es viel Sonnenschein und zunächst nur lockere Schönwetterwolken, bevor sich am Sonntagnachmittag neue Schauer ausbreiten.
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0: Guten Morgen. So, und jetzt hören Sie gut zu, denn es gibt den letzten Tipp für unsere aktuelle Runde unseres Spiels. Wo bin ich daheim? Peter, wir suchen den Ort, in dem Peter zu Hause ist. Peter hat schon verraten, dass es in seinem Ort ein sogenanntes Hippelsteinchen gibt und dass die Walking Football Gruppe sehr erfolgreich ist. So, und jetzt der letzte Tipp aus dem Fach Erdkunde.
3: Am Sportplatz sieht man sogar von Weitem noch einen großen Sendermast und eine Burg, die in der Verbandsgemeinde auch sehr bekannt ist. Die liegt so im Seitental, da kann man hingucken und man sieht dann auch irgendwo Richtung Nürburgring, da könnte man auch noch eine kleine Burg oben sehen auf dem Berg.
0: Mhm. So, jetzt schauen Sie, dass Sie sich das Digitalradio klar machen. Nürburgring, 2 Burgen, die man sieht. Ich bin gespannt, wer weiß, wo Peter daheim ist und sich besagtes Radio schnappt. Bis gleich.
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der schönste Musikmix in SWR 4 am Freitagmorgen. Und wir steigen direkt in den Flieger und düsen mit einem 80er-Hit nach Rio. Gute Reise, guten Flug. Die Notausgänge, wissen Sie, wo die sind. Viel Spaß!

0: Maywood und Rio im schönsten Musikmix in SWR 4. Rio suchen wir nicht. Nein, wir suchen ja einen Ort im Südwesten.
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0: Ja, wer sagt uns jetzt, in welchem Ort SWR 4-Hörer Peter daheim ist? Es geht um ein Digitalradio und wir haben die Tipps gehört. Es gibt ein Hippelsteinchen, eine erfolgreiche Walking-Football-Gruppe und einen schönen Blick auf eine bekannte Burg in der Region. Und Karin Börschinger aus Ludwigshafen möchte das gerne lösen. Guten Morgen, Karin.
2: Ja, guten Morgen.
0: Wo ist Peter denn daheim?
2: Er ist in Gönnersdorf daheim.
0: In Gönnersdorf. Wir fragen Peter mal kurz.
3: Ich heiße Peter und ich komme aus Gönnersdorf im Landkreis Sulkaneifel.
0: Na, hervorragend! Mensch, Gönnersdorf im Landkreis Sulkaneifel. Karin, damit haben Sie das Digitalradio klargemacht. Herzlichen Glückwunsch.
2: Wow, herzlichen Dank. Da bin ich aber ganz begeistert. Erstmal, dass ich durchgekommen bin und jetzt, dass ich gewinne. Also super. Also, herzlichen Dank.
0: Ich muss sagen, ich bin ganz begeistert, dass Sie auf Gönnersdorf gekommen sind. Wie hat denn das geklappt? Bei welchem Tipp hat es denn bei Ihnen geklingelt?
2: Also eigentlich schon mit dem Hippelsteinchen, das war mir schon mal ein Begriff. Mhm. Aber ich sage schon, ich habe dann nochmal sicherheitshalber nachgeschaut, ob ich noch richtig liebe.
0: Haben Sie es mal bei Google eingegeben?
2: Ja, genau.
0: Ja, das ist ja durchaus erlaubt. Und das Hippelsteinchen, also erstmal ist Gönnersdorf ein wirklich kleiner Ort. Ja, den muss man nicht zwingend kennen, aber dieses Hippelsteinchen. Haben Sie rausgefunden, was das ist? Mögen Sie uns das kurz erklären?
2: Oh, so weit bin ich da nicht mehr gekommen.
0: Okay, also es ist so größere Dolomit-Blöcke übereinander geschichtet, die am Ende aussehen wie ein riesiger Steinpilz, so 5x5 Meter das Ding. Und der steht da und ist Teil des Rundwanderweges da im Kreis Sulkaneifel bei eben Gönnersdorf, Entschuldigung, Stein ist der Stein. So, also damit geht das Digitalradio zu Ihnen nach Ludwigshafen. Noch ganz kurz, was sind die Highlights in Ludwigshafen bei Ihnen?
2: Die Highlights in Ludwigshafen, wir haben als Wahrzeichen zum Beispiel eine Kegelburg. Ludwigshafen liegt am Rhein, da kann man wunderbar spazieren gehen. Es gibt viel Grün, zum Beispiel den Ebertpark. Wir haben das Wilhelm-Hack-Museum, die Staatsphilharmonie ist dort beheimatet. Also schon wird schon einiges geboten.
0: Ach Mensch, jetzt haben Sie uns ja fast den ganzen Reiseführer erzählt hier. Wie schön. Also auch Ludwigshafen ist ein Ausflug wert. Hervorragend. Wir schicken auf jeden Fall das Digitalradio wir Ihnen zu. Und wir starten mit Ihnen eine neue Spielrunde. Wo bin ich daheim? Heute Vormittag schon um 11:15.
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0: 9.23 Uhr ist es auf dem Weg in diesen Freitag in SWR 4. Guten Morgen.
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0: Es ist 9.30 Uhr.
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2: Mit Johannes Stier, guten Tag, die Schlagzeilen. A8 am Wochenende erneut wegen Bauarbeiten gesperrt. Kalf eröffnet Stadtgarten mit Riesenrutschen. Das Wetter erst bedeckt, später freundlich. 17 bis 23 Grad. An diesem Wochenende wird die A8 bei Pforzheim Süd in Fahrtrichtung Stuttgart erneut gesperrt. Der Grund sind Bauarbeiten an der Fahrbahndecke. Susanne Bühler.
3: Es ist bereits die zweite Wochenentsperrung im September. Die Autobahn GmbH Niederlassung Südwest erneuert routinemäßig die Fahrbahndecke der A8 zwischen den Anschlussstellen Pforzheim Süd und Heimsheim in Fahrtrichtung Stuttgart. Der Verkehr wird deshalb am Freitag ab 20 Uhr bei Pforzheim Süd ausgeleitet und über eine Umleitungsstrecke bei Wimsheim bzw. an der Anschlussstelle Heimsheim wieder zurück auf die A8 geleitet. Die Umleitungen sind ausgeschildert. Die Teilsperrung der A8 ist laut Autobahn GmbH bis zum kommenden Montag 5 Uhr in der Früh geplant. Die Fahrtrichtung Karlsruhe ist von der Baumaßnahme nicht betroffen.
2: Heute wird in Kalf der neu gestaltete Stadtgarten mit seinen zwei Riesenrutschen eröffnet. Mit den Rutschen will die Stadt unter anderem den Heimweg von Schülerinnen und Schülern der angrenzenden Schulen auf dem Berg erleichtern. Annika Joost.
4: Die zwei Rutschen in Kalf sind 43 und 17 Meter lang. Sie führen vom am Hang gelegenen Ortsteil Wimberg durch den Stadtgarten bis in die Innenstadt. Mit den Rutschen und weiteren Projekten will die Stadt den Stadtgarten wieder attraktiver gestalten und sie sind Teil des Klimaschutzkonzepts der Stadt. Der Umbau des Stadtgartens kostet rund 1,5 Millionen Euro, Rutschen inklusive. Das Projekt wird von der Stadt finanziert und vom Bund bezuschusst. Die Eröffnung des Stadtgartens samt Rutschen wird mit einem Picknick ab 17 Uhr gefeiert. Erwartet wird ein DJ und mehrere Foodtrucks.
2: Fußball-Zweitligist Karlsruher SC will in seinem Heimspiel morgen gegen den Tabellenzweiten, den 1. FC Nürnberg, eine Leistungssteigerung zeigen. Vergangenes Wochenende hatte der KSC zu Hause 0:3 gegen Cottbus verloren. KSC-Trainer Maximilian Senft mahnt die Fans zur Geduld mit der Mannschaft.
5: Entwicklung passiert eben nicht in einer geraden Linie nach oben, sondern du hast immer wieder kleine Dellen drinnen. Und ich denke, das Wichtigste ist, dass man diese Dellen dafür nutzt, um in Zukunft es besser zu machen. Das ist, worauf wir uns fokussieren. Dementsprechend sehe ich keine Tendenz, aber ich sehe jetzt auch keine Sekunde lang den Moment der Zufriedenheit einkehren.
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2: Stark bewölkt, hier und da ein bisschen Regen und Schauer. Später wird es dann trocken, die Wolken lockern auf, die Sonne kommt durch. Im schwachen Westwind steigen die Temperaturen auf 17 Grad am Nachmittag. Im Nordschwarzwald ist 23 Grad im Finzgau. Und am Wochenende Sonnenschein, Wolkenfelder im Wechsel und für Mitte September recht warm.
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6: Vorsicht bitte auf der B467 Ravensburg Richtung Kressbronn am Bodensee zwischen Tettnang und Langnau. Da läuft gerade eine Unfallaufnahme. A66 Wiesbaden Richtung Frankfurt zwischen Schiersteiner Kreuz und Wiesbaden-Biebrich. Bergungsarbeiten, 2 Kilometer Stau, dauert 10 Minuten länger für Sie. A7 Ulm Richtung Füssen zwischen Kempten und Betzigau. Ein Unfall in der Baustelle, 2 Kilometer Stau, eine Viertelstunde plus. B10 Ulm Stuttgart zwischen Geislingen an der Steige und Kuchen in beiden Richtungen 2 Kilometer Stau, auch eine Viertelstunde plus. Und die B275 Usingen-Bad Schwalbach ist zwischen Esch und dem Abzweig nach Bermbach wegen Reinigungsarbeiten in beide Richtungen gesperrt. Da wird der Verkehr abgeleitet. 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
6: Guten Morgen. Manchmal lassen sich ja gleich zwei schöne Dinge ganz wunderbar miteinander kombinieren. Zum Beispiel dieses Wochenende in Crailsheim. Da ist fränkisches Volksfest mit Fahrgeschäften, Krämermarkt, Bierzelten, allem, was dazugehört. Und rund um Crailsheim gibt's für Sie noch mehr zu sehen. Was? Das verrät Ihnen SWR4-Reporter Stefan Link gleich nach 3 Hits. John Lennon bringt erstmal einen richtig schönen 70er-Classic ins Spiel.
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9.41 Uhr ist es, um genau zu sein, in SWR 4 mit dem Blick auf die Straße. Vorsicht bitte auf der A3 Frankfurt Richtung Köln zwischen Ransbach-Baumbach und der Raststätte Landsberg. Da steht ein defekter Laster auf dem Beschleunigungsstreifen im Weg. Fahren Sie da bitte vorsichtig.

0: rein in den Freitag hier in SWR 4. Und Sie haben uns wieder ganz, ganz viele Tipps geschickt, die Ihre Wochenendplanung beeinflussen werden, womöglich. Denn Sie verraten uns ja Ihre Lieblingsplätze auf swr4.de und die stellen wir hier nach und nach auch den anderen vor.
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0: Josef Görg Reifeberg zum Beispiel empfiehlt uns die Burgruine Hartenberg im Westerwald mit ihrem berühmten Bergfried. Und Matthias Grimm, der liebt die Hochraftwege von Keilsheim. Unser Unterwegsreporter Stefan Link ist da gleich mal hin und ist losgewandert. Stevie, ist es schön da?
2: Oh ja, sehr schön sogar. Es gibt 10 verschiedene Hochraffenwege, die rund um Greilsheim führen. Die sind mal kürzer, mal länger. Die längsten sind, glaube ich, so um die 15 Kilometer. Ich habe die natürlich nicht alle gemacht, aber 2 bin ich tatsächlich komplett gelaufen und die waren echt empfehlenswert.
0: Warum heißen die denn so seltsam, Hochraffenwege?
2: Also Hochraffen sind eine Greilsheimer Spezialität. Das ist ein sehr leckeres Gebäck, das man mir beim Bäcker dann auch gleich empfohlen hat, als ich da vor der Wanderung rein bin. Da habe ich dann auch gleich erzählt bekommen, warum die so wichtig sind, die Hochraffen. Vor langer Zeit ist Greilsheimer belagert worden und sollte ausgehungert werden. Da ist dann die offenbar sehr stämmige Frau des Bürgermeisters hoch auf die Stadtmauer, hat sich umgedreht, hat also den Feinden draußen den Rücken zugewandt und dann hat sie ihre Röcke gelüftet.
0: Okay, ich habe schon so ein Bild im Kopf. Was ist dann passiert?
2: Als die den dicken, nackten Hintern gesehen haben, da wussten die Belagerer gleich, wenn die Stadt so gut genährt ist, dann können wir die Belagerung gleich abbrechen. Die geben so schnell nicht auf. Und wegen dieser Episode haben die Hochraffen in den Bäckereien bis heute diese geschwungene Form, die an den nackten Hintern der Bürgermeistergattin erinnern soll. Genügend Kalorien für viele Kilometer auf den Wegen rund um Greilsheim haben sie auch. Und wahrscheinlich habe ich nur deswegen dann auch gleich 2 Touren geschafft.
0: Aber sicherlich. Wenn Sie auch so einen tollen Ausflugstipp für uns haben, dann schicken Sie uns den gern jederzeit über swr4.de. Schönes Wochenende mit hoffentlich einem schönen Ausflug und SWR 4.

9.53 Uhr ist es in SWR 4. Heute ist der richtige Tag für die Bügelwäsche. Morgen wird das Wetter zu schön dafür. Da gehen wir da lieber raus. Schönen Freitag für Sie.

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7: Um 10 Uhr mit Boris Bauer. Guten Tag. In Russland hat die Parlamentswahl begonnen. In Kalw können die Menschen ab heute in die Innenstadt rutschen. Das Wetter teils bewölkt, örtlich Regen, später mehr Sonne bei 17 bis 23 Grad. Russland will zum ersten Mal seit Beginn des Angriffskriegs gegen die Ukraine ein neues Parlament, die Duma. Fast 112 Millionen Menschen sind aufgerufen, ihre Stimme abzugeben. Am Morgen öffneten in Moskau die Wahllokale. Björn Plaschke.
8: Kremlchef Wladimir Putin stellte die Duma-Wahl vorgestern noch in direkten Zusammenhang mit der militärischen Spezialoperation, wie in Russland der Krieg in der Ukraine genannt wird. Wörtlich sagte Putin in seiner Ansprache, in der er für die Teilnahme an der Wahl warb, ihre Entscheidung und ihr Wille werden erneut zeigen, dass hinter unseren Soldaten Millionen von Menschen stehen, dass wir ein geeintes Volk sind, verbunden durch gemeinsame Werte, historisches Gedächtnis und die Liebe zum Vaterland und dass es niemandem gelingen wird, uns zu spalten.
7: Sein letztes Generalkonsulat in Deutschland hat Russland heute schließen müssen, wegen des Drohnenvorfalls am Flughafen Leipzig. Die Bundesregierung macht Russland dafür verantwortlich. Die russische Botschaft in Berlin ist weiter geöffnet. Die CDU will Spritkunden um bis zu 25 Cent pro Liter entlasten. Das hat CDU-Generalsekretärin Hoppermann am Abend im ZDF gesagt und damit erstmals konkrete Zahlen genannt. Im Moment spreche man noch mit den Bundesländern, so Hoppermann. Geplant sei die Entlastung aber zu Anfang Oktober. Eine Abschöpfung sogenannter Übergewinne, wie sie SPD und Grüne fordern, lehnt Hoppermann ab. Und jetzt die wichtigsten Nachrichten aus Baden-Württemberg. In Kalw wird heute der neu gestaltete Stadtgarten eingeweiht. Beim Umbau wurden auch zwei Rutschen installiert, die laut Stadt beispielsweise Schüler oder Berufstätige transportieren sollen, die für den Weg nach unten auf Auto oder Bus verzichten wollen. Annika Joost berichtet.
9: Die zwei Rutschen in Kalw sind 43 und 17 Meter lang. Sie führen vom am Hang gelegenen Ortsteil Wimberg durch den Stadtgarten bis in die Innenstadt. Mit den Rutschen und weiteren Projekten will die Stadt den Stadtgarten wieder attraktiver gestalten und sie sind Teil des Klimaschutzkonzepts der Stadt. Der Umbau des Stadtgartens kostet rund 1,5 Millionen Euro, Rutschen inklusive. Das Projekt wird von der Stadt finanziert und vom Bund bezuschusst.
7: Die Rheintalbahn ist am Wochenende teilweise gesperrt. So fahren ab heute keine Züge zwischen Freiburg und Mülheim sowie zwischen Offenburg und Herbolzheim. Betroffen sind sowohl der Nah- als auch der Fernverkehr. Grund sind laut Bahn Reparaturarbeiten und die Suche nach Kampfmitteln in den betroffenen Bereichen. Die Sperrung soll bis Montag früh dauern. 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

0: das Wetter.
1: In Baden-Baden zurzeit bedeckt, 15 Grad, Kaiserslautern bewölkt 15, Freiburg im Breisgau bewölkt 14 und Hermeskeil leicht bewölkt 12 Grad. Die Aussichten von Stefan Bender.
2: Die Luft strömt heute vom Atlantik zu uns und es geht etwas gemischt weiter. Bis heute Abend sind ein paar dicke Wolken unterwegs, aber Regen fällt nur selten und mittendrin gibt es sonnige Lücken. Das alles am Mummelsee bei 16 und an der Enz und im Oberrheintal bei 22 Grad. Morgen erwärmt sich das Ganze in den Tälern bis 25 Grad und es bleibt trocken und teils sonnig. Auch der Sonntag bringt warme Luft und viel Sonnenschein. Erst am Sonntagabend breiten sich vereinzelt Schauer aus.
1: Danke, Stefan.
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1: Ich grüße Sie sehr herzlich. Wenn Sie saftigen Käsekuchen lieben, selbst gebacken, dann wissen Sie, am besten gelingt der mit Schichtkäse. Allerdings, immer seltener findet man Schichtkäse im Supermarkt. Das Einzige, was hilft, selber machen. Wie es geht, hören Sie gleich hier nach drei Hits.
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0: Viertel nach zehn, hier ist SWR 4. Das haben Sie bestimmt auch schon erlebt. Auf einmal gibt's das Lieblingsprodukt nicht mehr im Supermarkt. Zunächst ganz unbemerkt ist es aus den Regalen verschwunden. Der Schichtkäse ist so ein Produkt. Zu aufwendig war die Herstellung und somit nicht mehr wirtschaftlich genug. Wie gut, dass es für solche Fälle unseren SWR 4 Kochexperten Jörg Ilzhöfer gibt, denn den kann man um Rat fragen, so wie es diese SWR 4 Hörerin in der Sprechstunde getan hat.
1: Hallo, hier ist Claudia Keller aus Bad Herrenalb und meine Frage ist, wie stelle ich selber Schichtkäse her?
2: Ja, und zwar brauchen Sie dazu Lab und einen sogenannten Säurewecker. Das bekommen Sie über die einschlägigen Portale, wo es um Käse machen geht. Da kriegen Sie auch Rezepte dazu, aber ich sage es mal ganz kurz. Da nimmt man Milch auf ca. 25 Grad, erwärmen nicht viel höher, dann kommt das Lab dazu verdünnt und der Säurewecker, dann wird es umgerührt und wird warm gehalten. Und dann lässt man das 15 Stunden stehen und dann entwickelt sich Molke und Bruch. Und Dann nimmt man den Bruch raus. Und warum Schichtkäse? Weil man hergeht, diesen Bruch etwas glatt rührt und dann in eine Schüssel zum Beispiel gibt, eine Schicht wieder kalt stellt, wieder rausnimmt, die nächste Schicht reingibt und so hat man geschichtet. Und das macht den Schichtkäse cremiger wie der klassische Frischkäse oder dergleichen.
1: Okay, dann sage ich vielen Dank.
2: Ich danke Ihnen herzlich. Einen angenehmen Tag Ihnen. Gell? Machen Sie es gut.
0: Immer wieder Gold wert, so ein Tipp von SWR4-Koch Jörg Ilzhöfer. 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Hier ist SWR4 mit dem 70er-Schmuse-Song von Barry Manilow.

10.23 Uhr, hier ist SWR4. Vorsicht auf der A5 Frankfurt Richtung Karlsruhe zwischen Bruchsal und Karlsruhe Nord liegt Metallteil auf der linken Spur. Und Vorsicht auf der A7 Ulm Richtung Würzburg zwischen Ellwangen und Dinkelsbühl-Fichtenau liegt eine Kette kurz hinter dem Tunnel.

0: Es ist 10.30 Uhr.
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2: Mit Johannes Stier, guten Tag, die Schlagzeilen. Kalf eröffnet Stadtgarten mit zwei neuen Riesenrutschen. Polizeiübung heute in Pforzheim auf einem Firmengelände. Das Wetter wolkig, teils Regen. Am Nachmittag freundlicher bis 23 Grad. Heute wird in Kalf der neu gestaltete Stadtgarten mit seinen zwei Riesenrutschen eröffnet. Mit den Rutschen will die Stadt unter anderem den Heimweg von Schülerinnen und Schülern der angrenzenden Schulen auf dem Berg erleichtern. Annika Joost.
3: Die zwei Rutschen in Kalf sind 43 und 17 Meter lang. Sie führen vom am Hang gelegenen Ortsteil Wimberg durch den Stadtgarten bis in die Innenstadt. Mit den Rutschen und weiteren Projekten will die Stadt den Stadtgarten wieder attraktiver gestalten und sie sind Teil des Klimaschutzkonzepts der Stadt. Der Umbau des Stadtgartens kostet rund 1,5 Millionen Euro, Rutschen inklusive. Das Projekt wird von der Stadt finanziert und vom Bund bezuschusst. Die Eröffnung des Stadtgartens samt Rutschen wird mit einem Picknick ab 17 Uhr gefeiert. Erwartet wird ein DJ und mehrere Foodtrucks.
2: In Pforzheim macht die Polizei heute ab 12 Uhr eine Übung auf einem Firmengelände. Unter realistischen Bedingungen werde ein Einsatzszenario geübt. Dabei werde versucht, eine polizeiliche Lage darzustellen. Dafür sind unter anderem uniformierte Beamte unterwegs. Der Verkehr werde nicht eingeschränkt werden, so die Polizei. Die Übung in Pforzheim geht voraussichtlich bis 15 Uhr. Heute beginnen die Deutschen Waldtage. Unter dem Motto »Gemeinsam für den Wald« finden auch in Baden-Württemberg verschiedene Veranstaltungen statt. Forstleute, Waldbesitzer und Naturschutzverbände zeigen Besuchern den Wald als Klimaschützer und Wohlfühlort. In Bad Wildbad findet zum Beispiel eine geführte Wanderung statt. Die Deutschen Waldtage gehen bis Sonntag, den 20. September. Fußball-Zweitligist Karlsruher SC will in seinem Heimspiel am Samstag gegen den Tabellenzweiten FC Nürnberg eine Leistungssteigerung zeigen. Vergangenes Wochenende hatte der KSC zu Hause 0:3 gegen Cottbus verloren. KSC-Trainer Maximilian Senft mahnt die Fans zur Geduld mit der Mannschaft.
4: Entwicklung passiert eben nicht in einer geraden Linie nach oben, sondern du hast immer wieder kleine Dellen drinnen. Und ich denke, das Wichtigste ist, dass man diese Dellen dafür nutzt, um in Zukunft es besser zu machen. Das ist, worauf wir uns fokussieren. Dementsprechend sehe ich keine Tendenz, aber ich sehe jetzt auch keine Sekunde lang den Moment der Zufriedenheit einkehren.
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2: Zunächst ist es noch bewölkt in der Region, hier und da ein bisschen Regen. Zum Nachmittag wird es freundlicher. Die Wolken lockern auf, dann scheint zeitweise die Sonne. Temperaturen steigen auf 17 Grad im Nordschwarzwald bis 23 Grad im Finzgau. Kommende Nacht, wenige Wolken, später örtlich Nebel. Es kühlt ab, 11 bis 6 Grad. Morgen nach Nebelauflösung meist sonnig, 20 bis 25 Grad. Auch am Sonntag warm, zuerst Sonne, später Wolken.
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0: 10.33 Uhr. Vorsicht auf der A5 Frankfurt Richtung Karlsruhe. Zwischen Bruchsal und Karlsruhe Nord liegt ein großes Metallteil auf der Fahrbahn. Hier haben sich jetzt rund 10 Fahrzeuge schon einen Schaden eingefangen, weil sie da drüber gefahren sind. Die stehen links und auf dem Standstreifen verteilt. Bitte auf dieser Strecke nach wie vor besonders vorsichtig fahren, besser nicht so schnell. Vorsicht auf der A7, Ulm Richtung Würzburg, zwischen Ellwangen und Dinkelsbühl-Fichtenau liegt eine Kette kurz hinter dem Tunnel. A5, Karlsruhe Richtung Frankfurt, zwischen Kronau und Waldorf-Wiesloch, 3 Kilometer Stau, Verzögerung hier etwa 10 Minuten. Auf der A5, Karlsruhe Richtung Frankfurt, ist die Einfahrt Weiterstadt wegen der Beseitigung einer Ölspur aktuell gesperrt. A7, Füssen Richtung Ulm, zwischen Betzigau und Kempten, eine Baustelle. 3 Kilometer Stau, Verzögerung bis zu einer Viertelstunde. In der Gegenrichtung 1 Kilometer Stau. Die B275, Usingen-Bad Schwalbach, ist zwischen Esch und dem Abzweig nach Bermbach wegen Reinigungsarbeiten in beide Richtungen gesperrt. Der Verkehr wird dort abgeleitet. 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
0: Ja, hallo, ich grüße Sie sehr herzlich. Heute ist der Tag der ersten Liebe. Mal kurz drüber nachgedacht, wie definiert man denn erste Liebe? War das die mit dem ersten Kuss? Die mit der ersten gemeinsamen Wohnung? Oder zählt auch Mucki aus der 4B, der mir damals Lackbilder geschenkt hat, so Sammelbildchen mit Glitzer drauf? Ich lasse das mal einfach so stehen.
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0: Viertel vor elf, hier ist SWR 4. Vorsicht auf der B27, B33, Villingen-Schwenningen Richtung Schaffhausen. Zwischen Bad Dürrheim-Süd-Hirschhalde und Donau-Eschingen Gefahr durch ein brennendes Fahrzeug. Was für ein schöner Start in den Freitag. Erstmal eine Runde durch Wald und Flur mit dem Lieblingstier. So macht es unsere Wettermelderin Alexandra Schilling aus Reichertshausen. Alexandra, wie war heute Morgen die Runde mit ihrer Hündin Nelly?
1: Leicht feucht.
0: Wieso?
1: Also Reichertshausen hat mit 13 Grad gestartet, wolkenreicher Himmel und es regnet leicht sanft herab.
0: Oh, und da ist die Nelly nass geworden und Frauchen auch?
1: Ja, ein bisschen, aber Hundebesitzer haben eigentlich immer die entsprechende Kleidung. Und Labradoodles lieben das Wasser.
0: Wie groß ist denn Ihre übliche Runde eigentlich immer?
1: Das ist unterschiedlich. Also morgens starte ich in der Regel mit 3 Kilometer etwa, mittags so um die 5 Kilometer und abends nochmal 3.
0: Moment mal, 3 und 5 und 3 und das jeden Tag 11 Kilometer?
1: Ja.
0: Respekt. Ja, finde ich sensationell. Das ist ja Disziplin oder ist einfach Freude an der Natur? Was zieht sie raus?
1: Es zieht mich eigentlich das Laufen raus. Das Laufen tut mir unwahrscheinlich gut. Ich bin unwahrscheinlich gern draußen unterwegs, beobachte die Wolken, beobachte die Natur, liebe es, mit meinem Hund spazieren zu gehen, weil die dann immer sich so arg freut und mich anlächelt.
0: Der Kraichgau hat ja mit seinen vielen Hügeln auch echt schöne Landschaften und Aussichten zu bieten. Verraten Sie uns mal Ihren persönlichen Lieblingsblick.
1: Also bei uns ist es ja natürlich absolut genial, wenn ich bei uns den Bettungweg nach oben laufe, kann ich direkt auf die Burg Steinsberg schauen.
0: Und hin und wieder werden Fotos gemacht auch.
1: Hin und wieder werden Fotos gemacht. Wenn die Sicht perfekt ist, muss ich das immer wieder fotografieren, ja.
0: Pudel vor Burg. Ach nee, Labradudel vor Burg. Das ist ein schönes Motiv.
1: Genau.
0: Alexandra, dann jetzt schön durchschnaufen nach dem Nasswerden und ich hoffe, die nächste Runde bleibt ein bisschen trockener heute.
1: Harren wir der Dinge.
0: Unsere Wettermännerin Alexandra aus Reichertshausen. So, allen einen schönen Freitag, schönes Freitagswetter und perfekte Freitagsmusik. Hier ist Cat Stevens in SWR 4.

Die Disco-Zeit der 70er, Lost in Music, Sister Sledge hier in SWR 4. Wir gehen mit Ihnen zusammen Richtung Wochenende und zwar mit, sind das 7-Meilen-Stiefel oder sind das einfach die Samstagabend-Sneaker? Auf jeden Fall, der Freitag kurz vor 11. Ja.

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11: Um 11 Uhr mit Boris Bauer. Guten Tag. Immer mehr Menschen haben zu viele Schulden. In Baden-Württemberg lässt kaum jemand sein Auto online zu. Das Wetter teils bewölkt, örtlich Regen, später mehr Sonne bei 17 bis 23 Grad. Immer mehr Menschen in Deutschland sind überschuldet. Das geht aus einem Bericht des Hamburger Instituts für Finanzdienstleistungen, IFF, hervor. Demnach sei die Zahl im vergangenen Jahr um 111.000 Menschen gestiegen, sodass insgesamt knapp 5,7 Millionen Menschen in Deutschland überschuldet waren. Bei einer durchschnittlichen Schuldenhöhe von 19.000 Euro. Zu den Hintergründen aus der Nachrichtenredaktion Ines Kunze.
12: Besonders stark betroffen sind Alleinerziehende, vor allem Mütter. Dabei sei eine finanzielle Notlage selten nur auf eine Ursache zurückzuführen, erklärt das IFF. Meistens kämen mehrere Krisen zusammen, wie Krankheit und Arbeitslosigkeit. Das treffe dann häufig Haushalte, deren finanzieller Spielraum sowieso schon gering sei. Eine Besonderheit gibt es bei jungen Erwachsenen unter 25. Ihre Geldsorgen haben überdurchschnittlich oft mit Schulden bei Telekommunikationsunternehmen zu tun. Etwa durch Ratenzahlungen für Handys oder Streaming-Abos.
11: Zum ersten Mal seit Beginn des Angriffskriegs auf die Ukraine findet in Russland eine Parlamentswahl statt. Fast 112 Millionen Menschen in 11 Zeitzonen sind dazu aufgerufen, ihre Stimme abzugeben. Beobachter sprechen von einer unfreien Wahl. So seien Wähler unter Druck gesetzt worden. Außerdem sind regierungskritische Parteien von der Wahl ausgeschlossen. In Deutschland werden weiterhin mehr neue Wohnungen genehmigt. Wie das Statistische Bundesamt mitteilte, gab es im Juli rund 22.500 Baugenehmigungen, knapp 2% mehr als im Vorjahresmonat. Damit setzt sich der Aufwärtstrend fort. Im gesamten ersten Halbjahr lag das Plus bei 15%. Zuletzt hatte das IFO-Institut ein besseres Geschäftsklima im Wohnungsbau beobachtet. Und jetzt die wichtigsten Nachrichten aus Baden-Württemberg. Hier gehen fast alle Menschen für eine Fahrzeugzulassung aufs Amt, obwohl es prinzipiell auch Online-Zulassungen gibt. Das geht aus einer Antwort des Landesverkehrsministeriums auf eine CDU-Anfrage hervor. Demnach werden rund 95% der Neuzulassungen vor Ort vorgenommen. Haupthürde für den geringen Online-Anteil ist demnach die Identitätsprüfung über die Bund-ID. Die Stadt Ulm präsentiert ihre Stadtgeschichte in neuer digitaler Form. Oberbürgermeister Ansbacher sagte bei der Ausstellungseröffnung von Ulm Stories, die Aufbereitung der Geschichte Ulms sei bildlich und niederschwellig. Die Themen reichen vom Schwörbrief aus dem 14. Jahrhundert bis zur Landesgartenschau 2030. 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
13: 3:53, guten Morgen. Vorsicht auf der A48 Koblenz-Dreieck Vulkaneifel. Zwischen Koblenz-Nord und Kreuz Koblenz in beiden Richtungen Gefahr durch Hunde auf der Fahrbahn. Vorsicht auf der A81 Heilbronn Richtung Würzburg. Zwischen Heilbronn unter Gruppenbach und Weinsberg-Ellhofen liegen Fahrzeugteile auf der rechten Spur. A5 Karlsruhe Richtung Frankfurt. Zwischen Kronau und Waldorf-Wiesloch 4 Kilometer Stau, Verzögerung etwa 10 Minuten. Auf der A5 Karlsruhe Richtung Frankfurt ist die Einfahrt Weiterstadt wegen der Beseitigung einer Ölspur aktuell gesperrt. Auf der A5 Frankfurt Richtung Karlsruhe sind zwischen Bruchsal und Karlsruhe Nord mehrere Fahrzeuge über

0: jetzt länger. Jetzt noch ganz aktuell, Vorsicht auf der A8, Stuttgart Richtung Karlsruhe. Zwischen Raststätte Pforzheim Nord und Pforzheim Ost steht ein defekter Pkw auf der rechten Spur im Baustellenbereich. 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
0: Aktuell in Schorndorf bedeckt 16 Grad, Herdorf bewölkt 14, in Pfullendorf Wolken und 13 Grad, Birkenfeld aktuell leicht bewölkt 14 Grad. Die Aussichten von Stefan Bender.
2: Die Luft strömt heute vom Atlantik zu uns und es geht etwas gemischt weiter. Bis heute Abend sind ein paar dicke Wolken unterwegs, aber Regen fällt nur selten und mittendrin gibt es sonnige Lücken. Das alles am Mummelsee bei 16 und an der Enz und im Oberrheintal bei 22 Grad. Morgen erwärmt sich das Ganze in den Tälern bis 25 Grad und es bleibt trocken und teils sonnig. Auch der Sonntag bringt warme Luft und viel Sonnenschein. Erst am Sonntagabend breiten sich vereinzelt Schauer aus.
0: Danke, Stefan.
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0: Hallo, einen schönen Freitag wünsche ich Ihnen. Ja, wir haben es schon schön hier bei uns im Südwesten, oder? Und Sie kennen sich ganz gut aus. Dieses Wissen kann Ihnen ein SWR4 Digitalradio einbringen, wenn Sie nämlich den Heimatort von Alexander erkennen. Seine ersten Tipps gibt's hier in rund 10 Minuten.
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0: 17 Minuten nach 11, hier ist SWR4, Vorsicht auf der A3, Frankfurt Richtung Würzburg. Zwischen Würzburg-Kist und Würzburg-Heidingsfeld liegen Reifenteile auf der Fahrbahn. Vorsicht auf der A6 Heilbronn Richtung Nürnberg. In Höhe Rastplatz Rothensteig liegen Reifenteile auf der Fahrbahn. Ach, so ein SWR4 Digitalradio ist doch eine feine Sache, oder? Damit klingt der schönste Musikmix noch besser.
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0: SWR4-Hörerinnen und Hörer beschreiben ihre Heimatstadt bzw. den Ort, aus dem sie kommen. Die Herausforderung, rausfinden, wo die Menschen daheim sind. Mit der richtigen Lösung und etwas Glück gehört das nächste Digitalradio Ihnen. Mit Alexander geht es in diese Runde. Hier der erste Hinweis auf seinen Heimatort.
2: Unseren Ort macht es einzigartig, dass wir leben, wo andere Urlaub machen.
0: Okay, das gilt für mehrere Orte im Südwesten. Alexander, wir brauchen einen zweiten Tipp.
2: Das Highlight bei uns im Jahr ist einmal das tolle Open-Air-Konzert auf dem Marktplatz. Und wir erinnern uns jedes Jahr gerne wieder an den Hemmetglonker.
0: Hemmetglonker, das ist doch schon mal was. Haben Sie vielleicht eine Idee? Um kurz nach 12 gibt es hier den letzten, vielleicht auch entscheidenden Hinweis hier in SWR 4.

Hier ist SWR 4 am Freitag. Was hat Alexander uns verraten? Er wohnt da, wo andere Urlaub machen. So viel kann ich schon mal verraten. Es ist nicht in Italien, sondern bei uns im Südwesten. Italien bringt uns aber zu diesem Hit von Adriano Celentano, Soli, in SWR 4.

0: Es ist 11.30 Uhr.
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2: Mit Johannes Stier, guten Tag. Die Schlagzeilen. Kalf eröffnet Stadtgarten mit zwei Riesenrutschen. Polizeiübung in Pforzheim heute Mittag auf einem Firmengelände. Das Wetter bedeckt, später freundlich, 17 bis 23 Grad. Heute wird in Kalf der neu gestaltete Stadtgarten mit seinen zwei Riesenrutschen eröffnet. Mit den Rutschen will die Stadt unter anderem den Heimweg von Schülerinnen und Schülern der angrenzenden Schulen auf dem Berg erleichtern. Annika Just.
3: Die zwei Rutschen in Kalf sind 43 und 17 Meter lang. Sie führen vom am Hang gelegenen Ortsteil Wimberg durch den Stadtgarten bis in die Innenstadt. Mit den Rutschen und weiteren Projekten will die Stadt den Stadtgarten wieder attraktiver gestalten. Und sie sind Teil des Klimaschutzkonzepts der Stadt. Der Umbau des Stadtgartens kostet rund 1,5 Millionen Euro, Rutschen inklusive. Das Projekt wird von der Stadt finanziert und vom Bund bezuschusst. Die Eröffnung des Stadtgartens samt Rutschen wird mit einem Picknick ab 17 Uhr gefeiert. Erwartet wird ein DJ und mehrere Foodtrucks.
2: In Pforzheim macht die Polizei heute ab 12 Uhr eine Übung auf einem Firmengelände. Unter realistischen Bedingungen wird ein Einsatzszenario geübt, bei dem eine polizeiliche Lage dargestellt werde, so die Polizei. Dafür sind unter anderem uniformierte Beamte unterwegs. Der Verkehr soll nicht eingeschränkt werden, so die Polizei. Die Übung in Pforzheim gehe voraussichtlich bis 15 Uhr. Heute beginnen die Deutschen Waldtage unter dem Motto Gemeinsam für den Wald. Finden bis Sonntag auch in Baden-Württemberg verschiedene Veranstaltungen statt. Waldbesitzer, Forstexperten und Naturschutzverbände präsentieren Besuchern den Wald als Klimaschützer und Wohlfühlort. In Bad Wildbad findet zum Beispiel eine geführte Wanderung statt. Fußball-Zweitligist Karlsruher SC will beim Heimspiel morgen am Samstag gegen den Tabellenzweiten 1. FC Nürnberg eine Leistungssteigerung zeigen. Vergangenes Wochenende hatte der KSC zu Hause 0:3 gegen Cottbus verloren. KSC-Trainer Maximilian Senft mahnt die Fans zur Geduld mit der Mannschaft.
4: Entwicklung passiert eben nicht in einer geraden Linie nach oben, sondern du hast immer wieder kleine Dellen drinnen. Und ich denke, das Wichtigste ist, dass man diese Dellen dafür nutzt, um in Zukunft es besser zu machen. Das ist, worauf wir uns fokussieren. Dementsprechend sehe ich keine Tendenz, aber ich sehe jetzt auch keine Sekunde lang den Moment der Zufriedenheit einkehren.
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2: Zunächst noch bewölkt, hier und da kann es ein bisschen regnen. Zum Nachmittag wird es freundlicher. Die Wolken lockern auf, dann scheint die Sonne. Die Temperaturen steigen auf 17 Grad im Nordschwarzwald. Bis 23 Grad zum Beispiel im Finzgau. Kommende Nacht gibt es nur noch wenige Wolken, später örtlich Nebel. Es kühlt ab auf 11 bis 6 Grad. Morgen nach Nebelauflösung meist sonnig, 20 bis 25 Grad. Auch am Sonntag noch warm, dazu Sonne, später Wolken und Regen möglich.
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0: 11.33 Uhr, Vorsicht auf der B49 Limburg Richtung Gießen. Zwischen A3 Limburg Nord und Limburg Offheim liegt Müll auf der Fahrbahn verteilt und der dazugehörige Eimer liegt da auch. A3 Köln Richtung Frankfurt, zwischen Dietz und Limburg Nord Fahrbahnerneuerung. Die beiden rechten Spuren sind deswegen gesperrt. Hier gibt es 4 Kilometer Stau, dauert etwa eine Viertelstunde länger. A5 Karlsruhe Richtung Frankfurt. Zwischen Kronau und Waldorf-Wiesloch 6 Kilometer Stau, Verzögerung 20 Minuten. Auf der A5 Karlsruhe Richtung Frankfurt ist die Einfahrt Weiterstadt wegen der Beseitigung einer Ölspur aktuell gesperrt. A7 Füssen Richtung Ulm zwischen Dreieck Allgäu und Kempten Baustelle. 4 Kilometer Stau, Verzögerung rund 20 Minuten. In der Gegenrichtung 2 Kilometer Stau. Die A7 Ulm Richtung Füssen ist zwischen Nesselwang und Grenztunnel Füssen wegen eines Unfalls gesperrt. A96 München Richtung Lindau zwischen Rastplatz Winterberg und Wangen Nord 2 Kilometer Stau, hier 10 Minuten Verzögerung. B31 Friedrichshafen Richtung Stockach zwischen Immenstadt am Bodensee und Hagnau am Bodensee 3 Kilometer Stau, Viertelstunde dauert's länger. In der Schweiz, A2 Luzern Richtung Gotthard, zwischen Wassen und Göschnen gibt es 3 Kilometer Stau, halbe Stunde plus. Jetzt noch ganz aktuell ein Hinweis für die Anwohner in Weinbach-Elkerhausen. Im Bereich Weinhaus-Elkerhausen ist es zu einem großflächigen Stromausfall gekommen. Es wird derzeit mit Hochdruck an der Behebung der Störung gearbeitet. Bitte den Stromverbrauch über Akkus und Batterien auf das Nötigste reduzieren. Den Notruf nur für Notfälle gebrauchen, nicht für Nachfragen. 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
0: 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Und hier ist Alexanders dritter Tipp.
5: Also den schönsten Blick hat man bei uns im Ort auf jeden Fall vom Gernbergturm. Und da kann man die gesamte Bodenseeregion sehen.
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0: 11:45. 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Vorsicht auf der A8. Stuttgart Richtung Karlsruhe zwischen Kreuz Stuttgart und Dreieck Leonberg. Eine ungesicherte Unfallstelle. Und jetzt geht's um ein Digitalradio.
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0: Knifflige Aufgaben haben wir immer für Sie vorbereitet. SWR4-Hörer geben uns Tipps, Hinweise auf Ihre Heimat, den Ort oder die Stadt, wo Sie herkommen. Sie erkennen das idealerweise. Vielleicht waren Sie sogar schon mal dort. Mit ein bisschen Glück gewinnen Sie dann das Digitalradio. Ja, wo wohnt Alexander, fragen wir in dieser Runde. Drei Hinweise hat er uns gegeben. Alexander lebt da, wo andere Urlaub machen. Okay, das trifft auf drei Viertel vom Südwesten zu. Highlights sind das Open-Air-Konzert auf dem Marktplatz und die Erinnerung an den Hammett-Glonker. Und von dort aus kann man die Bodenseeregion sehen vom Gehrenbergturm. Und wir spielen jetzt mit Heidi Staus aus Albstadt. Hallo Heidi.
2: Hallo, Marco. Oh, habe ich Freude, Juhu.
0: Moment mit dem Juhu. Wir wollen doch erst mal wissen, wo ist denn Alexander daheim? Was glauben Sie?
2: Alexander ist daheim in Markdorf am Bodensee.
0: Wollen wir mal hören, was Alexander sagt?
3: Hi, ich bin Alex Bernhard. Ich komme aus dem wunderschönen Markdorf.
0: Ja, wundervoll. Gut gemacht,
2: ja,
0: Heidi. Herzlichen Glückwunsch.
2: Dankeschön.
0: Markdorf, das SWR4 Digitalradio gehört Ihnen.
2: Dankeschön.
0: Und wie haben Sie es erkannt?
2: Gehrenberg, da war ich schon.
0: Auf
2: da
0: dem Turm?
2: Da gibt es auch ein Café und da ist so toll mit Kino und das ist so super, ganz toll.
0: Also, jetzt hat der Alexander und jetzt auch Heidi so Reklame gemacht für Markdorf. Was ist denn bei Ihnen in Albstadt schön?
2: Die Traufgänge.
0: Traufgänge? Erklären Sie mal, was ist das?
2: Das sind Wanderwege rund um Albstadt. Mhm. Und wirklich, wirklich toll. Da haben so viele tolle Sachen. Also das muss man gesehen haben, muss man ablaufen.
0: Muss man unbedingt mal ablaufen. Also wir kommen alle nach Albstadt, aber vorher schicken wir Ihnen das SWR4 Digitalradio vorbei, Heidi. Viel Spaß damit.
2: Vielen, vielen herzlichen Dank.
0: Und die nächste Runde ums SWR4 Digitalradio gibt's hier heute Nachmittag um 15 Uhr.
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Vorsicht bitte auf der A1, A3 Bern Richtung Zürich zwischen Raststätte Würenlos Süd und Spreitenbach aufpassen. Da liegen Isolationsplatten. SWR 4 heute einem Glas-Recycling-Tag. Ja, den gibt's wirklich. Soll aufmerksam machen auf die richtige Altglastrennung. Könnte ja heute mal das leere Gurkenglas besonders dolle in den Container donnern. Aber bitte nur ins Weißglas und dann auch nur bis 20 Uhr. Damit der Recycling-Kreislauf gut läuft, kommt es natürlich auch darauf an, wie wir unser Altglas entsorgen. Deckel und kaputte Trinkgläser gehören da nicht rein. Was noch und wie viel Altglas in neuen Flaschen steckt, können Sie nachlesen auf swr4.de.

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8: Um 12 Uhr mit Boris Bauer. Guten Tag. Bundesfinanzminister Klingbeil wirbt bei EU-Staaten für eine Übergewinnsteuer für Mineralkonzerne. Wärme aus Flüssen und Seen wird in Baden-Württemberg noch kaum genutzt. Das Wetter langsam freundlicher bei 17 bis 23 Grad. Bundesfinanzminister Klingbeil hat angesichts der hohen Spritpreise die EU-Kommission kritisiert. Sie müsse jetzt rasch Vorschläge vorlegen für eine sogenannte Übergewinnsteuer, sagte der SPD-Chorvorsitzende vor den Beratungen der EU-Finanzminister in Dublin. Von dort berichtet Sarah Lopez.
9: Er wolle jetzt ein klares, schnelles Signal an den Zapfsäulen, sagte Bundesfinanzminister Lars Klingbeil beim Treffen in Dublin. Klingbeil machte sich erneut für eine Übergewinnsteuer stark. Damit könnten überproportional hohe Gewinne von Mineralölkonzernen abgeschöpft werden. Der SPD-Politiker forderte, dass die EU-Kommission zeitnah einen Vorschlag dazu macht, auch wenn es weder in der Bundesregierung noch auf europäischer Ebene bisher Einigkeit bei dem Thema gibt. 6 Minister, darunter eben auch Lars Klingbeil, hatten einen Brief an den irischen Finanzminister geschrieben, damit das Thema Übergewinnsteuer in Dublin besprochen wird.
8: Immer mehr Menschen in Deutschland können ihre Kredite nicht mehr zurückzahlen. Das steht in einem Bericht des Hamburger Instituts für Finanzdienstleistungen. Die Zahl der überschuldeten Menschen sei im vergangenen Jahr auf knapp 5,7 Millionen Menschen gestiegen. Im Schnitt hätten sie 19.000 Euro Schulden. Junge Menschen seien vor allem durch Handyverträge und Streamingdienste überschuldet. Die deutsche Industrie rechnet mit mehr Wachstum für das laufende Jahr. Der Branchenverband BDI geht davon aus, dass das deutsche Bruttoinlandsprodukt um 1% wächst. Bisher war er von 0,6% Wachstum ausgegangen. Zuletzt hatten auch schon mehrere Forschungsinstitute ihre Prognosen angehoben. Einzelheiten von SWR-Wirtschaftsredakteur Michael Wegmann.
10: Der Branchenverband BDI geht davon aus, dass das deutsche Bruttoinlandsprodukt um 1% wächst und nicht mehr wie bisher um 0,6. Die Wachstumsaussichten für Deutschland hellen sich auf, sagt BDI-Chefin Tanja Gönner. Wichtiger Grund dafür sei vor allem der starke Handel innerhalb Europas. Sie schränkt aber gleichzeitig ein, von einem breiten industriellen Aufschwung könne noch keine Rede sein. Bei den Auftragseingängen gäbe es zwar ein Plus, aber das liege sehr stark an Großaufträgen. Die privaten Investitionen würden weiter schwach bleiben.
8: Schauen wir nach Baden-Württemberg. Die Gewässer hierzulande könnten Experten zufolge künftig eine größere Rolle spielen bei der Wärmeversorgung. Laut einer Studie des Instituts für Energie- und Umweltforschung Heidelberg könnten Großwärmepumpen bis 2030 jährlich mindestens 2,5 Terawattstunden Energie aus Flüssen und Seen gewinnen. Bis 2040 könnte sich der Wert mehr als verdoppeln. Bisher werde die sogenannte Aquathermie bis auf eine Anlage am Rhein in Mannheim in Baden-Württemberg kaum genutzt. Unbekannte haben zum Schuljahresbeginn die Webseite einer Schule in Burladingen im Zollernalbkreis auf eine Seite mit Prostituierten umgeleitet. Statt Stundenplänen wurden den Besuchern der Seite türkische Eskortdamen angezeigt. Enrico Ferrari berichtet.
11: Der IT-Sicherheitsvorfall, wie er auf dem Rathaus bezeichnet wird, wurde am Montagmorgen bemerkt. Die Stadt hat reagiert, der externe Dienstleister hat die Seite komplett vom Netz genommen. Seitdem läuft sie nur noch im Wartungsmodus. Nach Informationen der Stadt hat der Vorfall nur den Internetauftritt betroffen. Die internen IT-Systeme der Schulen und der Stadtverwaltung seien sicher. Auch persönliche Daten wurden nicht abgegriffen, so die Stadt Bullerdingen.
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13: 4:12, Vorsicht auf der A3, Köln Richtung Frankfurt. Zwischen Edstein und Niedernhausen liegen Reifenteile. Vorsicht auf der A6, Mannheim Richtung Heilbronn. Zwischen Wiesloch-Rauenberg und Sinsheim liegen Fahrzeugteile auf allen Fahrstreifen. A5, Karlsruhe Richtung Frankfurt. Zwischen Kronau und Waldorf-Wiesloch, 7 Kilometer stockender Verkehr, Verzögerung 1/4 Stunde. A7, Füssen Richtung Ulm, zwischen Dreieck, Allgäu

0: einen Bach. Im Bereich Weinbach-Elkerhausen ist es zu einem großflächigen Stromausfall gekommen. Es wird derzeit mit Hochdruck an der Behebung der Störung gearbeitet. Bitte den Stromverbrauch über Akkus und Batterien auf das Nötigste reduzieren und den Notruf nur für Notfälle gebrauchen, nicht für Nachfragen. 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
0: Wie haben wir's denn? 18 Grad und bewölkt in Flörsheim-Dahlsheim. Bedeckt ist es in Meschstetten bei 15 Grad. Bingen leicht bewölkt 18, Heidenheim bedeckt 16 Grad. Der Ausblick auf den Tag von Stefan Bender.
2: Die Luft strömt heute vom Atlantik zu uns und es geht etwas gemischt weiter. Bis heute Abend sind ein paar dicke Wolken unterwegs, aber Regen fällt nur selten und mittendrin gibt es sonnige Lücken. Das alles am Mummelsee bei 16 und an der Enz und im Oberrheintal bei 22 Grad. Morgen erwärmt sich das Ganze in den Tälern bis 25 Grad und es bleibt trocken und teils sonnig. Auch der Sonntag bringt warme Luft und viel Sonnenschein. Erst am Sonntagabend breiten sich vereinzelt Schauer aus.
0: Vielen Dank, Stefan.
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0: Hallo, ich grüße Sie sehr herzlich. Die Fantasie von Betrügern kennt ja schier keine Grenzen. Haben Sie schon mal von Brushing gehört? Ist noch relativ neu. Da kriegt man Pakete geliefert, die man gar nicht bestellt hat. Was da der Haken daran ist, hören Sie gleich hier nach drei Hits.
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0: Hier ist SWR4, 11:45. Vorsicht bitte auf der A8 München Richtung Karlsruhe. Zwischen Stuttgart Flughafen Messe und Stuttgart Möhringen liegen Reifenteile. Vorsicht auf der B314 in Stühlingen zwischen Ortseingang und Hauptstraße, eine ungesicherte Unfallstelle. Wenn Sie ein Päckchen oder ein Paket kriegen mit irgendeinem Schrott drin, den Sie nie bestellt haben, dann Vorsicht, Sie könnten Opfer einer neuen Betrugsmasche sein. Alexander Winkler aus der SWR-Wirtschaftsredaktion, was für eine Masche ist das denn?
1: Das klingt ziemlich nach einem Fall von Brushing. Das ist eine Betrugsmasche, die erstmal halbwegs harmlos wirkt und zum ziemlichen Ärgernis werden kann. Grundsätzlich geht es beim Brushing darum, dass sich Händler in Online-Shops gute Bewertungen ertricksen. Dafür erstellen sie Fake-Benutzerprofile, aber mit echten Adressen. Und dahin schicken sie dann ihre eigenen Produkte und können sich als verifizierter Käufer selbst eine super Bewertung geben.
0: Okay, jetzt klingt das erstmal nicht so schlimm, wenn mir jemand kostenlos Sachen schickt. Kleiner Haken ist, wenn die zum Beispiel aus dem Ausland kommen, da ist ja noch diese Sache mit den Zollgebühren.
1: Genau, und die ist neu. Seit Juli fällt nämlich auch für kleine Warensendungen aus dem EU-Ausland Zoll an. Mhm. Das trifft jetzt natürlich auch solche Brushing-Pakete, etwa aus Asien. Wenn da dann zum Beispiel ein USB-Ladekabel, eine Kosmetikprobe und ein kleines Spielzeug drin ist, kostet das ruckzuck mindestens 9 Euro Zoll, dazu unter anderem noch eine Servicegebühr. Und dann kann es tatsächlich sein, dass ich die Summe beim Empfang beim Paketboten bezahlen soll.
0: Ja, was mache ich denn dann, wenn ich so ein Paket bekomme, das ich nicht bestellt habe? Zum Händler zurückschicken oder besser gar nicht erst annehmen?
1: Ja, gar nicht annehmen und damit auch nicht bezahlen wäre definitiv die beste Option, weil ansonsten bleiben wir womöglich auf sämtlichen Kosten sitzen. Denn diese pauschale Zollabgabe für solche kleinen Sendungen von außerhalb der EU, die wird in der Regel gar nicht erstattet, hat mir der Zoll erklärt. Möglich wäre stattdessen etwa eine Betrugsanzeige bei der Polizei und vielleicht erlässt mit dem Nachweis immerhin der Paketdienstleister seine Servicegebühr. Aber auch das wäre eher Kulanz. Auf jeden Fall sollten wir aber die Verkaufsplattform, also zum Beispiel Amazon, kontaktieren und da den Verkäufer melden. Nur eines sollten wir definitiv nicht tun, nämlich solche Pakete auf eigene Faust zurücksenden. Im schlimmsten Fall bleiben wir nämlich zusätzlich auf den Portokosten sitzen.
0: Danke, Alexander. Also rundherum ein Ärgernis, das sogenannte Brushing, eine neue Betrugsmasche, wo jemand unsere Adresse benutzt, um falsche Käuferbewertungen ins Internet zu stellen. Was man dagegen tun kann, die Tipps finden Sie auch nochmal bei uns im Internet auf swr4.de. Da werden Sie fündig. Hier ist SWR4 ab Freitag.

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3: Vor 26, hier ist SWR4. Vorsicht auf der A8 München Richtung Stuttgart zwischen Burgau und Günzburg. Unfall mit mehreren Fahrzeugen. Außerdem sind da Gegenstände auf der Fahrbahn.

0: Es ist 12.30 Uhr.
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2: Mit Katharina Racquet, guten Tag. Ermittlungen, weil Lehrern möglicherweise die Fähigkeit fehlt, Schüler im Schwimmunterricht zu retten. Lange Rutschen in Kalf eingeweiht und das Wetter am Nachmittag freundlicher und bis 23 Grad. Es gibt offenbar immer mehr Fälle in Baden-Württemberg, bei denen der Verdacht besteht, dass Lehrerinnen und Lehrern im Schwimmunterricht die notwendige Rettungsfähigkeit fehlt. Laut Kultusministerium werden jetzt auch Fälle im Regierungsbezirk Stuttgart überprüft. Matthias Zurawski.
3: Im Regierungsbezirk Karlsruhe gibt es 30 verdächtige Fälle, in denen Lehrkräfte im Schwimmunterricht möglicherweise nicht rettungsfähig sind. Bei 10 davon handelt es sich laut Ministerium um junge Lehrerinnen und Lehrer, deren Einstellungsverfahren nun in der Luft hängt. Auch 2 Einstellungsfälle im Regierungsbezirk Stuttgart würden geprüft. Bei einer Sportprüfung im August in Karlsruhe kam laut Ministerium der Verdacht auf, dass von der DLRG ein falscher Ausweis zur Rettungsfähigkeit ausgestellt wurde. Deswegen wird jetzt die Rettungsfähigkeit aller Lehrkräfte im Land überprüft. Die Staatsanwaltschaft Baden-Baden ermittelt.
2: Der Bund hat dem Plan für die zweite Rheinbrücke zwischen Wörth und Karlsruhe zugestimmt. Das hat das Bundesverkehrsministerium mitgeteilt und spricht von einem Meilenstein. Thilo Eickhoff.
4: Dies ist ein wichtiger Schritt zum Neubau der B293, auf den die Region dringend wartet, so Bundesverkehrsminister Steffen Bilger, CDU. Nun müssten die Länder Rheinland-Pfalz und Baden-Württemberg zügig die Baurechtsverfahren einleiten. Zustimmung kommt aus dem Kreis Germersheim und auch eine erste vorsichtige Einschätzung, was den Zeitplan angeht. Der CDU-Bundestagsabgeordnete Thomas Gebhardt aus Jockrim spricht von einer guten Nachricht für tausende Pendlerinnen und Pendler. Landrat Martin Brandl, ebenfalls CDU, geht davon aus, dass man möglicherweise noch binnen der kommenden 4 Jahre mit dem Bau beginnen könnte. Die neue Rheinbrücke soll den Verkehr auf der B10 und der bestehenden Rheinbrücke zwischen Wörth und Karlsruhe entlasten.
2: Heute wird in Kalf der neu gestaltete Stadtgarten mit seinen 2 Riesenrutschen eröffnet. Die sind 43 und 17 Meter lang und führen vom am Hang gelegenen Ortsteil Wimberg durch den Stadtgarten bis in die Innenstadt. Mit den Rutschen will die Stadt unter anderem den Heimweg von Schülerinnen und Schülern erleichtern.
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2: Am Nachmittag wird's immer freundlicher, die Wolken lockern auf und die Temperaturen erreichen 17 Grad im Nordschwarzwald, 23 Grad werden's im Finzgau. In der Nacht dann kann's später Nebel geben und es kühlt ab auf 6 bis 11 Grad. Morgen nach Nebel meist sonnig bei maximal 20 bis 25 Grad und auch am Sonntag noch warm, später dann von Norden her dichtere Wolken und etwas Regen.
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5: 12.33 Uhr, Vorsicht auf der A8, München Richtung Stuttgart. Zwischen Burger und Günzburg, ein Unfall mit mehreren Fahrzeugen, da sind Gegenstände auf der Fahrbahn. A5, Basel Richtung Karlsruhe, zwischen Dreieck Weil am Rhein und Dreieck Neuenburg, 3 Kilometer Stau, 10 Minuten plus. A5, Karlsruhe Richtung Frankfurt, zwischen Kronau und Waldorf-Wiesloch, 7 Kilometer streckenweise Stau, 20 Minuten dauert's länger. A7 Füssen Richtung Ulm, zwischen Dreieck Allgäu und Kempten, Baustelle. 2 Kilometer Stau, 10 Minuten dauert's länger. In der Gegenrichtung 1 Kilometer Stau. A8 Stuttgart Richtung Karlsruhe, zwischen Kreuz Stuttgart und Dreieck Leonberg ist die Unfallstelle geräumt. Noch gibt 7 Kilometer Stau und dauert etwa eine halbe Stunde länger. A96 München Richtung Lindau, zwischen Rastplatz Winterberg und Wangen Nord. 3 Kilometer Stau, 10 Minuten dauert's länger. B31 Friedrichshafen Richtung Stockach. Zwischen Immenstadt am Bodensee und Hagnau am Bodensee 4 Kilometer Stau, Viertelstunde plus. Die Schweiz, A2 Luzern Richtung Gotthard, zwischen Wassen und Göschnen 4 Kilometer Stau, halbe Stunde mehr einplanen. 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
5: Hallo, auf geht's so langsam Richtung letzte Spätsommerwochenende. Denn ja, nächste Woche beginnt dann auch hochoffiziell der Herbst. Wir genießen also jeden Sonnenstrahl und dass es noch nicht so kalt geworden ist. Und die schönste Musik, die es im Südwesten gibt. Zum Beispiel gleich Living on a Jet Plane von John Denver und Chris Norman und Susie Quattro mit Stumbling In.
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0: 12.46 Uhr, Vorsicht auf der B311 Meßkirch Richtung Geisingen. Zwischen Möhringen-Vorstadt und dem Abzweig nach Möhringen steht ein defekter PKW im Kurvenbereich. Der letzte Spätsommerrest liegt vor uns, das letzte Spätsommerwochenende. Doch erstmal durch den Freitag hier. Stefan Bender im SWR4 Wetterstudio. Gibt es noch was Spektakuläres heute?
1: Also das Spektakulärste, was ich zu bieten habe, ist ein halber Schauer im Moment.
0: Ein halber Schauer,
1: das ist nichts Gescheites. Nein, in der Main-Tauber-Region, vielleicht auch im Nordschwarzwald, kommen noch ein paar Tropfen runter. Aber diese kleine Kaltfront, die da durchzieht, die gibt gerade auf.
0: Die schwächelt.
1: Ja, die schwächelt, die hört auf und es gibt kaum noch Schauer am Nachmittag. Ab und zu schon auch mal dicke Wolken, vor allem so in der Alb-Donau-Region, aber auch ganz im Norden, im Westerwald. Aber ansonsten zwischendrin auch schöne, große Lücken für die Sonne und vor allem sehr angenehme, moderate Temperaturen. Wir haben im Moment in der Schneifel die 12 Grad am Hochrhein und am oberen Hochrhein in Rheinfelden die 21 und das Maximum, was ich zu bieten habe in der Kurpfalz und an der Weinstraße 23 Grad.
0: Jetzt startet am Wochenende das Oktoberfest in München. Auch bei uns im Südwesten wird immer noch herzhaft gefeiert. Wie wird denn das Wetter?
1: Das ist ein gutes Feierwochenende-Wetter, würde ich mal vorschlagen. Es fängt morgen früh sehr frisch an, zum Beispiel mit 5 Grad auf der Alp in Oberschwaben und auch auf der Baar. Es ist ein bisschen Nebel dabei, aber dann kommt die Sonne raus und das ganze Wetter hält, wie man so sagen pflegt. Mhm, es wird ein paar schöne Wetterwölkchen, spätsommerliche 20 bis 26 Grad morgen. Am Sonntag packen wir die 28 Grad rein. Die gibt's aber nur im Süden. Im Norden ziehen ein paar Schauer durch. Ist keine große Sache auch. Man braucht kaum den Regenschirm. Also im Rheinland 2-3 Schauer. Ansonsten Sonne, Wolken gemischt.
0: Alles klar. Also im Riesenrad gibt's keine nassen Hosen.
1: Nein,
0: wahrscheinlich
1: auf keinen Fall.
0: Ansonsten Schirm dabei haben, sicherheitshalber. Oder einfach drinnen bleiben. In der Bank sitzen mit netten Leuten, ein bisschen plaudern. Schlückchen
1: das
0: trinken.
1: Klingt gut, wie was du da vorschlägst.
0: Stefan Bender, dir ein schönes Wochenende. Und
1: danke.
0: Das Wetter sieht ja gut aus soweit, was wir hier im Angebot haben. Hier ist SWR 4 am Freitag mit Barry White.

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1: 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Wenn Sie heute zum Beispiel in Karlsruhe, Mannheim oder Mainz unterwegs sind und dann da Spielplätze oder kleine Park oder kleine Terrassen sehen, wo eigentlich Parkplätze sind, nicht wundern. Heute ist Parking Day und da verwandeln sich einzelne Parkplätze für einen Tag in grüne Oasen. Sieht wirklich sehr schön aus und ist auch praktisch, wenn man sich beim Stadtbummel mal kurz ausruhen möchte.

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12: Um 13 Uhr mit Boris Bauer. Guten Tag. Die Affäre um gefälschte Schwimmrettungsnachweise weitet sich aus. Immer mehr Menschen sind überschuldet. Das Wetter langsam freundlicher bei 17 bis 23 Grad. Zahlreiche Sportlehrerinnen und Lehrer können hierzulande Kinder im Schwimmunterricht notfalls nicht retten, obwohl sie ein Zertifikat dafür haben. Die Zertifikate könnten in mehr Fällen wertlos sein als bisher angenommen. Sie sollen ausgestellt worden sein, obwohl die Lehrer die Leistung nicht erbringen konnten. Laut Kultusministerium werden jetzt auch Fälle im Regierungsbezirk Stuttgart überprüft. Matthias Zurawski berichtet.
13: Im Regierungsbezirk Karlsruhe gibt es 30 verdächtige Fälle, in denen Lehrkräfte im Schwimmunterricht möglicherweise nicht rettungsfähig sind. Bei 10 davon handelt es sich laut Ministerium um junge Lehrerinnen und Lehrer, deren Einstellungsverfahren nun in der Luft hängt. Auch 2 Einstellungsfälle im Regierungsbezirk Stuttgart würden geprüft. Bei einer Sportprüfung im August in Karlsruhe kam laut Ministerium der Verdacht auf, dass von der DLRG ein falscher Ausweis zur Rettungsfähigkeit ausgestellt wurde. Deswegen wird jetzt die Rettungsfähigkeit aller Lehrkräfte im Land überprüft. Die Staatsanwaltschaft Baden-Baden ermittelt.
12: Das geplante Atommüllendlager in der Schweiz an der baden-württembergischen Grenze soll keine Auswirkungen auf Nachbarstaaten haben. Zu diesem Ergebnis kommt ein Schweizer Bericht zur Umweltverträglichkeit des Endlagers. SWR-Reporter Owusu Künzel erklärt, was bisher bekannt ist.
14: Das Tiefenlager soll in nördlich Lägern im Kanton Zürich gebaut werden. Das ist rund 2 Kilometer von der deutschen Gemeinde Hundhängen am Hochrhein entfernt. Ab dem Jahr 2050 sollen dort in 800 bis 1000 Metern Tiefe schwach- und mittelradioaktive Abfälle eingelagert werden. Ab dem Jahr 2060 dann hochradioaktive Abfälle. Die Waldshuter Bundestagsabgeordnete und parlamentarische Staatssekretärin im Bundesumweltministerium, Rita Schwarzelür-Sutter, hat Entschädigungen für Anwohner gefordert. Dies habe die Schweizer Regierung auch zugesagt.
12: Jetzt die wichtigsten Nachrichten aus Deutschland und der Welt. Bundesfinanzminister Klingbeil wirbt bei seinen Amtskollegen aus der EU für eine Abschöpfung besonders hoher Gewinne von Ölkonzernen. Er berät sich bei einem EU-Spitzentreffen in Dublin. Die CDU ist gegen so eine Übergewinnsteuer. Ölkonzerne wie BP, Shell, Chevron haben ihre Gewinne während des Iran-Kriegs zuletzt mehr als verdoppelt. Immer mehr Menschen in Deutschland können ihre Kredite nicht mehr zurückzahlen. Das steht in einem Bericht des Hamburger Instituts für Finanzdienstleistungen. Die Zahl der überschuldeten Menschen sei im vergangenen Jahr auf knapp 5,7 Millionen gestiegen. 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
3: Die hohen Rohstoffkosten, etwa für Öl und Gas, zeigen weiterhin Wirkung. In Deutschland haben sich die Erzeugerpreise im August mit einem Anstieg von fast 5% weiter beschleunigt. Das gilt als Vorbote für steigende Inflationszahlen, die auch Anleger an der Börse vorsichtig stimmt. Der neue Leitindex ist mit Verlusten in den Handelstag gestartet. Er liegt am Mittag bei 25.550 Punkten und damit 0,7% im Minus. Die Gewinner: Infineon plus 3,3%, Kiergen plus 0,9%. Die Verlierer: Deutsche Telekom minus 3,8%, Volkswagen minus 2,6%. Ein Euro wird mit knapp $1,15 gehandelt.
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3: 1:04, Vorsicht auf der B294 Haslach Richtung Freiburg. Zwischen Mühlenbach und Schrahöfe eine ungesicherte Unfallstelle. Vorsicht auf der B35 Germersheim Richtung Bretten. Zwischen Karlsdorf, Autohof und A5 Bruchsal sind Fahrradfahrer auf der Fahrbahn. A5 Basel Richtung Karlsruhe zwischen Efringenkirchen und Dreieck Neuenburg, 2 Kilometer Stau. A5 Karlsruhe Richtung Frankfurt zwischen Kronau und Waldorf-Wiesloch, 5 Kilometer Stauverzögerung, 20 Minuten. A5 Frankfurt Richtung Kassel zwischen Nordwestkreuz Frankfurt und Friedberg, Unfall mit mehreren Fahrzeugen. Der Verkehr wird über den Standstreifen geleitet. Hier 8 Kilometer Stau, es dauert etwa eine Dreiviertelstunde länger auf der Strecke. A7 Füssen Richtung Ulm. Zwischen Dreieck Allgäu und Kempten Baustelle. 2 Kilometer Stau. In der Gegenrichtung zwischen Kempten-Leubars und Betzigau 2 Kilometer Stauverzögerung. Eine Viertelstunde. A8 München Richtung Karlsruhe. Zwischen Stuttgart Flughafenmesse und Leonberg Ost steht ein defektes Fahrzeug. Die rechte Spur ist gesperrt. Hier gibt es 4 Kilometer Stau. Dauert eine Viertelstunde länger. A96 München Richtung Lindau zwischen

0: Alles am Mummelsee bei 16 und an der Enz und im Oberrheintal bei 22 Grad. Morgen erwärmt sich das Ganze in den Tälern bis 25 Grad und es bleibt trocken und teils sonnig. Auch der Sonntag bringt warme Luft und viel Sonnenschein. Erst am Sonntagabend breiten sich vereinzelt Schauer aus.
1: Vielen Dank, Stefan.
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1: Eine vergnügliche Mittagspause wünsche ich Ihnen und viel Spaß mit unseren Hits hier in SWR 4. Blondie zum Beispiel gleich. The Tide is High. Und los geht's mit dem 70er von ABBA. Waterloo.
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0: Van Morrison und Brown Eyed Girl hier in SWR 4. Die unfassbare Tat bewegt noch immer viele Menschen weit über den Südwesten hinaus. Im Februar war Zugbegleiter Serkan Çala aus Ludwigshafen brutal niedergeschlagen worden, als er an einem Regionalzug bei Landstuhl Fahrscheine kontrollieren wollte. Er starb 2 Tage später an den schweren Verletzungen. Heute Nachmittag ab 15 Uhr wird an seinem Dienstort im Mannheimer Hauptbahnhof eine Gedenktafel für Serkan Çala eingeweiht. Für seine Kolleginnen und Kollegen ist das heute ein wichtiges Zeichen des Respekts, gerade am heutigen Tag des Respekts. Trotzdem reißt das auch wieder neue Wunden, sagt der Betriebsratsvorsitzende der DB Regio Rhein-Neckar, Thorsten Weske.
1: Mit der Gedenktafel kocht alles nochmal ein Stück weit hoch. Und das Schlimme ist natürlich, dass viele Kollegen, wenn sie anfangen, ihren Dienst zu beginnen, natürlich mit viel Angst waren.
0: Und die ist nicht erst seit dem tödlichen Angriff auf Serkan Çala mit Händen zu greifen. Nach Angaben der Deutschen Bahn gab es allein in der ersten Jahreshälfte rund 1000 Übergriffe auf Bahnbeschäftigte, 10% mehr als im Vorjahreszeitraum. Damit so eine Tragödie wie im Februar nicht noch einmal passieren kann, fordert Betriebsratsvorsitzender Thorsten Weske, dass Zugbegleiter künftig nur noch zu zweit arbeiten.
1: Also alles, was ein Stück mehr Sicherheit bietet, begrüßen wir. Weil der Zustand, der so ist mit über 1000 Übergriffen, kann und darf so nicht bleiben. Wir haben aber festgestellt, dass natürlich eine Doppelbesetzung, die wir fahren, wo wir keine Übergriffe hatten, wenn wir Doppelbesetzung fahren, halten wir für das Nonplusultra. Und die hätten wir gern dauerhaft, dass wir da endlich mal einen Stand erreichen, dass die Kollegen nicht mit Angst schon zur Arbeit kommen müssen.
0: Es ist schrecklich, dass sowas überhaupt nötig sein muss. Der Tod des 36-jährigen Serkan Çala hat eine bundesweite Debatte über die Sicherheit von Bahnmitarbeitern ausgelöst. Heute Nachmittag wird dann die Gedenktafel für ihn eingeweiht in Mannheim.

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0: ist 13.30 Uhr.
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2: Mit Katharina Racke, guten Tag. Ermittlungen, weil Lehrern möglicherweise die Fähigkeit fehlt, Schüler im Schwimmunterricht zu retten. Frau löst auf der Rheinbrücke bei Karlsruhe ungewollt einen Polizeieinsatz aus. Und das Wetter am Nachmittag freundlicher und bis 23 Grad. Es gibt offenbar immer mehr Fälle in Baden-Württemberg, bei denen der Verdacht besteht, dass Lehrerinnen und Lehrern im Schwimmunterricht die notwendige Rettungsfähigkeit fehlt. Laut Kultusministerium werden jetzt auch Fälle im Regierungsbezirk Karls-Stuttgart überprüft. Matthias Zurawski.
3: Im Regierungsbezirk Karlsruhe gibt es 30 verdächtige Fälle, in denen Lehrkräfte im Schwimmunterricht möglicherweise nicht rettungsfähig sind. Bei 10 davon handelt es sich laut Ministerium um junge Lehrerinnen und Lehrer, deren Einstellungsverfahren nun in der Luft hängt. Auch 2 Einstellungsfälle im Regierungsbezirk Stuttgart würden geprüft. Bei einer Sportprüfung im August in Karlsruhe kam laut Ministerium der Verdacht auf, dass von der DLRG ein falscher Ausweis zur Rettungsfähigkeit ausgestellt wurde. Deswegen wird jetzt die Rettungsfähigkeit aller Lehrkräfte im Land überprüft. Die Staatsanwaltschaft Baden-Baden ermittelt.
2: Eine Frau hat am Vormittag ungewollt einen Polizeieinsatz auf der Rheinbrücke bei Wörth ausgelöst. Die Beamten waren gerufen worden, weil Menschen dachten, dass sich die Frau von der etwa 35 Meter hohen Brücke stürzen wollte. Katrin Illich.
4: Wegen der Notrufe fuhren mehrere Streifenwagen von Wörth und von Karlsruhe aus auf die Rheinbrücke, die beide Städte verbindet. Dort stellte sich dann heraus, dass die 46-Jährige keinesfalls Selbstmord begehen wollte. Die Frau arbeitet für eine Firma, die Fahrräder verleiht, und sie hatte per Ortungs-App eines ihrer Räder im Rhein lokalisiert. Die Frau versuchte dann, das Rad von der Brücke aus mit einem Seil mit Haken aus dem Rhein zu angeln. Das gelang ihr wegen des aktuell niedrigen Wasserstandes des Flusses auch. Die Polizisten konnten also wieder abrücken.
2: In Rastatt ist heute Morgen ein Autofahrer versehentlich in ein Schulgebäude gefahren. Beim Einparken ist er laut Polizei offenbar vom Brems- auf das Gaspedal abgerutscht. Das Auto durchbrach einen Zaun und kollidierte mit der Fassade eines Schulgebäudes. Verletzt wurde niemand.
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2: Zum Nachmittag wird's immer freundlicher. Zeitweise kommt die Sonne raus bei Höchstwerten zwischen 17 Grad im Nordschwarzwald und 23 Grad am Rhein. In der Nacht kühlt's dann ab auf 6 bis 11 Grad. Es kann örtlich Nebel geben. Morgen wird's nach Nebelauflösung meist sonnig bei maximal 20 bis 25 Grad und auch am Sonntag noch warm. Später kommen dann von Norden her dichtere Wolken und etwas Regen.
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0: 13.33 Uhr. Vorsicht auf der A3 Köln Richtung Frankfurt zwischen Neustadt-Wied und Neuwied. Steht ein defektes Fahrzeug auf der mittleren Spur. Vorsicht auf der A8 Stuttgart Richtung München zwischen Ulm-West und Ulm-Ost. Eine ungesicherte Unfallstelle auf der linken Spur. A5 Basel Richtung Karlsruhe zwischen Evringenkirchen und Dreieck Neuenburg. 2 Kilometer Stau. A5 Karlsruhe Richtung Frankfurt zwischen Kronau und Waldorf-Wiesloch ist die Unfallstelle geräumt. Aktuell 7 Kilometer stockender Verkehr, Viertelstunde plus. A5 Frankfurt Richtung Kassel zwischen Nordwestkreuz Frankfurt und Friedberg. Unfall mit mehreren Fahrzeugen, deswegen gibt es da 10 Kilometer Stau. A7 Füssen Richtung Ulm zwischen Dreieck Allgäu und Kempten. Baustelle, 2 Kilometer Stau. In der Gegenrichtung zwischen Kempten-Leubas und Betzigau 2 Kilometer Stau, Viertelstunde plus. A8 München Richtung Stuttgart. Zwischen Stuttgart-Pliningen und Stuttgart-Degerloch sind alle Fahrbahnen wieder frei. Es gibt aber noch 2 Kilometer Stau. A96 München Richtung Lindau. Zwischen Leutkirch Süd und Wangen Nord 2 Kilometer Stau. Die B294 Haslach-Freiburg ist zwischen Mühlenbach und Schraahöfe wegen Unfallaufnahme in beiden Richtungen gesperrt. Und Schweizer 2 Luzern Richtung Gotthard, zwischen Amstieg und Göschnen 4 Kilometer Stau, dauert 40 Minuten länger. 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
0: Ach, ist das ein schöner Freitag. Ich wünsche Ihnen einen ganz wunderbaren Tag und viel Spaß jetzt gleich mit Alphaville, Big in Japan und den Kinks. Die singen über Lola.
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18.45 Uhr. Vorsicht auf der A3 Frankfurt Richtung Würzburg. Zwischen Frankfurt Süd und Offenbach fährt ein E-Scooter. Hier ist SWR 4 am Freitag. Ich hoffe, Sie haben liebenswerte Menschen um sich herum. Hier kommt jetzt ein Song, der uns seit Anfang der 70er begleitet. Ein Lied, einfach nur Gitarre und die ruhige Stimme von Ralph McTell. Erzählt von Einsamkeit und Obdachlosigkeit, von Armut und Alltag in der Großstadt. Damals hochaktuell, heute immer noch berührend. Streets of London in SWR 4.

Minuten vor zwei, hier ist SWR 4, Vorsicht auf der A8, München Richtung Stuttgart, zwischen Ulm West und Raststätte Eichen Nord. Bitte aufpassen, da liegt ein Fahrrad. Ja, wo bin ich daheim? Das SWR 4 Digitalradio hat vorhin Heidi aus Albstadt gewonnen, weil sie Markdorf erkannt hat. SWR 4-Hörer Helmut hat anschließend prompt noch Fotos vom Gerenbergturm oberhalb von Markdorf ins Studio geschickt, inklusive Rundumblick Richtung Bodensee. So schön ist der Südwesten. Und das nächste Digitalradio wartet schon auf eine neue Gewinnerin, einen neuen Gewinner. Drei Tipps gibt's bei Matthias Metner heute Nachmittag ab 15:45. Mein Name ist Sabine Gronau. Ihnen viel Spaß und einen schönen Freitagnachmittag.

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15: Um 14 Uhr mit Boris Bauer. Guten Tag. Die EU-Kommission will keine schnelle Übergewinnsteuer. Auf einem Recyclinghof in Überlingen hat es eine Explosion gegeben. Das Wetter langsam freundlicher bei 17 bis 23 Grad. Die EU-Kommission hält es aktuell nicht für notwendig, eine europäische Übergewinnsteuer für Mineralölkonzerne einzuführen. Man lege zum jetzigen Zeitpunkt keinen solchen Vorschlag vor, sagte EU-Wirtschaftskommissar Dombrovskis bei einem Treffen der Finanzminister der Union in Dublin. Der deutsche Ressortchef Klingbeil hatte angesichts steigender Spritpreise zusammen mit 5 Amtskollegen die Kommission aufgefordert, schnell zu handeln. Mit den Abschlusskundgebungen der Parteien geht in Berlin der Landtagswahlkampf für die Abgeordnetenhauswahl zu Ende. Unterstützung kommt auch von Bundespolitikern, zum Beispiel von der linken Parteichefin Schwertner, die grüne Ex-Vorsitzende Lang und BSW-Gründerin Wagenknecht. Kanzler Merz hatte die Berliner CDU am Abend im Kanzleramt empfangen. Sabine Müller berichtet.
16: Das Wahlfinale in der Hauptstadt ist so spannend wie noch nie. Letzte Umfragen sagen ein Kopf-an-Kopf-Rennen zwischen der regierenden CDU und der Linkspartei voraus. Die Christdemokraten werden bei 20% gesehen, die Linke knapp darüber. Aber auch AfD und Grüne machen sich noch Hoffnungen, am Wahlabend ganz vorne mitmischen zu können. Denn der Abstand des Spitzenduos auf die Plätze 3 und 4 ist überschaubar. Für die SPD ist dagegen wohl kein vorderer Platz mehr drin. Sie liegt seit Monaten wie eingemauert und mit einigem Abstand auf Rang 5.
15: In der Nähe des Bundeswehrfliegerhorsts Wunstorf bei Hannover sind Drohnenteile gefunden worden. Die Bundesanwaltschaft in Karlsruhe erklärte, sie prüfe einen möglichen Zusammenhang mit der Drohnenattacke am Flughafen Leipzig. Die deutsche Presseagentur berichtet unter Berufung auf Sicherheitskreise, es handle sich um eine zum Teil selbst gebaute Drohne. Sie ähnele der Sprengstoffdrohne, die in Leipzig gefunden worden war. An den Drohnenteilen in Wunstorf seien aber keine Sprengstoffspuren entdeckt worden. Ermittler gehen davon aus, dass die Drohne abgestürzt ist. Und jetzt Nachrichten aus Baden-Württemberg. Hierzulande könnten möglicherweise zahlreiche Sportlehrkräfte im Schwimmunterricht keine Kinder retten, obwohl sie einen Nachweis dafür haben. Die Papiere könnten zu Unrecht ausgestellt worden sein. Laut Kultusministerium werden jetzt auch Fälle im Regierungsbezirk Stuttgart überprüft. Im Regierungsbezirk Karlsruhe gibt es demnach 30 verdächtige Fälle. In Überlingen am Bodensee hat es auf einem Recyclinghof eine Explosion gegeben. Dabei wurde ein Mitarbeiter schwer verletzt. Nach bisherigen Erkenntnissen hatte jemand offenbar unerlaubt Munition entsorgt. Diese war in einem Karton untergebracht, der nun von Sprengstoffexperten untersucht wird. 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
17: Vorsicht auf der A8 München Richtung Stuttgart zwischen Ulm-West und Raststätte Eichen-Nord. Ein Fahrrad liegt da auf der Autobahn. A5 Basel Richtung Karlsruhe zwischen Efringen-Kirchen und Dreieck-Neuenburg 2 Kilometer Stau. A5 Karlsruhe Richtung Frankfurt zwischen Kronau und Waldorf-Wiesloch Baustelle 5 Kilometer stockend. A5 Frankfurt Richtung Kassel zwischen Nordwestkreuz Frankfurt und Friedberg Unfall mit mehreren Fahrzeugen 10 Kilometer Stau. A7 Füssen Richtung Ulm zwischen Dreieck-Allgäu und Kempten Baustelle 2 Kilometer Stau und in der Gegenrichtung zwischen Kempten-Leubers und Bezigau auch nochmal 2 Kilometer Stau. A8 Stuttgart Richtung Karlsruhe zwischen Heimsheim und Pforzheim-Ost 5 Kilometer stockend, in der Gegenrichtung zwischen Pforzheim-West und Pforzheim-Ost 6 Kilometer stockender Verkehr. A8 Stuttgart Richtung München zwischen Märklingen und Ulm-Ost Unfall auf der linken Spur 4 Kilometer Stau. A96 München Richtung Lindau zwischen Leutkirch Süd und Wangen Nord 3 Kilometer Stau, Verzögerung eine Viertelstunde. Aus der Schweiz die A2 Luzern Richtung Gotthard zwischen Amsteg und Göschenen 4 Kilometer Stau, 40 Minuten plus. Und aktuell noch vorsichtig fahren bitte auf der A1 Köln-Koblenz Richtung Trier zwischen Salmtal und Schweich. Eine Plane liegt da auf der Autobahn. 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Ihnen allen eine gute und entspannte Fahrt.
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17: Mit diesen aktuellen Temperaturen 18 Grad in Idar-Oberstein, 19 Grad sind es in Winnenden und jeweils 20 Grad haben wir zum einen in Freiburg im Breisgau und auch bei Ihnen in Speyer am Rhein. Wie geht dieses Wetter weiter? Das weiß aus dem SWR 4 Wetterteam Gernot Schütz.
18: Bis zum Abend scheint zwischen den Wolken immer wieder die Sonne. In der Nacht lösen sich die Wolken auf und es wird teils sternenklar bei Tiefstwerten zwischen 11 und 6 Grad. Lokal bildet sich Nebel. Morgen löst sich der Nebel schnell auf, dann scheint die Sonne zu ein paar lockeren Wolken. Im schwachen Südwestwind steigen die Temperaturen auf 20 Grad in Simmersfeld und bis 25 Grad in Bruchsal. Am Sonntag ist es erst freundlich, dann kommen dichtere Wolken, aber Regen fällt kaum. Zum Montag dann wechselnd wolkig mit Sonne, allerdings wird es dann ein paar Grad kühler.
17: Dankeschön, Gernot.
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17: Hallo und herzlich willkommen. Es ist Freitag und wir gleiten ganz langsam in Richtung Wochenende und schmieden schon mal ein paar Pläne, was man denn so alles unternehmen könnte. Da fällt mir ein, die Stadt Crailsheim lädt ab heute zum großen fränkischen Volksfest. Inklusive einer Runde im Riesenrad rät Susanne Gröber-Vogt von der Stadt Crailsheim.
19: Es gibt hier einen tollen Platz. Die Schausteller kommen aus ganz Deutschland zu uns und selbst aus Holland. Crailsheim spart man aufs Volksfest. Da gibt's Volksfestgeld. Das muss man einfach erlebt haben.
17: Das ist toll hier, das ist klasse. Chips gibt's vorne an der Kasse.
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1: Stellen Sie sich doch mal vor, Sie hören den schönsten Musikmix von SWR4 aus einem nagelneuen Digitalradio. Das wäre doch cool, oder? Das könnte klappen, wenn Sie gewinnen bei unserem Ratespiel Wo bin ich daheim? 3 Tipps von SWR4-Hörerinnen und Hörern und dann sollten Sie wissen, wo der Tippgeber zu Hause ist. Tippgeber Alexander zum Beispiel. Heute mit seinen 3 Tipps haben wir gehört, dass er dort lebt in diesem Ort, wo andere Urlaub machen, dass es dort ein Open-Air-Konzert auf dem Marktplatz gibt und dass man vom Gehrenbergturm einen Megablick auf den Bodensee hat. So, Markdorf, das war die Antwort. Und Heidi Staus aus Albstadt, die hat gewonnen und kann es irgendwie ja immer noch nicht fassen. Hören Sie mal.
2: Ja, ich freue mich immer noch. Die haben gerade meinen Partner angerufen, meinen Sohn angerufen, ihren alle angerufen. Mein Partner ist normalerweise derjenige, da läuft immer SWR4, da läuft immer das Radio, der ganze Tag. Und ausgerechnet heute ist er überall rumgesprungen und hat nichts gehört. Das ist ein Ding.
1: Ja, das ist ja der Knaller, oder? Da ist die Freundin bei SWR4 einmal im Radio und er hört nicht zu, das geht ja gar nicht. Dafür wird er das neue Radio bald sehen, denn Heidi hat schon einen Platz dafür.
2: Das kommt bei mir in die Küche, weil in der Küche habe ich kein Radio und ich koche ja sehr gerne. Ich verbringe eigentlich sehr viel Zeit in der Küche. Die ist so toll, dass ich endlich mal eins habe.
1: So, und wenn Sie auch Lust haben auf ein neues Digitalradio von SWR4, ich spiele die nächste Runde mit Ihnen gerne. Um kurz nach 3 gibt's die ersten Tipps auf einen Heimatort im Südwesten. SWR4, wo bin ich daheim? Vielleicht hören wir uns ja gleich, wenn Sie durchkommen, hier bei SWR4.

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0: Es ist 14.30 Uhr.
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2: Mit Katharina Racke, guten Tag. Ermittlungen, weil Lehrern möglicherweise die Fähigkeit fehlt, Schüler im Schwimmunterricht zu retten. Frau löst auf der Rheinbrücke bei Karlsruhe ungewollt einen Polizeieinsatz aus und das Wetter am Nachmittag bis 23 Grad. Die DLRG soll in Baden-Württemberg falsche Nachweise über die Rettungsfähigkeit von Lehrerinnen und Lehrern im Schwimmunterricht ausgestellt haben. Bekannt ist ein Fall aus dem Raum Baden-Baden. Matthias Zurawski, welche Folgen hat der Fall?
3: Alle betroffenen Lehrerinnen und Lehrer sollen überprüft werden, so das Kultusministerium. Können sie im Schwimmunterricht Leben retten und sind ihre Ausweise wirklich gültig? Es ist bestätigt, dass eine Prüferin der DLRG in einem Fall einen Ausweis ausgestellt hat, obwohl die geprüfte Person gar nicht retten konnte. Mehr als 30 weitere Verdachtsfälle in den Regierungsbezirken Karlsruhe und Stuttgart gibt es. Besonders betroffen sind 10 junge Lehrerinnen und Lehrer. Ihr Einstellungsverfahren hängt jetzt in der Luft. Sie müssen ihre Rettungsfähigkeit nochmal nachweisen.
2: Eine Frau hat am Vormittag ungewollt einen Polizeieinsatz auf der Rheinbrücke bei Wörth ausgelöst. Die Beamten waren gerufen worden, weil Menschen dachten, dass sich die Frau von der etwa 35 Meter hohen Brücke stürzen wollte. Katrin Illich.
4: Wegen der Notrufe fuhren mehrere Streifenwagen von Wörth und von Karlsruhe aus auf die Rheinbrücke, die beide Städte verbindet. Dort stellte sich dann heraus, dass die 46-Jährige keinesfalls Selbstmord begehen wollte. Die Frau arbeitet für eine Firma, die Fahrräder verleiht und sie hatte per Ortungs-App eines ihrer Räder im Rhein lokalisiert. Die Frau versuchte dann, das Rad von der Brücke aus mit einem Seil mit Haken aus dem Rhein zu angeln. Das gelang ihr wegen des aktuell niedrigen Wasserstandes des Flusses auch. Die Polizisten konnten also wieder abrücken.
2: In Rastatt ist heute Morgen ein Autofahrer versehentlich in ein Schulgebäude gefahren. Beim Einparken ist er laut Polizei offenbar vom Brems auf das Gaspedal abgerutscht. Das Auto durchbrach einen Zaun und kollidierte mit der Fassade eines Schulgebäudes. Verletzt wurde niemand.
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2: Bis zum Abend scheint immer wieder die Sonne. In der Nacht kühlt es dann ab auf 6 bis 11 Grad. Örtlich kann es Nebel geben. Morgen löst sich der Nebel schnell auf. Dann scheint oft die Sonne. Höchste Werte zwischen 20 und 25 Grad morgen. Am Sonntag ist es erst freundlich. Dann kommen dichtere Wolken, aber es regnet kaum. Und zum Montag wird es dann wechselnd wolkig mit Sonne und etwas kühler.
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0: 3 Minuten nach 2:30, Vorsicht auf der A5 Basel Richtung Karlsruhe zwischen Freiburg-Mitte und Freiburg-Nord. Ein toter Fuchs auf der linken Spur. Vorsicht auf der A6 Nürnberg Richtung Heilbronn auf der Kochertalbrücke. Holzteile. Vorsicht auf der A6 Heilbronn Richtung Mannheim zwischen Sinsheim und Wiesloch-Rauenberg. Ungesicherte Unfallstelle auf der linken Spur. A5 Basel Richtung Karlsruhe zwischen Efringen-Kirchen und Dreieck-Neuenburg. 3 Kilometer Stau. A5 Karlsruhe Richtung Frankfurt zwischen Kronau und Waldorf-Wiesloch. Baustelle 7 Kilometer stockend. A5 Frankfurt Richtung Kassel zwischen Nordwestkreuz Frankfurt und Friedberg. Unfall mit mehreren Fahrzeugen. 10 Kilometer Stau. A7 Füssen Richtung Ulm zwischen Dreieck Allgäu und Kempten. Baustelle 2 Kilometer Stau. Gegenrichtung zwischen Kempten, Leubers und Beetzigau auf der A7. 2 Kilometer Stau. A8 Stuttgart Richtung Karlsruhe zwischen Heimsheim und Pforzheim Ost. 5 Kilometer stockender Verkehr. Gegenrichtung A8 Richtung Stuttgart zwischen Pforzheim West und Pforzheim Ost. 6 Kilometer stockend. A81 Stuttgart Richtung Singen zwischen Sulz und Oberndorf, 4 Kilometer Stau, 20 Minuten plus. Und aus der Schweiz die A2 Luzern Richtung Gotthard zwischen Amsteg und Göschenen, 4 Kilometer Stau und 40 Minuten, die es länger dauert. Ihnen allen, wo auch immer Sie stecken, gute Fahrt, alle Verkehrsinfos jederzeit in der neuen SWR 4 App in ARD Sounds.
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0: Der Herbst ist da, also gehen wir in die Pilze. Das ist doch Pflicht, oder? Die Wetterreporterin der SWR Landesschau, Christin Haupt, die ist heute im Bühlertal unterwegs, sicherheitshalber mit einem Pilzforscher, damit da nichts schief geht. Denn alleine im Schwarzwald wachsen rund 2000 unterschiedliche Pilzsorten. Kleiner Tipp, die roten Pilze mit den weißen Punkten obendrauf, die sind giftig. Passt das Wetter für die Pilze? Hat Christin schon was im Körbchen? Das sagt sie uns gleich nach 3 Hits.
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0: Ich bin jetzt nicht so der Pilzexperte, aber ich glaube, das aktuelle Wetter in Baden-Württemberg ist optimales Pilzwetter, oder? Nicht zu warm, ein bisschen feucht, das mögen die Pilze. Hier ist SWR 4 für Baden-Württemberg und die Wetterreporterin der SWR Landesschau, Christin Haupt, die war heute im Nationalpark Schwarzwald unterwegs, auf der Suche nach Pilzen, aber Christin, gar nicht so sehr, um heute Abend sich eine schöne Pilzpfanne zu machen, sondern was hattet ihr mit den Pilzen heute vor?
1: Ich wollte einfach mal eintauchen in die Welt der Pilze und zwar mit einem Pilzforscher. Flavius Popa erforscht nämlich Pilze für den Nationalpark Schwarzwald und er hat mir erzählt, es gibt zwischen 2,5 und 5 Millionen Pilzarten auf der Erde und im Nationalpark kennt man gerade mal 2000, was ja auch schon wahnsinnig viel ist, oder? Und wir haben tatsächlich unglaublich viel gesehen, woran ich wahrscheinlich einfach vorbeigelaufen wäre, aber mit Pilzforscher sieht man natürlich viel mehr.
0: Und was hat er erforscht? Also was sind so seine Erkenntnisse aktuell?
1: Es ging einfach darum zu zeigen, was gibt es alles und wo sieht man die. Was ich gelernt habe von ihm ist, dass die Pilze oft gar nicht zu sehen sind, sondern dass sie unter der Erde schlummern sozusagen und dann nur zum Vorschein kommen, wenn es feucht genug ist. Weil dann bilden sie den Stiel und das Hütchen aus, was wir so kennen und dann auch sehen. Und deshalb haben wir jetzt, nachdem es ja geregnet hat, sogar auf einer Wiese Pilze gefunden und zwar Champignons sogar, die jetzt ganz frisch wahrscheinlich rausgekommen sind nach dem Regen der letzten zwei Tage.
0: Das heißt, ich lag mit meiner Vermutung mit dem aktuellen Wetter, dass das ein Pilzwetter ist, gar nicht mal so verkehrt, oder?
1: Ganz genau. Sobald es mal wirklich geregnet hat, sieht man gleich wieder viel, viel mehr. Aber der trockene Sommer, hat er mir gesagt, der bedeutet überhaupt nicht, dass es keine oder ganz wenige Pilze gibt. Aber die Pilze, die wir sehen und die wir vor allem auch gerne essen und sammeln, die gibt es natürlich tatsächlich weniger. Aber er hat mir Stellen gezeigt im Wald, wo auch jetzt unglaublich viele Pilze zu sehen sind, also vor allem an Totholz zum Beispiel. Da muss man nur mal so einen Ast hochheben und dann sieht man auf einem Ast gleich 3 oder 4 verschiedene Arten. Total verrückt.
0: Und was man wissen muss, man darf nicht überall auch alles wirklich absammeln an Pilzen, ne?
1: Genau so ist es. Also im Nationalpark ist es absolut strengstens verboten, aber es ist ja auch spannend, sie einfach mal anzugucken.
0: Und das können Sie tun, angucken. Heute Abend nämlich in der Landesschau im SWR die Wetterreporterin Christin Haupt unterwegs im Schwarzwald mit einem Pilzforscher. Sehen Sie dann in der Landesschau im SWR ab 18 Uhr.

Ein sogenanntes One-Hit-Wonder hier im schönsten Musikmix bei SWR 4. I Won't Let You Down, denn das war der einzige große Hit von PhD. Jetzt haben wir Musik aus Indien, hat man auch nicht alle Tage, aber Peter Sarstedt ist geboren in Neu-Delhi. Klar, er ist natürlich Brite, damals eben geboren in der britischen Kolonie Indien. Aber man kann eigentlich sagen, ja, das ist Musik aus Neu-Delhi. Er fragt mal wieder Peter Sarstedt, where do you go to, my lovely? Hier ist SWR 4.

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5: Um 15 Uhr mit Heike Lüttich. Guten Tag. Die EU will keine europaweite Übergewinnsteuer für Mineralölkonzerne einführen. Bei einer Explosion auf einem Recyclinghof in Überlingen ist ein Mitarbeiter schwer verletzt worden. Und das Wetter langsam freundlicher bei 17 bis 23 Grad. Die EU-Kommission will derzeit keine europäische Übergewinnsteuer für Mineralölkonzerne einführen. Wirtschaftskommissar Dombrovskis sagte bei einem Treffen der EU-Finanzminister in Dublin, man lege zum jetzigen Zeitpunkt keinen solchen Vorschlag vor. Aus Dublin, Sarah Lopez.
6: Der Kommissar verwies darauf, dass die Mitgliedstaaten hier national entscheiden könnten. Am Morgen hatte der deutsche Finanzminister Lars Klingbeil noch betont, Druck auf die EU-Kommission beim Thema Übergewinnsteuer ausüben zu wollen. Die Kommission müsse in die Puschen kommen, sagte Klingbeil, sich anstrengen und Optionen vorlegen. Vor dem Treffen hatte der deutsche Finanzminister einen Brief mit 5 weiteren europäischen Ministern geschrieben, unter anderem aus Österreich und Spanien, damit die Übergewinnsteuer in Dublin besprochen wird.
5: Die Bundeswehr liegt laut Verteidigungsministerium bei der Personalgewinnung im Plan. Zum Stichtag 31. August dienten demnach rund 186.000 aktive Soldatinnen und Soldaten. Das sind rund 4.000 mehr als vor einem Jahr. Das Ziel für dieses Jahr lag bei 186.000 bis 190.000 Soldaten und sei damit erreicht, hieß es. Bis 2035 soll die Bundeswehr bis zu 270.000 aktive Soldaten haben. Dabei setzt die Bundesregierung auf Freiwilligkeit. Meldungen aus Baden-Württemberg. Bei einer Explosion auf einem Wertstoffhof in Überlingen am Bodensee ist am Mittag ein Mitarbeiter schwer verletzt worden. Nach Angaben der Polizei hat vermutlich unerlaubt entsorgte Munition die Explosion ausgelöst. Viktoria Klausnitzer mit Einzelheiten.
7: Die vermutete Munition wurde in einem Karton auf dem Wertstoffhof in Überlingen entsorgt. Um welche Art von Sprengstoff es sich handelt, ist laut Polizei noch unklar. Auch wie es zur Explosion kam, ist noch nicht bekannt. Ein Mitarbeiter des Wertstoffhofes habe sich an einer Umladestation auf dem Recyclinghof schwer verletzt. Er wurde in ein Krankenhaus gebracht. Derzeit werde auf Sprengstoffexperten gewartet, die den Karton untersuchen sollen. Sie prüfen auch, ob sich auf dem Wertstoffhof noch weitere explosive Gefahrstoffe befinden. Der Bereich wurde geräumt und abgesperrt.
5: Zur Erinnerung an den getöteten Zugbegleiter Serkan Çalar wird in einer halben Stunde im Mannheimer Hauptbahnhof eine Gedenktafel enthüllt. An der Zeremonie werden auch Bundesverkehrsminister Bilger und Bahnchefin Pallar teilnehmen. Außerdem werden hinterbliebene Kollegen und Freunde des Getöteten erwartet. Ein Schwarzfahrer hatte Çalar Anfang Februar bei einer Fahrkartenkontrolle in einem Regionalexpress bei Landstuhl angegriffen und niedergeschlagen. Der Zugbegleiter starb wenig später im Krankenhaus. 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
8: 3:03, Vorsicht auf der A5 Basel Richtung Karlsruhe zwischen Rastatt Nord und Karlsruhe Süd, ungesicherte Unfallstelle auf dem rechten und mittleren Fahrstreifen. A3 Köln Richtung Würzburg zwischen Frankfurter Kreuz und Hanau, 9 Kilometer stockender Verkehr. A5 Basel Richtung Karlsruhe zwischen Efringenkirchen und Dreieck-Neuenburg, 3 Kilometer Stau. A5 Karlsruhe Richtung Frankfurt zwischen Kronau und Waldorf-Wiesloch, Baustelle, 6 Kilometer Stau und 20 Minuten, die es länger dauert. A5 Frankfurt Richtung Kassel zwischen Nordwestkreuz Frankfurt und Friedberg, Unfall auf der rechten Spur, 10 Kilometer Stau. A6 Kaiserslautern Richtung Mannheim, zwischen Kaiserslautern West und Dreieck Kaiserslautern, 2 Kilometer Stau, 15 Minuten plus. Nochmal die A6 Heilbronn Richtung Mannheim, zwischen Sinsheim und Wiesloch-Auenberg, Unfall auf der linken Spur, 3 Kilometer Stau. A8 Stuttgart Richtung Karlsruhe, zwischen Heimsheim und Pforzheim Ost, 7 Kilometer Stau, Verzögerung eine halbe Stunde. In der Gegenrichtung A8 Richtung Stuttgart, zwischen Pforzheim West und Pforzheim Ost, 6 Kilometer stockender Verkehr. Dann A81 Stuttgart Richtung Singen zwischen Sulz und Oberndorf 5 Kilometer Stau und 25 Minuten plus. Und in der Schweiz die A2 Luzern Richtung Gotthard zwischen Amsteg und Göschnen. Dauert es 40 Minuten länger, hier 4 Kilometer Stau. Kommen Sie gut durch, kommen Sie gut an. 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
8: Mit diesen aktuellen Temperaturen 16 Grad in Freudenstadt, 19 Grad in Schweich und die 20 Grad Marke haben wir geknackt in Friedrichshafen am Bodensee. Hier 20 Grad und auch in Kusel 20 Grad. Gernot Schütz aus dem SWR4 Wetterteam. Wie geht das Wetter weiter?
2: Bis zum Abend scheint zwischen den Wolken immer wieder die Sonne. In der Nacht lösen sich die Wolken auf und es wird teils sternenklar bei Tiefstwerten zwischen 11 und 6 Grad. Lokal bildet sich Nebel. Morgen löst sich der Nebel schnell auf, dann scheint die Sonne zu ein paar lockeren Wolken. Im schwachen Südwestwind steigen die Temperaturen auf 20 Grad in Simmersfeld und bis 25 Grad in Bruchsal. Am Sonntag ist es erst freundlich, dann kommen dichtere Wolken, aber Regen fällt kaum. Zum Montag dann wechselnd wolkig mit Sonne, allerdings wird es dann ein paar Grad kühler.
8: Gernot, dankeschön.
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8: Und mit dem schönsten Musikmix. 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In diesem Falle wären das jetzt Village People, Die Searchers und Kool & The Gang.
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0: Cool and the Gang ist fresh und Sie sind jetzt sehr aufmerksam, bitte.
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0: Also wenn Sie mich fragen, ich finde unser Spiel klasse. Wo bin ich daheim? Da hüpfen wir ja quer durch den Südwesten, kommen immer wieder an neuen Orten raus und zwar an Orten, wo genau Sie wohnen. SWR 4 Hörerinnen und Hörer haben uns ein paar Tipps gegeben, wo Sie daheim sind. Und anhand dieser Tipps sollen Sie wissen, wo eben der Heimatort liegt. Das klappt bislang ganz gut und ich gehe mal davon aus, das klappt auch jetzt in dieser neuen Spielrunde. Zu gewinnen gibt es mit ein bisschen Glück ein rauschfreies SWR 4 Digitalradio. So, jetzt fangen wir mal an mit dem ersten Tipp. Heute kommt Renate, SWR4-Hörerin Renate, ins Schwärmen über ihren Wohnort. Hier ist schon mal ihr erster Tipp.
2: Wunderbar, unser Schloss. Tolle Aussicht, spazieren gehen im Wald, Kaffee trinken im Schloss und natürlich ein Viertel trinken. Ajo.
0: Ajo, das darf nicht fehlen, das ist klar. Also, das war Tipp Nummer 1 und wir legen noch einen drauf. Tipp Nummer 2 von Renate.
2: Stadtfest, Herbstmarkt, Nikolausmarkt, das Obergäse fischt mit Umzug natürlich. Und da werden die Höfe geöffnet in der Gasse und dann wird gesessen und geschwätzt und getrunken und gut gegessen.
0: Das hört sich sehr gut an. Haben Sie schon eine Idee? Wenn nicht, um kurz nach 3:30 gibt's noch den letzten und vielleicht ja dann für Sie auch entscheidenden Tipp. Wo ist denn Renate zu Hause? Vielleicht wissen Sie es ja schon. Anrufen dann später. Wir wollen erst noch Tipp 3 hören. Ich bin sehr gespannt. Jetzt freuen wir uns auf die Commodores. Easy bei SWR 4.

SWR4 spielt die Roubettes, Sugar Baby Love und 15.23 Uhr und... Ist da vielleicht ein Koffer aufgegangen oder eine Motorradtasche? Könnte sein. Vorsicht auf der A5, Basel Richtung Karlsruhe. Zwischen Lahr und Offenburg, Kleidungsstücke liegen da auf der Autobahn. Vorsicht auch auf der A8, Stuttgart Richtung München. Zwischen Esslingen und Wendlingen, Metallteile. Dann Vorsicht auf der A8, Stuttgart Richtung München. Zwischen Wendlingen und Kirchheim-Tech West, eine ungesicherte Unfallstelle. Nochmal Vorsicht auf der A96, Lindau Richtung München. Zwischen Memmingen Nord und Ost, Fahrradfahrer auf der Fahrbahn und Vorsicht auf der A67 Mannheim-Darmstadt zwischen Gernsheim und Funkstadt, ungesicherte Unfallstelle.

0: Es ist 15.30 Uhr.
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2: Mit Katharina Racke, guten Tag. Ermittlungen wegen falscher DLRG-Bescheinigungen. Riesenrutschen in Kalf werden eingeweiht und das Wetter morgen viel Sonne. Die DLRG soll in Baden-Württemberg falsche Nachweise über die Rettungsfähigkeit von Lehrerinnen und Lehrern im Schwimmunterricht ausgestellt haben. Bekannt ist ein Fall aus dem Raum Baden-Baden. Matthias Zurawski, welche Folgen hat der Fall?
3: Alle betroffenen Lehrerinnen und Lehrer sollen überprüft werden, so das Kultusministerium. Können sie im Schwimmunterricht Leben retten und sind ihre Ausweise wirklich gültig? Es ist bestätigt, dass eine Prüferin der DLRG in einem Fall einen Ausweis ausgestellt hat, obwohl die geprüfte Person gar nicht retten konnte. Mehr als 30 weitere Verdachtsfälle in den Regierungsbezirken Karlsruhe und Stuttgart gibt es. Besonders betroffen sind 10 junge Lehrerinnen und Lehrer. Ihr Einstellungsverfahren hängt jetzt in der Luft. Sie müssen ihre Rettungsfähigkeit nochmal nachweisen.
2: In Kalf wird am späten Nachmittag der neue Stadtgarten eröffnet. Das Highlight sind zwei lange Rutschen, die vom Wimberg durch den Stadtgarten Richtung Stadtmitte führen. SWR-Reporterin Patricia Walters.
4: Bis vor kurzem waren die Rutschen noch gesperrt, aber jetzt seit kurzem sind sie offen und vor der offiziellen Eröffnung durfte ich schon runterrutschen. Die erste Rutsche, die ist 43 Meter lang und es geht schon richtig schnell runter. Bis zu 35 Stundenkilometer kann man schnell werden. Dann ist so ein kleiner Zwischenteil und dann kommt nochmal eine Rutsche mit 17 Metern. Es ist wirklich spaßig, da runterzukommen. Ist auf jeden Fall deutlich schneller, als wenn man den ganzen Weg vom Wimberg wieder runterlaufen würde bis zur Stadtmitte. Aber wenn man unten ist und nochmal rutschen will, dann wünscht man sich doch so ein bisschen ein Schlepplift herbei.
2: Eine Frau hat am Vormittag ungewollt einen Polizeieinsatz auf der Rheinbrücke bei Wörth ausgelöst. Die Beamten wurden gerufen, weil Menschen dachten, dass sich die Frau von der etwa 35 Meter hohen Brücke stürzen wollte. Katrin Illich.
5: Wegen der Notrufe fuhren mehrere Streifenwagen von Wörth und von Karlsruhe aus auf die Rheinbrücke, die beide Städte verbindet. Dort stellte sich dann heraus, dass die 46-Jährige keinesfalls Selbstmord begehen wollte. Die Frau arbeitet für eine Firma, die Fahrräder verleiht und sie hatte per Ortungs-App eines ihrer Räder im Rhein lokalisiert. Die Frau versuchte dann, das Rad von der Brücke aus mit einem Seil mit Haken aus dem Rhein zu angeln. Das gelang ihr wegen des aktuell niedrigen Wasserstandes des Flusses auch. Die Polizisten konnten also wieder abrücken.
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2: In der Nacht kühlt es ab auf 11 bis 6 Grad. Morgen löst sich der Nebel schnell auf. Dann gibt es viel Sonne bei maximal 20 bis 25 Grad. Und am Sonntag ist es erst freundlich, dann kommen dichtere Wolken, aber kaum Regen und zum Montag dann wechselhaft.
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0: 3 Minuten nach 4:30, Vorsicht auf der A6 Heilbronn Richtung Nürnberg zwischen Öhringen und Neuenstein. Defektes Fahrzeug auf der rechten Spur. A5 Basel Richtung Karlsruhe zwischen Rastatt Nord und Karlsruhe Süd. Unfall, der Verkehr wird über den Standstreifen geleitet. 6 Kilometer Stau, Verzögerung 40 Minuten. A5 Karlsruhe Richtung Frankfurt zwischen Kronau und Waldorf-Wiesloch. Baustelle 6 Kilometer Stau, 20 Minuten dauert's länger. A5 Frankfurt Richtung Kassel zwischen dem Nordwestkreuz Frankfurt und Friedberg. Unfall auf der rechten Spur, 8 Kilometer Stau. A6 Heilbronn Richtung Mannheim zwischen Sinsheim und Wiesloch-Rauenberg. Geräumte Unfallstelle, aber immer noch 8 Kilometer stockender Verkehr. A8 Stuttgart Richtung Karlsruhe zwischen Heimsheim und Pforzheim Ost. 7 Kilometer Stau, eine halbe Stunde dauert's länger. In der Gegenrichtung A8 Richtung Stuttgart zwischen Pforzheim West und Pforzheim Ost. 6 Kilometer stockend. Nochmal die A8 im weiteren Verlauf. Stuttgart Richtung München zwischen Wendlingen und Kirchheim-Tech West. Unfall 5 Kilometer Stau. Nochmal 20 Minuten, die es länger dauert. Diese 20 Minuten brauchen Sie auch länger auf der A81. Stuttgart Richtung Singen zwischen Sulz und Oberndorf 4 Kilometer Stau. Und aus der Schweiz noch die A2. Luzern Richtung Gotthard zwischen Amstieg und Göschenen 4 Kilometer Stau und 40 Minuten plus. 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Wir wünschen eine gute Fahrt. Kommen Sie gut an.
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0: Und falls Sie gerade eingeschaltet haben, wir spielen gerade SWR 4 Wo bin ich daheim? Es geht um ein tolles Digitalradio, wenn Sie herausfinden, wo SWR 4-Hörerin Renate wohnt. Zwei Hinweise haben wir schon gehört. In ihrem Wohnort gibt es ein tolles Schloss, man feiert dort auch gerne. Es gibt das Stadtfest und den Herbstmarkt und die offenen Tore beim Obergäserfest, Umzug inklusive. Ja, und falls Ihnen das noch nicht reicht, hier ist Renates dritter Tipp.
6: Ja, wir können auf den Berg hochfahren und von da aus ist die Aussicht noch toller. Man kann in den Schwarzwald schauen, übers Rebenmeer, über den Wald weg bis in den Odenwald.
0: So, jetzt sollte es eigentlich überall geklingelt haben, oder? Wenn Sie die Lösung wissen, dann nichts wie ran ans Telefon. Wir verlosen ein SWR 4 Digitalradio.
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0: aus dem Jahr 87. Die Bee Gees, You Win Again. Hier ist SWR4 mit dem schönsten Musikmix und mit diesen Meldungen von der Autobahn. Vorsicht nämlich auf der A5 Basel Richtung Karlsruhe. Zwischen Rastatt Süd und Rastatt Nord liegt ein Kennzeichen. Und Vorsicht auch auf der A7. Würzburg Richtung Ulm. Zwischen Würzburg-Estenfeld und Kreuz Bibelried, da liegt auch was. Und zwar ein Auspuff auf der linken Spur. Auch hier bitte Augen auf im Straßenverkehr. So, und jetzt machen wir am besten die Ohren auf.
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0: Denn wir spielen wieder um ein wunderschönes SWR4 Digitalradio. Wir spielen Wo bin ich daheim? Und wir haben heute Renate gehört. Sie hat ihren Ort, ihren Heimatort beschrieben. Da wird ordentlich gefeiert. Am Schloss, bei diversen Festen. Man hat einen wunderbaren Blick vom Berg oben rüber Richtung Schwarzwald, sogar rein Richtung Odenwald. Das waren eigentlich schon ein paar Tipps. Da sollte man eigentlich wissen, wo die Renate zu Hause ist im Südwesten. Und dann würde ich sagen, wir hören mal rein in die Leitung. Und in dieser Leitung ist jetzt Heike Schwall-Corsier aus Siebeldingen. Schönen guten Tag.
2: Ja, guten Tag, hallo.
0: Guten Tag. Sind Sie aufgeregt? Ich bin's ein bisschen.
2: Ja, ich bin auch ein bisschen aufgeregt. Okay. Ich bin alle Tage im Radio.
0: Ja, ich bin aufgeregt, ob Sie die richtige Lösung haben. Und wir verstärken die Aufregung noch ein bisschen mit einem Trommelwirbel. Achtung, so, jetzt wird's mal richtig interessant. Also, Frau Schwall-Corsier, was glauben Sie, wo ist die Renate zu Hause?
2: In Edenkoben an der Weinstraße.
0: Edenkoben an der Weinstraße. Achtung, die Auflösung kommt prompt.
3: Ich bin die Renate und komme aus Edenkoben.
0: Aus Edenkoben, da haben wir es gehört, alles richtig gemacht. Und wir sagen herzlichen Glückwunsch, Frau Schwall-Corsier. An Sie geht ein neues SWR4 Digitalradio. Glückwunsch.
2: Vielen Dank, sehr schön.
0: Was war für Sie der richtige oder der wichtige Tipp, sagen wir es mal so, dass Sie es erfahren haben, wo Sie wohnen?
2: Also, bei Schloss habe ich natürlich noch nichts gewusst, aber als sie dann sagte Obergässerfest, habe ich gleich gewusst, das ist ein Weinfest, das ist nur dort in Edenkoben, das ist sehr bekannt. Und ich meine, ich bin hier geboren an der Weinstraße, ich wohne ja nur 10, vielleicht 12 Kilometer weg in Siebeldingen und das ist... Da kennt man ja alle Weinfeste. Das ist für mich jetzt ganz leicht gewesen, sage ich ganz ehrlich.
0: Das macht ja nichts, das darf ruhig auch mal leicht sein. Insofern alles kein Problem.
2: Dass ich Glück habe.
0: Genau, man muss ja auch erstmal durchkommen. Waren Sie schon mal bei diesem Obergässerfest?
2: Ja, da war ich auch schon vor Jahren, aber jetzt dieses Jahr aktuell nicht, aber ich war schon dort.
0: Und da gibt es ja auch noch die Burg oben, die Riedburg, da wahrscheinlich auch.
2: Die Riedburg, da sind wir auch schon hochgefahren öfters oder wir wandern da auch gerne. Und da kommt man halt auch zu dieser Villa Ludwigshöhe, zu dem Schloss dann.
0: Da merkt man schon, da ist jemand daheim an der schönen Weinstraße.
2: Ja, ich bin hier daheim, genau.
0: Prima. Und Sie würden wahrscheinlich auch sagen, da sollte jeder mal vorbeischauen. Vielleicht jetzt am Wochenende, warum nicht?
2: Bei dem schönen Wetter auf jeden Fall. Also die Weinstraße jetzt zur Weinlese sowieso, wo es den neuen Wein gibt. Also kann ich nur empfehlen.
0: Sagt Heike Schwall-Corsier. Und sie muss es wissen, weil sie wohnt in Siebeldingen, nicht weit weg von Edenkoben. Und den haben wir gesucht, den Ort hier bei Wo bin ich daheim? Glückwunsch zum Radio. Wenn es nicht geklappt hat, wir haben noch die eine oder andere Chance.
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Godlian Dream, a little piece of heaven. Hier ist SWR 4. Woran merkt man, dass Freitagnachmittag ist? Klar, es ist viel los auf den Straßen. Vorsicht auf der A7. Ulm Richtung Füssen zwischen Woringen und Bad Grönenbach. Eine Solarpaneele liegt da auf der linken Spur. Und vorsichtig bitte auch sein auf der A8 Stuttgart Richtung Karlsruhe im Dreieck Karlsruhe. In der Überleitung zur A5 Richtung Heidelberg. Ein defektes Auto hier in einer Kurve. Auch da bitte vorsichtig sein mit SWR 4. Hallo.

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9: Um 16 Uhr mit Heike Lüttich. Guten Tag. Die Staatsanwaltschaft Wuppertal beantragt Haftbefehl für den mutmaßlichen Synagogenattentäter. Am Wochenende ist die Rheintalbahn wegen Bauarbeiten teilweise gesperrt. Und das Wetter langsam freundlicher bei 17 bis 23 Grad. Nach dem Brandanschlag auf die Synagoge in Wuppertal hat die Staatsanwaltschaft Haftbefehl gegen den 37-jährigen Tatverdächtigen beantragt. Der Mann habe bereits während seiner Festnahme Äußerungen gemacht, die auf ein antisemitisches Tatmotiv hindeuteten. Der aus Afghanistan stammende Mann hatte gestern an der Rückseite der Synagoge Feuer gelegt. Die Flammen konnten schnell gelöscht werden. Die EU-Kommission will momentan keine europäische Übergewinnsteuer für Mineralölkonzerne einführen. Das sagte Wirtschaftskommissar Dombrovskis bei einem Treffen der Finanzminister der Union in Dublin. Der deutsche Ressortchef Klingbeil hatte angesichts steigender Spritpreise zusammen mit 5 Amtskollegen die Kommission aufgefordert, schnell zu handeln. Die Gletscher an Nord- und Südpol werden in erster Linie nicht durch Sonne weniger, sondern durch warmes Meerwasser von unten. Internationale Polarforscher haben Satellitendaten ausgewertet, die bis in die 70er Jahre zurückreichen. Aus der Klimaredaktion Robert Rönsch.
10: Seit den 1970er Jahren haben Grönland und die Antarktis 11 Billionen Tonnen Eis verloren. So viel, dass eine Fläche von Deutschlands Größe damit 31 Meter tief unter Wasser stünde. Das Überraschende, 4/5 des Eises sind nicht geschmolzen. Die Gletscher fließen schneller ins Meer, weil warmes Ozeanwasser sie von unten angreift. Und das macht den Unterschied. Schmelze folgt dem Wetter, ein kühler Sommer bremst sie. Das Fließen aber folgt dem Ozean und der bleibt länger warm, egal wie ein einzelner Sommer war.
9: Meldungen aus Baden-Württemberg. Die Rheintalbahn wird am Wochenende teilweise gesperrt. Sowohl im Nah- wie auch im Fernverkehr kommt es zu Einschränkungen für Bahnreisende. Christine Feenstra.
11: Zwischen Freiburg und Mülheim und zwischen Offenburg und Herbolzheim können von Freitagabend bis Montag früh keine Züge fahren. Die betroffenen Abschnitte werden zum Teil nach Kampfmitteln abgesucht. In bestimmten Bereichen werden Oberleitungen, Schwellen oder Weichenteile gewechselt und Löcher im Schotterbett der Gleise gestopft. Die Arbeiten sind Teil des viergleisigen Ausbaus der Strecke Karlsruhe-Basel. Laut Bahn gibt es verschiedene Ersatzbusverbindungen.
12: Seit Einführung der 12-Uhr-Regel an Tankstellen sind in Baden-Württemberg noch keine Bußgelder wegen unerlaubter Preiserhöhungen verhängt worden. Das geht aus einer Antwort des Wirtschaftsministeriums auf eine Anfrage der SPD-Landtagsfraktion hervor. Die Überwachung des Gesetzes liege bei den Stadt- und Landkreisen. Laut Ministerium haben erst zwei der zuständigen Behörden stichprobenartige Kontrollen durchgeführt. Seit dem 1. April dürfen Tankstellen nur noch einmal am Tag ihre Preise erhöhen, nämlich um 12 Uhr mittags. Mehr Nachrichten auch auf SWR aktuell im Web und der App.
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14: Vorsicht auf der A6 Mannheim Richtung Heilbronn zwischen Mannheim-Schwetzingen und Schwetzingen-Hockenheim. Steht ein defektes Auto auf der linken Spur in der Baustelle. Dann Vorsicht auf der A8 Stuttgart Richtung Karlsruhe. Im Dreieck Karlsruhe in der Überleitung zur A5 Richtung Heidelberg. Da steht ein defektes Auto in einer Kurve. Dann haben wir die A5 Basel Richtung Karlsruhe zwischen Rastatt Süd und Karlsruhe Süd. Unfall, die rechte Spur ist gesperrt. 10 Kilometer Stauverzögerung bis zu 50 Minuten. A5 Frankfurt Richtung Kassel zwischen Nordwestkreuz Frankfurt und Friedberg. Defektes Auto auf dem Abbiegestreifen, 9 Kilometer stockend, 20 Minuten dauert es länger. A8 Stuttgart Richtung Karlsruhe zwischen Heimsheim und Pforzheim Ost, Baustelle, 7 Kilometer stockend und 20 Minuten plus. A8 Stuttgart Richtung München zwischen Esslingen und Kirchheim-Tech West, Unfall, 6 Kilometer Stau, Verzögerung 20 Minuten. A81 Stuttgart Richtung Singen zwischen Sulz und Oberndorf, 4 Kilometer Stau, 20 Minuten plus. B31 Friedrichshafen-Stockach zwischen Meersburg und Überlingen-Nussdorf, in beiden Richtungen 4 Kilometer Stau, Verzögerung 20 Minuten. Und die letzte Meldung kommt aus der Schweiz, A2 Luzern Richtung Gotthard zwischen Wassen und Göschenem, 3 Kilometer Stau und eine halbe Stunde, die es länger dauert. 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Wir wünschen Ihnen jetzt erstmal eine gute und sichere Fahrt.
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14: Und schauen aufs Thermometer, kommen auf 17 Grad in Prüm, 19 Grad in Bad Mergentheim, 20 in Balingen und immerhin 22 angenehme Grad in Ludwigshafen am Rhein. Mehr zum Wetter jetzt von Gernot Schütz aus dem SWR4-Wetterteam.
15: Bis zum Abend scheint zwischen den Wolken immer wieder die Sonne. In der Nacht lösen sich die Wolken auf und es wird teils sternenklar. Bei Tiefstwerten zwischen 11 und 6 Grad. Lokal bildet sich Nebel. Morgen löst sich der Nebel schnell auf, dann scheint die Sonne zu ein paar lockeren Wolken. Im schwachen Südwestwind steigen die Temperaturen auf 20 Grad in Simmersfeld und bis 25 Grad in Bruchsal. Am Sonntag ist es erst freundlich, dann kommen dichtere Wolken, aber Regen fällt kaum. Zum Montag dann wechselnd wolkig mit Sonne, allerdings wird es dann ein paar Grad kühler.
14: Dankeschön, Gernot.
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14: Und gleich mit einer kuriosen Geschichte. Eine Frau hat am Vormittag nämlich ungewollt einen Polizeieinsatz auf der Rheinbrücke bei Wörth ausgelöst. Die Beamten waren gerufen worden, weil Menschen gedacht haben, dass sich die Frau von der etwa 35 Meter hohen Brücke in den Rhein stürzen wollte. Aber falsch gedacht, sie wollte einfach nur nach einem Fahrrad angeln. Sie haben richtig gehört. Die ganze Geschichte erzählen wir Ihnen gleich nach drei Hits.
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0: Die Crystals hier bei SWR 4 im schönsten Musikmix The Do Run Run um gleich 3:45 an diesem Freitag. Die nächste Geschichte klingt zunächst mal ein bisschen langweilig. In Wörth hat nämlich heute eine Frau am Rhein geangelt. So, das ist zunächst mal nichts Ungewöhnliches. Aber sie hat nicht nach Fischen, sondern nach einem Fahrrad geangelt und zwar von der Rheinbrücke aus. Und die Passanten, die sie da auf der Brücke gesehen haben, die haben sich dann doch Sorgen gemacht um die Frau und haben die Polizei verständigt. Frage an SWR4-Reporterin Alexandra Dietz. Warum ruft man da gleich die Polizei?
1: Diese Fahrradangelaktion, die muss von Weitem wohl ziemlich dramatisch ausgesehen haben. Die 46-Jährige stand nämlich auf der Rheinbrücke, hatte ein Seil über die Brüstung gehängt und es immer wieder nach unten gelassen. Mehrere Menschen dachten deshalb, sie könnte sich womöglich was antun und riefen parallel bei der Polizei in Wörth an. Die Beamten, die rückten daraufhin gleich mit mehreren Streifenwagen an, und zwar aus beiden Bundesländern, Rheinland-Pfalz und auch Baden-Württemberg. Die Brücke verbindet ja die beiden Grenzstädte Wörth und Karlsruhe, und die Fahrradanglerin, die stand genau in der Mitte. Die Einsatzkräfte, die wussten von den vielen Notrufen also nur Achtung Notfall, Frau auf der Rheinbrücke, und sie mussten deshalb natürlich auch erstmal vom Schlimmsten ausgehen.
0: So, und dann hat sich herausgestellt, die Frau wollte gar nicht von der Brücke springen, sondern sie wollte ein Fahrrad aus dem Rhein fischen, das vorher verliehen worden war. Das wiederum hat mit ihrem Job zu tun, oder?
1: Ja, genau so. Sie arbeitet für eine Fahrradverleihfirma und hatte über eine Ortungs-App das verlorene Rad mitten im Rhein entdeckt. Laut Polizei konnte man das Fahrrad auch von der Bundesstraße oben aus sehen, weil ja Niedrigwasser ist. Also hat die 46-Jährige kurzerhand ein Seil mit Haken genommen und das Fahrrad von der Brücke aus geangelt. Und auch nur wegen des aktuell niedrigen Wasserstandes konnte sie das Rad überhaupt erwischen, also am Haken hochziehen und anschließend dann mit dem Fahrrad sozusagen im Schlepptau Richtung Ufer laufen. Als die Polizisten dann da waren, merkten die ganz schnell, falscher Alarm, und zogen am Ende auf der Karlsruher Seite einfach gemeinsam kräftig mit der Frau am Seil, sodass das Fahrrad sozusagen wohlbehalten mit vereinten Kräften an Land gezogen werden konnte. Ob die Frau für diesen Polizeieinsatz möglicherweise noch Gebühren zahlen muss, das wird laut Polizei noch geprüft.
0: Dankeschön, Alex. Kurioser Einsatz, verlorenes Fahrrad im Rhein geortet und dann danach geangelt. Und ich dachte immer, Angeln wäre beruhigend. Also diese Angelaktion war eher nervenaufreibend. Hier ist SWR 4.

0: SWR 4 an diesem Freitagnachmittag, 7:07 haben wir es. Jetzt sollte eigentlich das hier laufen, also bringen wir es doch zum Laufen.
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0: Bei Little Willy geht's ordentlich zur Sache. The Suite um 16.30 Uhr.
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2: Mit Katharina Racquet, guten Tag. 11-jährige Radfahrerin bei Unfall in Ettlingen schwer verletzt. Riesenrutschen in Kalf eingeweiht und das Wetter morgen viel Sonne. Eine 11-jährige Radfahrerin ist kurz nach 13 Uhr bei einem Unfall mit einem Linienbus in Ettlingen schwer verletzt worden. Wie die Polizei mitteilte, wurde das Mädchen beim Linksabbiegen von dem Bus, der in die gleiche Richtung fuhr, erfasst. Die Feuerwehr befreite die 11-Jährige. Ein Rettungswagen brachte sie ins Krankenhaus. Der angeforderte Rettungshubschrauber wurde nicht benötigt. Laut Polizei besteht offenbar keine Lebensgefahr. Am Grötzinger Baggersee hat am Nachmittag eine größere Suchaktion von Feuerwehr und DLRG stattgefunden. Laut Karlsruher Polizei ist der Einsatz mittlerweile beendet, Ermittlungen gehen aber weiter. Am Ufer des Sees waren Badesachen gefunden worden. Unklar ist, ob sie jemand dort vergessen hat oder ob es einen Badeunfall gegeben hat. Die DLRG soll in Baden-Württemberg falsche Nachweise über die Rettungsfähigkeit von Lehrerinnen und Lehrern im Schwimmunterricht ausgestellt haben. Bekannt ist ein Fall aus dem Raum Baden-Baden. Matthias Zurawski.
3: Alle betroffenen Lehrerinnen und Lehrer sollen überprüft werden, so das Kultusministerium. Können sie im Schwimmunterricht Leben retten und sind ihre Ausweise wirklich gültig? Es ist bestätigt, dass eine Prüferin der DLRG in einem Fall einen Ausweis ausgestellt hat, obwohl die geprüfte Person gar nicht retten konnte. Mehr als 30 weitere Verdachtsfälle in den Regierungsbezirken Karlsruhe und Stuttgart gibt es. Besonders betroffen sind 10 junge Lehrerinnen und Lehrer. Ihr Einstellungsverfahren hängt jetzt in der Luft. Sie müssen ihre Rettungsfähigkeit nochmal nachweisen.
2: In Kalf ist am Nachmittag der neue Stadtgarten eröffnet worden. Etwa 1,5 Millionen Euro hat das Projekt gekostet. Das Highlight sind zwei lange Rutschen, die vom Wimberg durch den Stadtgarten Richtung Stadtmitte führen. Patricia Walters.
4: Seit die Rutschen jetzt eröffnet sind, sind schon sehr, sehr viele Menschen runtergerutscht und die rutschen auch immer wieder. Da sind kleine Kinder dabei, so von 6 bis 9 Jahren. Da sind aber auch Omas und Opas dabei, die sich überreden lassen haben, die Rutschen runterzurutschen. Und die sind ja auch wirklich lang. Also die eine 43 Meter, die andere 17 Meter. Aber es ist einfach so, die schießen dann so richtig aus der Rutsche raus und die haben ein Lächeln auf dem Gesicht. Also da kann man schon sagen, die genießen das, dass sie auch nicht runterlaufen müssen.
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2: In der Nacht kühlt es ab auf 11 bis 6 Grad. Morgen nach Nebelauflösung viel Sonne bei maximal 20 bis 25 Grad. Am Sonntag erst freundlich, dann dichte Wolken, aber kaum Regen. Und zum Montag wechselnd wolkig mit Sonne und etwas kühler.
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0: 3 Minuten nach 4:30, Vorsicht auf der A8 Karlsruhe Richtung Stuttgart zwischen Pforzheim Nord und Pforzheim Ost, ungesicherte Unfallstelle auf der linken Spur. Vorsicht auf der B19 Kempten Richtung Oberstdorf zwischen Immenstadt Nord und Immenstadt Zentrum, ein Stahlseil liegt da auf der Bundesstraße. Dann auf die A5 Basel Richtung Karlsruhe zwischen Rastatt Süd und Karlsruhe Süd, Unfall. Rechte Spur ist gesperrt, 10 Kilometer stockend, 20 Minuten plus. A60 Lüttich Richtung Wittlich zwischen Prüm und Bitburg, 3 Kilometer Stau, Viertelstunde Verzögerung. A8 Stuttgart Richtung Karlsruhe zwischen Heimsheim und Pforzheim Ost. Baustelle 8 Kilometer Stau, Verzögerung eine halbe Stunde. A8 Stuttgart Richtung München zwischen Esslingen und Kirchheimteck West. Unfall 6 Kilometer Stau, Verzögerung 20 Minuten. A81 Heilbronn Richtung Würzburg zwischen Kreuz Weinsberg und Neuenstadt. Dauert es eine Viertelstunde länger, 3 Kilometer Stau. A81 Stuttgart Richtung Singen zwischen Sulz und Oberndorf. 20 Minuten plus, 5 Kilometer Stau. B31 Friedrichshafen-Stockach. Die ist zwischen Meersburg und Überlingen in beiden Richtungen, nicht gesperrt, aber 4 Kilometer Stau in beiden Richtungen. Verzögerung bis zu 20 Minuten jeweils. Und aus der Schweiz noch die A2 Luzern Richtung Gotthard. Zwischen Wassen und Göschenen 3 Kilometer Stau. Eine halbe Stunde müssen Sie mehr einplanen. 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Kommen Sie gut an.
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0: Ja, der Sommer liegt ja fast hinter uns und das war ein Sommer mit vielen Waldbränden. Die Feuerwehrleute waren sehr oft gefordert, zum Beispiel in Traisen bei Bad Kreuznach oder auch in Zell im Ortenaukreis. Und da hat gestern Landrat Thorsten Erni mehr als 600 Einsatzkräfte mit einem großen Fest inklusive Schnitzel und Blaskapelle gedankt, wobei er auch nicht nur von Feuerwehrleuten begeistert war.
5: Landwirte habe ich eingeladen, die ungefragt zu uns gekommen sind mit ihren Güllefässern, Wasserfässern mit 8.000, 12.000, die haben gesagt, wir sind da, wo können wir helfen? Und da habe ich wirklich auch Gänsehaut bekommen, weil ich gesagt habe, Mensch, so ein Zusammenhalt in Dortenau, das macht mich stolz.
0: Tolles Fest, tolle Aktion. Deshalb nochmal Dankeschön an dieser Stelle an alle, die mitgeholfen haben in diesem Sommer, die vielen Feuer in den Wäldern zu stoppen.
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0: SWR4 spielt die Tokens, The Lion Sleeps Tonight, um genau 16:45. Vorsichtig fahren bitte auf der A3. Köln Richtung Frankfurt zwischen Idstein und Niedernhausen liegt ein Außenspiegel auf der Autobahn und Vorsicht auch auf der A8. München Richtung Stuttgart zwischen Stuttgart Flughafen Messe und Stuttgart Degerloch ungesicherte Unfallstelle auf der mittleren Spur. Auch hier bitte vorsichtig unterwegs sein. Wir sind jetzt unterwegs in unser SWR4 Wetterstudio. Da ist Gernot Schütz. Wir sind mittendrin im Herbst und der Herbst ist sehr angenehm heute an diesem Freitag. Aber Gernot, man könnte es vielleicht so sagen, der Herbst führt uns ein bisschen an der Nase lang, oder? Er veräppelt uns ein bisschen, wenn man so will.
1: Ja, bezüglich der Regenmengen, beziehungsweise der Regenmengen, die nicht fallen, muss man sagen. Man hat ja so ein bisschen den Eindruck, es hat ja die vergangenen Tage auch immer wieder mal ein bisschen geregnet und im Sommer war ja Dürre das große Thema. Und da muss man sagen, wahr ist falsch, die Dürre ist immer noch ein großes Thema. Wir haben es gerade bei den aktuellen Dürremonitor angeschaut, also vor allem der Süden Baden-Württembergs, aber auch der Norden etwas abgeschwächt und auch fast ganz Rheinland-Pfalz. Es haben immer noch eine extreme Dürre mit einer Wahrscheinlichkeit, zumindest in der Vergangenheit, die nur einmal in 50 Jahren vorkommt etwa. Und das bisschen Regen, was gefallen ist, das ist eben viel zu wenig und die tiefen Schichten sind immer noch trocken. Und heute gab es ja auch mal ein paar Regentropfen, aber das ist natürlich alles schon längst wieder verdunstet. Und immerhin, die Temperaturen sind gar nicht mal so frisch im Moment, meistens so zwischen 17 und 20, 21 Grad. Die Nacht, die wird dann tatsächlich teilweise kalt, 11 bis 5 Grad, die Tiefstwerte und morgen früh gibt es örtlich Nebel.
0: Vielen Dank für diese sehr interessante Erklärung, wie ich finde. Kommt denn wenigstens am Wochenende ein bisschen was nach von oben?
1: Ach, nicht wirklich. Also morgen bleibt es im Prinzip trocken und auch relativ sonnig, zumindest mal im Süden von Rheinland-Pfalz und in ganz Baden-Württemberg. Im nördlichen Rheinland-Pfalz ein paar dichtere Wolken, aber auch hier trocken. Temperaturen schon wieder eigentlich im Spätsommerbereich 19 bis 26 Grad. Ja, und dann der Sonntag, da kann es mal ein bisschen regnen, vor allem so im nördlichen Teil von Rheinland-Pfalz. Aber das ist von der Menge her nicht viel und ansonsten kommt eben auch so gut wie nichts an.
0: Also, wir warten weiter auf einen schönen, kräftigen Landregen. Das wäre mal was. Und das am besten im kompletten Südwesten. Einfach mal einen Tag lang. Das würde vielleicht helfen. Dankeschön an Gernot Schütz. Schöne Grüße ins SWR4 Wetterstudio. Tschüss, ciao, ciao.
1: Ciao.

Carole King, One Fine Day. Ja, das wünschen wir Ihnen auch. Einen schönen Freitagnachmittag mit SWR 4. Jetzt kleiner Ausflug in die Zeit der neuen deutschen Welle. Ha, das war klasse damals, oder? Viel verrückte Musik, viel gute Musik. Zum Beispiel dieser Titel hier, Engel 07, Hubert K. Hier ist SWR 4.

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15: Um 17 Uhr mit Heike Lüttich. Guten Tag. Autofahrer könnten bald wieder entlastet werden beim Tanken. In Mannheim ist die Gedenktafel für den getöteten Zugbegleiter Serkan Çalar enthüllt worden. Und das Wetter? Am Abend teils freundlich, teils stärker bewölkt. Morgen oft Sonne bei maximal 20 bis 26 Grad. Die Bundesregierung steht offenbar kurz vor einer Einigung auf ein Entlastungspaket wegen der gestiegenen Spritpreise. Der stellvertretende Regierungssprecher Hille sagte in Berlin, es liefen Gespräche dazu. Nach Berichten mehrerer Medien ist geplant, die Energiesteuer um 14 Cent zu senken. Außerdem sei ein Spritpreisdeckel in der Diskussion. Diese staatliche Preisobergrenze würde sich an der tatsächlichen Entwicklung des Ölpreises orientieren. Die Union sah den Preisdeckel jedoch bisher kritisch. Eine europäische Übergewinnsteuer für Mineralölkonzerne wird es dagegen vorerst nicht geben. Wirtschaftskommissar Dombrovskis sagte bei einem Treffen der EU-Finanzminister in Dublin, zum jetzigen Zeitpunkt lege man keinen solchen Vorschlag vor. Aus Dublin, Sarah Lopez.
16: Der Kommissar verwies darauf, dass die Mitgliedstaaten hier national entscheiden könnten. Am Morgen hatte der deutsche Finanzminister Lars Klingbeil noch betont, Druck auf die EU-Kommission beim Thema Übergewinnsteuer ausüben zu wollen. Die Kommission müsse in die Puschen kommen, sagte Klingbeil, sich anstrengen und Optionen vorlegen. Vor dem Treffen hatte der deutsche Finanzminister einen Brief mit 5 weiteren europäischen Ministern geschrieben, unter anderem aus Österreich und Spanien, damit die Übergewinnsteuer in Dublin besprochen wird.
15: Nachrichten aus Baden-Württemberg. Zur Erinnerung an den getöteten Zugbegleiter Serkan Çalar ist im Hauptbahnhof Mannheim eine Gedenktafel enthüllt worden. Im Februar hatte ein Fahrgast ohne Ticket den 36-jährigen Çalar attackiert. Er starb danach an einer Hirnblutung. Von der heutigen Gedenkveranstaltung berichtet Rossa Omeniaka.
17: Es war eine extrem emotionale und ergreifende Gedenkfeier. Mit dabei viele Familienangehörige des getöteten Serkan Çalar. Auch seine Eltern und seine zwei Kinder waren da. Und auch viele Kolleginnen und Kollegen. Vor der Enthüllung gab es eine Schweigeminute am Gleis. Ergreifend und emotional auch die Worte von Serkans Bruder. Für uns ist es, als wäre es gestern passiert, sagte er. Bahnchefin Evelyn Palla und Bundesverkehrsminister Steffen Bilger sprachen der Familie ihr Mitgefühl aus und sagten unisono, dass die Bahn und die Politik für mehr Sicherheit in den Zügen sorgen müsse.
15: Çalar war bei der DB Regio Rhein-Neckar angestellt. Seit seinem Tod sind Kontrolleure des Unternehmens in Doppelbesetzung unterwegs, mindestens bis Ende des Jahres. Der Betriebsratsvorsitzende der DB Regio Weske fordert, dass das auch so bleibt.
18: Die Kollegen tun mir leid bis in die Seele. Kann ja sein, dass man morgens aufsteht und schon Angst haben muss, was mich erwartet und ob ich wieder nach Hause komme. Deswegen fordern wir strikt die Doppelbesetzung. Und wenn eigentlich die Aufgabenträger meinen, sie müssen die Doppelbesetzung nicht gewährleisten, dann werden wir im Januar es eskalieren lassen und werden die Schichten mit Einzelbesetzung nicht mehr stattgeben und nehmen die Zugbegleiter vom Zug.
15: Nach Angaben der Deutschen Bahn hat es allein in der ersten Jahreshälfte rund 1000 Übergriffe auf Bahnmitarbeiter gegeben. Das ist ein Anstieg von 10% gegenüber dem Vorjahreszeitraum. Das geplante Atommüllendlager in der Schweiz, unweit der baden-württembergischen Grenze, soll keine Auswirkungen auf Deutschland haben. Zu diesem Ergebnis kommt ein Schweizer Bericht zur Umweltverträglichkeit des Endlagers. Es soll etwa 2 Kilometer von Hohentengen am Hochrhein entfernt gebaut werden und ab dem Jahr 2050 in Betrieb gehen. Laut der Waldshuter SPD-Bundestagsabgeordneten Schwarzelür-Sutter soll es für Anwohner Entschädigungen geben. Das habe die Schweizer Regierung zugesagt. Mehr Nachrichten aus Baden-Württemberg, Deutschland und der Welt auch auf swraktuell.de.
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20: Bitte vorsichtig fahren um kurz nach 5 auf der A5 Basel Richtung Karlsruhe zwischen Achern und Bühl. Da liegen nämlich Metallteile auf der Strecke. A5 Basel Richtung Karlsruhe zwischen Dreieck Weil am Rhein und Dreieck Neuenburg. 4 Kilometer Stau, Viertelstunde dauert's länger. A5 nochmal Basel Richtung Karlsruhe, also im weiteren Verlauf zwischen Rastatt Süd und Karlsruhe Süd. 6 Kilometer stockend. Dann gehen wir auf die A6 Saarbrücken Richtung Mannheim. Zwischen Kaiserslautern Einsiedlerhof und Dreieck Kaiserslautern 4 Kilometer Stau. 20 Minuten plus. 20 Minuten dauert es auch länger auf der A60 Lüttich Richtung Wittlich, zwischen Brüm und Bitburg nämlich 4 Kilometer Stau. A8 Stuttgart Richtung Karlsruhe, zwischen Heimsheim und Pforzheim Ost, Baustelle 5 Kilometer Stau und auch hier 20 Minuten, die es länger dauert. Dann die Gegenrichtung A8 Stuttgart Richtung München, zwischen Esslingen und Kirchheim-Tech West, Unfall 7 Kilometer Stau, halbe Stunde plus. A81 Heilbronn Richtung Würzburg, zwischen Kreuz Weinsberg und Neuenstadt, 2 Kilometer Stau. Nochmal A81 Stuttgart Richtung Singen, zwischen Sulz und Oberndorf, 4 Kilometer Stau, Verzögerung 20 Minuten. Und zum Schluss noch in die Schweiz, A2, Luzern Richtung Gotthard zwischen Wassen und Göschnen, 3 Kilometer Stau und eine halbe Stunde, die Sie mehr einplanen sollten. 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
20: In Wangen, und damit sind wir bei den aktuellen Temperaturen, 19 Grad. In Schramberg auch 19, 20 in Kusel und auch nochmal 20 Grad in Diez an der Lahn. Mehr zum Wetter jetzt von Gernot Schütz. Aber der ist gerade nicht da, deswegen sage ich Ihnen, wie es weitergeht. Wir haben nämlich am Abend in Rheinland-Pfalz und im Südosten Baden-Württembergs freundliches Wetter, ansonsten teilweise stärker bewölkt. In der Nacht lokere Wolken, sternenklar, später lokal neblig. Da ist dann doch ein bisschen der Herbst da. 11 bis 5 Grad, morgen oft Sonne, im Norden von Rheinland-Pfalz mehr Wolken, schwacher bis mäßiger Wind, 19 bis 26 Grad.
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20: Ja, was für eine tolle Frau, oder? Mit der wir jetzt starten in diese halbe Stunde. Ein Multitalent, sage ich nur. Tolle Schauspielerin und eine noch tollere Sängerin. Barbara Streisand. Man hat sie oft so gar nicht auf dem Schirm, aber in den All-Time-Charts, also in den Allzeit-Hitparaden, da belegt sie Platz 2. Noch vor den Beatles oder den Rolling Stones, muss man sich mal vorstellen. Nur Elvis war erfolgreicher als sie. Und ihr größter Hit? Klar, Woman in Love. Und mit dem geht's los.
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Die Carpenters, Please Mr. Postman, Musik aus dem Jahre 1974 hier bei SWR4 und diesen Titel, den Postman, ja, den ordnet man dann immer den Carpenters zu. Aber das Original, das ist noch schon ein bisschen früher auf den Markt gekommen und war eine Nummer 1 schon im Jahre 1961. Das waren die Marvelettes nämlich, das war Frauenpower aus dem Anfang der 60er Jahre. Please Mr. Postman, hier ist SWR4, damit Sie sicher ankommen, Vorsicht auf der B258 Blankenheim Richtung Mayen zwischen Müsch und Barweiler. Eine ungesicherte Unfallstelle hier. Bitte vorsichtig unterwegs sein. So, die nächste Band. Ja, da kann man sagen, auf die Idee muss man erstmal kommen. Man nimmt einfach einen Billardtisch als Bühne. Okay, ist vielleicht ein bisschen eng und es passen vielleicht nicht alle drauf, auch alle Instrumente, aber das geht. Die Gruppe Mental as Anything, die hat das bewiesen. Die haben nämlich bei ihren ersten Konzerten in einem Hotel in Sydney, war das. Sie kommen nämlich aus Australien. Da haben sie genau das gemacht. Die haben sich einfach auf einen Billardtisch gestellt. Hat funktioniert. 1977 war das. Der Titel, den wir jetzt hören, der wurde noch nicht auf dem Tisch gespielt, denn der ist erst aus der Mitte der 80er erschienen. Live it up, here's Mental as Anything. Einen schönen Freitag mit dem schönsten Musikmix von SWR4.

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0: Es ist 17.30 Uhr.
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2: Mit Katharina Racke, guten Tag. A8 bei Pforzheim ab dem Abend Richtung Stuttgart wieder gesperrt. 11-jährige Radfahrerin in Ettlingen schwer verletzt und das Wetter am Morgen viel Sonne. An diesem Wochenende brauchen Autofahrer auf der A8 bei Pforzheim wieder besonders viel Geduld. Von heute Abend wird die Autobahn dort in Fahrtrichtung Stuttgart bis Montag früh um 5 Uhr erneut gesperrt. Rebecca Plies.
3: Es ist schon das zweite Wochenende im September, an dem die A8 bei Pforzheim dicht ist. Bei Pforzheim Süd muss nämlich die Fahrbahndecke erneuert werden. Die Verantwortlichen sagen, dass das eine routinemäßige Maßnahme ist. Autofahrer werden heute ab 20 Uhr von der Autobahn geleitet. Dann geht es über eine Umleitung und nach wenigen Kilometern bei Heimsheim wieder zurück auf die A8. Bei der letzten Sperrung vor 2 Wochen hatte es zeitweise Rückstaus auf der Umleitungsstrecke wegen einer Ampelstörung gegeben. Für die aktuelle Sperrung habe man aber vorgesorgt, damit die Behinderungen so gering wie möglich bleiben, heißt es seitens der zuständigen Autobahn GmbH.
2: Eine 11-jährige Radfahrerin ist kurz nach 13 Uhr bei einem Unfall mit einem Linienbus in Ettlingen schwer verletzt worden. Wie die Polizei mitteilte, wurde das Mädchen beim Linksabbiegen von dem Bus, der in die gleiche Richtung fuhr, erfasst. Die Feuerwehr befreite die 11-Jährige, ein Rettungswagen brachte sie ins Krankenhaus. Der angeforderte Rettungshubschrauber wurde nicht benötigt. Laut Polizei besteht offenbar keine Lebensgefahr. Auch der Busfahrer wurde leicht verletzt. Am Grötzinger Baggersee hat am Nachmittag eine größere Suchaktion von Feuerwehr und DLRG stattgefunden. Laut Karlsruher Polizei ist der Einsatz beendet. Am Ufer des Sees waren Badesachen gefunden worden. Unklar ist, ob sie jemand dort vergessen hat oder ob es einen Badeunfall gegeben hat. In Calw ist am Nachmittag der neue Stadtgarten eingeweiht worden. Das Highlight sind 2 lange Rutschen, die vom Wimberg Richtung Stadtmitte führen. Calws Oberbürgermeister Florian Kling.
4: Die Rutschen sind das letzte Schlüsselstück für unseren Stadtgarten. Dieses Projekt hat jetzt 5 Jahre gedauert. Wir haben neue Pflanzen aufgebaut, wir haben Entsiegelungsmaßnahmen durchgeführt, Renaturierungsmaßnahmen. Wir haben eine Frischluftschneise für unsere Innenstadt gemacht. Und die Rutschen sind jetzt das, was dann eben auch Familien, Touristen, Gästen, Wanderern die Möglichkeit bietet, hier dieses Naturerlebnis auch zu erleben.
2: Die Riesenrutschen in Calw erleben Sie auch online unter SWR Karlsruhe.
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2: In der Nacht kühlt es ab auf 11 bis 6 Grad. Morgen löst sich der Nebel schnell auf. Dann kommt viel Sonne bei maximal 20 bis 25 Grad. Die werden es in Bruchsal. Und am Sonntag erst freundlich, dann dichtere Wolken, aber kaum Regen. Und zum Montag wird es dann wechselnd wolkig mit Sonne und etwas kühler.
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0: Kurz nach 17:30 A5 Basel Richtung Karlsruhe zwischen Dreieck Weil am Rhein und Dreieck Neuenburg Baustelle 3 Kilometer Stau. A6 Saarbrücken Richtung Mannheim zwischen Kaiserslautern Einsiedlerhof und Dreieck Kaiserslautern dauert es 25 Minuten länger, hier 4 Kilometer Stau. A6 Nürnberg Richtung Heilbronn zwischen Neuenstein und Öhringen Unfall mit mehreren Fahrzeugen, das Ganze auf der rechten Spur 2 Kilometer Stau. A60 Lüttich Richtung Wittlich zwischen Brüm und Bitburg, defektes Auto in einer Baustelle 4 Kilometer Stau, halbe Stunde dauert es länger. 20 Minuten plus auf der A8 Stuttgart Richtung Karlsruhe zwischen Heimsheim und Pforzheim Ost, Baustelle 5 Kilometer Stau. Nochmal die A8 Gegenrichtung Stuttgart Richtung München zwischen Esslingen und Kirchheim-Tech West, Unfall 6 Kilometer Stau, 20 Minuten Verzögerung. A81 Stuttgart Richtung Singen, hier dauert es auch 20 Minuten länger zwischen Sulz und Oberndorf, nämlich 4 Kilometer Stau. B29 Aalen Richtung Nördlingen zwischen Hüttlingen und Immenhofen, 3 Kilometer Stau, 20 Minuten Verzögerung. B31 Friedrichshafen Richtung Stockach zwischen Immenstadt am Bodensee und Hagnau. 3 Kilometer Stau, 15 Minuten plus in der Gegenrichtung zwischen Stetten und Hagnau. 2 Kilometer Stau. Und wir hüpfen noch schnell über die Grenze in die Schweiz. A2 Luzern Richtung Gotthard zwischen Wassen und Göschenem. 3 Kilometer Stau, halbe Stunde plus. 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Gute Fahrt wünschen wir.
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0: Endlich kommen wieder die neuen Fälle seit dem vergangenen Sonntag. Die Tatort-Fans atmen erleichtert durch. Immer sonntagabends wird's spannend im Ersten und natürlich auch in der ARD-Mediathek. Und jetzt am Sonntag, also übermorgen, da heißt der Krimi Die letzten Menschen von Köln. Das klingt mysteriös. Ermittelt wird in einem Weltkriegsbunker. Um was es da genau geht, hören wir gleich nach drei Hits.
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0: Petula Clark hier bei SWR 4 Downtown. Und wenn Sie unterwegs sind Richtung Downtown Frankfurt, vorsichtig fahren bitte auf der A3. Köln Richtung Frankfurt zwischen Mönchhof-Dreieck und Kelsterbach, ungesicherte Unfallstelle. Auf dem linken und mittleren Fahrstreifen und Vorsicht auf der A5 Frankfurt Richtung Kassel zwischen Nordwestkreuz Frankfurt und Bad Homburger Kreuz, ungesicherte Unfallstelle. Und aktuell kommen noch rein, Vorsicht auf der A5 Frankfurt Richtung Karlsruhe zwischen Karlsruhe Mitte und 3 Karlsruhe, auch da eine ungesicherte Unfallstelle. Nochmal Vorsicht auf der A5 Karlsruhe Richtung Basel zwischen 3 Karlsruhe und Ettlingen, Müllsack auf dem rechten und mittleren Fahrstreifen, und nochmal Vorsicht auf der A67 Mannheim Richtung Darmstadt zwischen Gernsheim und Pfungstadt, ungesicherte Unfallstelle. Vorsichtig fahren, jetzt haben wir es geschafft.
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0: Der kommt wieder übermorgen am Sonntag, und da sind die Kölner Kommissare Ballauf und Schenk mal wieder im Einsatz. Neuer Fall, der Titel des Falls: Die letzten Menschen von Köln. Das klingt ja für sich schon mal ganz schön mysteriös. Deswegen Frage an unseren SWR 4 Tatortgucker Andreas Haas: Wer sind denn diese Menschen?
2: Also diese letzten Menschen von Köln sind die, die an einem Survival-Training teilnehmen. Und da geht es darum, in einem Bunker zu überleben, während oberirdisch Krieg herrscht und die Menschen sterben.
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2: Ilara Schmidtke will an so einem Kurs von Survival-Trainer Moritz Zechmann teilnehmen. Der findet an einem verlängerten Wochenende statt, sodass die Teilnehmer tatsächlich von Freitag bis Sonntag unter der Erde eingesperrt sind und lernen sollen zu überleben. Vorher sehen wir jedoch, wie Ilara frühmorgens wach ist, ziemlich nervös ist und versucht, ihren Bruder Linus zu erreichen. Das Telefonat klingt aber nicht sehr ermutigend.
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3: Hi, hier ist Linus Makris. Ich bin gerade nicht erreichbar, rufe aber gerne zurück.
4: So.
5: Du hast doch keinen Scheiß gebaut, oder? Ich glaube, es geht los. Da sind sie. Oh Mann, Linus. Ich hab solche Angst.
1: Was ist das Besondere?
2: Der Einsatz der Kommissare wird dadurch erschwert, dass genau in dem Bereich, in dem der Bunker steht, eine Weltkriegsbombe gefunden wurde und entschärft werden soll. Für die Stadt Köln ist das auch in der Realität keine ungewöhnliche Situation. Das passiert häufiger, dass so eine Weltkriegsbombe gefunden wird. Für die Geschichte macht es natürlich schwieriger, an den Zielort zu kommen.
1: Was es sonst noch zu sagen gibt?
2: Da wären zwei Dinge. Zum einen wurde dieser Fall tatsächlich in einem alten unterirdischen Bunker in Köln gedreht, sodass die enge Atmosphäre sehr realistisch rüberkommt. Außerdem bleibt es lange spannend, da wir als Zuschauer nie so genau wissen, wer was auf dem Kerbholz hat. Was ist mit den Teilnehmern? Was ist mit dem Trainer? Wie werden sie sich in dieser besonderen Situation verhalten? Alles in allem gut gemachte Krimi-Unterhaltung aus Köln.
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Sehr schwungvoll ist er, der Übergang vom Nachmittag rein in diesen Freitagabend. Mar Baker mit Boney M. Und jetzt noch Then Came You mit Dionne Warwick. Und die Detroit Spinners sind am Start. Und Johannes Riedl ist auch mit am Start, weil der übernimmt gleich nach den 18 Uhr Nachrichten. Mein Name ist Matthias Metner. Schönen Abend mit SWR 4 und ein schönes Wochenende. 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
6: Um 18 Uhr mit Heike Lüttich. Guten Abend. Autofahrer könnten bald wieder entlastet werden beim Tanken. Mercedes-Benz denkt über eine 38-Stunden-Woche nach. Und das Wetter? Am Abend teils freundlich, teils stärker bewölkt. Morgen oft Sonne bei maximal 20 bis 26 Grad. Bund und Länder verhandeln in Berlin über ein Entlastungspaket wegen der gestiegenen Spritpreise. Das ist im ARD-Hauptstadtstudio bestätigt worden. Aus Berlin, Maximilian Ulrich.
7: Diskutiert worden waren zuletzt mehrere Ideen. Die Absenkung der Mehrwertsteuer an der Zapfsäule von 19% auf 7%. Aus den Reihen der Union gibt es auch die Forderung, die Energiesteuer erneut abzusenken. So einen Tankrabatt gab es bereits im Mai und Juni. Die Wiedereinführung eines Tankrabatts war von Mitgliedern der Koalition im Sommer ausgeschlossen worden, weil die Maßnahme in 2 Monaten rund 1,6 Milliarden Euro Steuergeld gekostet hat. Die SPD fordert außerdem einen Preisdeckel, also dass der Staat einen Maximalpreis für Sprit festlegt.
6: Verteidigungsminister Pistorius nimmt zur Stunde in Texas den ersten deutschen F-35-Kampfjet aus US-Produktion offiziell in Empfang. Insgesamt 35 dieser Tarnkappenjets sollen die in die Jahre gekommenen Tornados ablösen. Die Bundeswehr hat diesen Typ Kampfjet auch deshalb gewählt, weil damit im Kriegsfall auch US-Atombomben abgeworfen werden können. Die sollen auf dem Stützpunkt Büchel in Rheinland-Pfalz liegen. Er wird derzeit für den Einsatz der neuen Kampfjets umgebaut. Meldungen aus Baden-Württemberg. In den Verhandlungen über die Arbeitszeit beim Stuttgarter Autobauer Mercedes-Benz fordert die Konzernleitung offenbar eine Erhöhung der Arbeitszeit um 3 Stunden pro Woche. Nach Informationen des Handelsblatts sollen die Beschäftigten künftig 38 statt 35 Stunden arbeiten. Ohne Lohnausgleich. Aus der Wirtschaftsredaktion Geli Hensoldt.
8: Ein Unternehmenssprecher wollte den Bericht auf SWR-Anfrage nicht bestätigen. Er erklärte lediglich, Mercedes-Benz spreche mit der Arbeitnehmerseite darüber, wie gemeinsam tragfähige Lösungen gefunden werden könnten, die die Wettbewerbsfähigkeit stärkten. Dazu gehöre auch eine Erhöhung der Arbeitszeit ohne Lohnausgleich. Der Mercedes-Betriebsrat sagte dem SWR, es gebe seitens des Unternehmens verschiedene Vorstellungen und Forderungen zur Senkung der Arbeitskosten. Aber es sei weder etwas verhandelt noch vereinbart.
6: Am Mannheimer Hauptbahnhof erinnert seit heute Nachmittag eine Gedenktafel an den bei einer Fahrscheinkontrolle getöteten Zugbegleiter Serkan Çalar. An der Einweihung nahmen Angehörige, Kollegen und Freunde des Opfers sowie Bahnchefin Palla und Bundesverkehrsminister Bilger teil. Dieser sagte, Angriffe wie auf Çalar würden künftig härter bestraft. Bahnchefin Palla bezeichnete die Gedenktafel als Mahnung, dass Gewalt keinen Platz haben dürfe. Nicht in den Zügen, nicht in den Bahnhöfen und nirgends in der Gesellschaft. Mehr Nachrichten auch auf swraktuell.de.
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9: A3 Köln Richtung Frankfurt zwischen Rauenheim und Kelsterbach. Unfall auf dem linken und mittleren Fahrstreifen. 3 Kilometer Stau. Dauert eine Viertelstunde länger. A5 Basel-Karlsruhe zwischen Dreieck Weil am Rhein und Dreieck Neuenburg Baustelle. 3 Kilometer Stau. Auch eine Viertelstunde länger. A5 Frankfurt Richtung Karlsruhe. Zwischen Karlsruhe Nord und Dreieck Karlsruhe Unfallaufnahme. 4 Kilometer Staus, dauert 20 Minuten länger. Die A6 Saarbrücken Richtung Mannheim. Zwischen Kaiserslautern Einsiedlerhof und Dreieck Kaiserslautern Baustelle auf der linken Spur. 5 Kilometer Stau plus 20 Minuten. Die A671 Mainz-Wiesbaden zwischen Gustavsburg und Hochheim Süd. In beiden Richtungen gesperrt bis Montagmorgen. Grund ist eine Baustelle. Umleitung ist natürlich eingerichtet. Die A8 Stuttgart-Karlsruhe zwischen Heimsheim und Pforzheim-West. In beiden Richtungen wegen Baustelle stockender Verkehr. Dauert jeweils eine Viertelstunde länger. Die A8 Stuttgart Richtung München ist zwischen Esslingen und Kirchheim-Tech-West wegen einer Unfallaufnahme. Es gibt Behinderungen, 5 Kilometer Stau und rechnen Sie 20 Minuten mehr ein. Dann die A81 Stuttgart Richtung Singen zwischen Gärtringen und Raststätte-Schönbuch-West. Unfall, 2 Kilometer Stau. Und die A81 Stuttgart Richtung Singen zwischen Sulz und Oberndorf. Baustelle, 5 Kilometer Stau plus 20 Minuten. B29 Aalen Richtung Nördlingen zwischen Hüttlingen und Immenhofen. 4 Kilometer Stau plus 40 Minuten. 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
9: Schöne Temperaturen. Prüm 17 Grad, bewölkt 18 Grad in Leonberg, 19 Grad in Sigmaringen und 21 Grad leicht bewölkt in Wörstadt. Wie geht's weiter, Gernot Schütz?
10: Am Abend ist es im Südosten des Landes freundlich, ansonsten halten sich teils dichte Wolken. In der Nacht lösen sich dann die meisten Wolken auf, lokal bildet sich Nebel, bei Tiefstwerten zwischen 11 und 5 Grad. Morgen scheint die Sonne zu ein paar lockeren Wolken, es weht schwacher Südwestwind. Die Temperaturen steigen auf 20 Grad im Nordschwarzwald und bis 26 Grad am Kaiserstuhl. Am Sonntag ist es länger freundlich und warm, später von Norden her stärker bewölkt und dann kann es regional auch ein bisschen regnen. Der Montag ist dann meist schon wieder trocken mit Wolken und Sonne und es wird etwas frischer.
9: Dankeschön, Gernot.
0: Mit Johannes Riedel.
9: Wir starten ins Wochenende. Und auch wenn Sie im Stau stehen auf den Straßen, ruhig Blut. Der schönste Musikmix macht's erträglicher oder sogar ganz erträglich. Aber ich glaube nicht, dass jemand freiwillig im Stau stehen bleibt. Also kommen Sie gut ans Ziel. Schönster Musikmix? Noch Fragen, woraus der besteht? Zum Beispiel aus den Tremolos und Christopher Cross.
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0: Jetzt ist das Wochenende zum Greifen nah, aber dazwischen ist noch dieser Stau. Vorsicht auf der A3 Köln Richtung Frankfurt, zwischen Bad Honnef-Linz und Neuwied. Ein Auto auf der rechten Spur, das da steht. Vorsicht A8 München-Stuttgart. Zwischen Merklingen und Hohenstadt ist ein Unfall passiert auf der linken Spur. Und in der Gegenrichtung A8 Stuttgart Richtung München zwischen Wendlingen und Neckarbrücke mehrere Plastikteile auf den Fahrbahnen. Und Vorsicht auf der A81 Stuttgart Richtung Heilbronn zwischen Ludwigsburg-Nord und Pleidelsheim ein Unfall. Und Vorsicht auf der B49 Koblenz-Montabaur zwischen Horchheimer Höhe und Neuhäusel Süd. Da sind Bäume umgefallen.
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0: Ja, auch heute haben sich wieder viele SWR-Hörerinnen und Hörer beworben für ein neues Digitalradio und einige haben sich gefreut. Zum Beispiel bei der Nachmittagsspielrunde mit Matthias Medner. Wie immer hat es 3 Tipps auf den gesuchten Heimatort gegeben. Tippgeberin Renate hat ziemlich geschwärmt von einem wunderbaren Schloss, von vielen Festen, bei denen man zusammensitzt und fest feiert. Und von einem grandiosen Blick über die Reben bis in den Odenwald. Und wo ist Renate daheim? Die richtige Antwort war Edenkoben. Und damit hat Heike Schwalkorfier aus Siebeldingen ein Digitalradio gewonnen. Denn die hatte ja quasi ein Heimspiel.
2: Bei Schloss habe ich natürlich noch nichts gewusst, aber als sie dann sagte Obergässerfest, habe ich gleich gewusst, das ist ein Weinfest, das ist nur dort in Edenkoben, das ist sehr bekannt. Und ich meine, ich bin hier geboren an der Weinstraße, ich wohne ja nur 10, vielleicht 12 Kilometer weg in Siebeldingen und das ist, da kennt man ja alle Weinfeste.
0: Ja, und auf Weinfeste gehen bildet, hat sich hier einfach auch gezeigt. Und man kann ab und zu hingehen, vor allem wenn man in der Nachbarschaft wohnt. Und unsere Gewinnerin hat Matthias Medner klargemacht, sie kennt auch die Hügel oberhalb von Edenkoben und den tollen Ausblick.
2: Da sind wir auch schon hochgefahren öfters oder wir wandern da auch gerne. Und da kommt man halt auch zu dieser Villa Ludwigshöhe, zu dem Schloss dann.
3: Da merkt man alles, schon, ja. Da ist jemand daheim an der schönen Weinstraße.
2: Ja, ich bin hier daheim, genau.
3: Prima.
0: Absoluter Heimvorteil, so soll's sein. Sie kennen Ihren Südwesten und gewinnen damit ein Digitalradio. Nächste Chance, nächste Runde, wo bin ich daheim? Am Montag.
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0: Mit SR4 Richtung Wochenende, Freitagabend geht auf 6:30.
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7: Vorsicht um 18.30 Uhr, B462, Schiltach-Rottweil zwischen Schramberg und Sulgen werfen Personen Gegenstände auf die Fahrbahn. B462, Schiltach-Rottweil im Bereich Schramberg-Sulgen. So, Vorsicht auf der A5 Karlsruhe Richtung Basel zwischen Drei Karlsruhe und Ettlingen. Ein Unfall passiert auf der linken Spur, da wird sich stauen. Staus und Behinderungen. A3 Köln Richtung Frankfurt zwischen Raunheim und Kelsterbach. Unfall auf dem linken und mittleren Fahrstreifen. 4 Kilometer Stau. Kostet sie eine halbe Stunde knapp. Dann die A5 Basel Richtung Karlsruhe. Zwischen Dreieck Weil am Rhein und Dreieck Neuenburg. Baustelle 3 Kilometer Stau. Plus 15 Minuten. A5 Frankfurt Richtung Kassel. Zwischen Westkreuz Frankfurt und Bad Homburger Kreuz. Unfall. 5 Kilometer stockend plus eine Viertelstunde. Die A8 Stuttgart-Karlsruhe. Zwischen Heimsheim und Pforzheim West in beiden Richtungen. Wegen Baustelle. Behinderungen. Dauert auch hier etwa eine Viertelstunde länger. Genauso wie auf der A81 Stuttgart Richtung Heilbronn. Zwischen Ludwigsburg Nord und Pleidelsheim wegen eines Unfalls. Sind dort 4 Kilometer Stau. A81 Stuttgart-Singen zwischen Sulz und Oberndorf, Baustelle 4 Kilometer Stau plus 20 Minuten. Und B29 Aalen Richtung Nördlingen zwischen Hüttlingen und Immenhofen 4 Kilometer Stau plus 40 Minuten. 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
2: Das Wetter
7: aktuell. Überall bewölkt. Crailsheim 17 Grad, Biberach 19, wie auch in Oberwesel und St. Goarshausen 20 Grad. Wir kriegen Nächte mit um die 10 Grad. Wir kriegen morgen früh vielleicht auch ein bisschen Nebel, aber an sich kriegen wir mal zumindest morgen am Samstag ein schönes spätsommerliches Wochenende mit Temperaturen um 20 Grad. Wie es dann weitergeht, erzählt uns Gernot Schütz nach Fairground Attraction, den Supremes und Genesis.
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7: So, haben wir ja schon gesagt, wir verweisen aufs Wetter. Und Gernot, dann gleich.
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0: Vorsicht auf der B3 Emmendingen. Richtung Freiburg zwischen Denzlingen Süd und Gundelfingen steht ein Auto. Und noch einmal die Warnung, Vorsicht B4, 62 Schiltach-Rottweil, Bereich Schramberg und Sulgen. Personen werfen Gegenstände auf die Fahrbahn. So, jetzt kommen wir zum Wetter an. Vor dem Wochenende, auf dem Weg ins Wochenende. Und es sind ja viele, viele Weinfeste und sonstige Feste, die jetzt ja auch noch viel draußen stattfinden. Und deshalb frage ich Gernot Schütz, unseren Wetterexperten, was nehmen wir denn zum Anziehen mit? Wie kleiden wir uns fürs Weinfest zum Beispiel?
1: Ja, also wenn wir da schon mittags oder am Nachmittag hingehen, da kann man noch teilweise die Sommerklamotten anziehen. Vielleicht sogar noch eine kurze Hose entlang des Rheins, zumindest bei bis zu 25 Grad, im südlichen Oberrhein sogar 26 Grad. Aber selbst in höheren Lagen im Westerwald oder auf der Alb haben wir so 19 bis 20 Grad als Höchsttemperatur. Morgen ist sowieso alles klar, da scheint eigentlich überall die Sonne. Es gibt nur ein paar dünne Wolken, lediglich ganz im Norden von Rheinland-Pfalz ziehen auch mal ein paar dichtere Wolken durch, aber es bleibt überall trocken. Ja, und zum Sonntag, da kann es dann gerade im nördlichen Rheinland-Pfalz auch mal ein bisschen regnen. Insgesamt gibt es auch weiter südlich mehr Wolken. Aber so im südlichen Drittel von Baden-Württemberg, da bleibt auch der Sonntag noch fast perfekt. Und dann vielleicht sogar örtlich an die 26, 27 Grad.
0: Wenn wir also auf dem Weinfest oder Straßenfest oder sonst was jemanden um 10:30 sehen in kurzer Hose und T-Shirt, der sagt, dieser kalte Wein sei ein Glühwein, dann hat er natürlich die Wettervorhersage nicht gehört. Was empfiehlt der Wetterexperte für den späteren Abend?
1: Naja, da sollte man dann schon eine Jacke mitnehmen und dann, ja, die kurze Hose ist dann nur noch was für hartgesottene. Jäckchen braucht man dann schon und am kältesten ist es ja allerdings zum Sonnenaufgang immer erst. Und mal gucken, ob es manche gibt, die auf dem Weinfest so lange durchhalten.
0: Also, das werden wir sehen, das werden wir hören, Gernot Schütz. Vielen Dank und ein schönes Wochenende, ja?
1: Gleichfalls, danke.
0: Jetzt gibt's Musik von John Miles. Fürs Wochenende, für all die, die auch auf den Straßen unterwegs sind, hier ist SWR4.

große Dusty Springfield, I only want to be with you. 7:07 ist es am Freitagabend auf dem Weg ins Wochenende. Für Sie auf den Straßen auch eine ganze Menge los. Aber natürlich freuen wir uns jetzt auf die 70er nach 7. Das klassische Jahrzehnt, das uns so geprägt hat mit einem tollen Soundtrack im schönsten Musikmix bei SWR 4. Gleich eine ganze Stunde lang. Hier sind die Thompson Twins.

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1: Mit Manuela Rimbach-Sator. Guten Abend. Messias heißt ein großartiges Oratorium von Georg Friedrich Händel. Und darin wechseln sich Stücke, die der Chor singt, ab mit Stücken, die Solisten singen. Gerade proben wir im Chor an den Teilen, für die man als Chorsänger schon eine Weile zu üben hat. Aber ich freue mich bei der Aufführung auch besonders auf die Teile, bei denen wir im Chor nur zuhören, wenn das Orchester alleine spielt oder wenn die Solisten singen. Da gibt es diesen stillen Satz, in dem es über Christus, den Messias, heißt: Er wird seine Herde weiden wie ein Hirte, und er wird die Lämmer in seinen Arm sammeln und sie an seinem Busen tragen und sanft diejenigen führen, die Junge haben. Die Musik ist an dieser Stelle wie ein leiser Atemzug, wie ein Versprechen, das man eher spürt als hört. Wenn die Solistin diese Worte singt, dann erlebe ich, wie sich etwas in mir beruhigt. Es ist, als ob ich es spüren könnte, dass Gott uns Menschen so führt, wie ein Hirte seine Schafe führt. Er treibt sie nicht, er drängt sie nicht. Da ist ganz viel Geduld und ein Blick, der sieht, was ich brauche. Der Hirte trägt die Lämmer, heißt es, und die erwachsenen Schafe führt er behutsam. Ich mag diese Unterscheidung. Sie zeigt, dass Gott uns nicht alle gleich behandelt, sondern so, wie es für jede und jeden gut ist. Die einen brauchen Halt, die anderen brauchen Freiheit. Manche brauchen Trost, andere einen sanften Anstoß. Vielleicht ist das der Grund, warum diese Musik so tief geht. Sie erzählt von einem Gott, der uns nicht überfordert, der uns nicht mit Erwartungen belädt, sondern der uns nährt und stärkt und Schritt für Schritt begleitet. Es ist eine großartige Erfahrung, mitten im Chor dabei zu sein, wenn wir nicht nur wunderbare Musik für die Zuhörer machen, sondern wenn die Botschaft dieser Musik mich ganz persönlich erreicht und erfüllt. Manuela Rimbach-Sator aus Oppenheim von der Evangelischen Kirche.
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2: Um 19 Uhr mit Heike Lüttich. Guten Abend. Die Gespräche über eine Entlastung an der Zapfsäule laufen noch. Der frühere Landessozialminister Friedhelm Repnick ist tot. Und das Wetter? Am Abend teils freundlich, teils stärker bewölkt. Morgen oft Sonne bei maximal 20 bis 26 Grad. Bund und Länder sprechen über ein Entlastungspaket wegen der gestiegenen Spritpreise. Das wurde dem ARD-Hauptstadtstudio bestätigt. Beschlossen werden könnte nach Berichten mehrerer Medien erneut ein Tankrabatt. Geplant sei, die Energiesteuer um 14 Cent pro Liter zu senken. Dadurch würde auch die Mehrwertsteuer auf Sprit sinken. Außerdem soll ein Spritpreisdeckel in der Diskussion sein. Diese staatliche Preisobergrenze würde sich an der tatsächlichen Entwicklung des Ölpreises orientieren. Die Union sieht diese Forderung der SPD jedoch bisher kritisch. Die Frauenbundesliga macht sich selbstständig. Der DFB-Bundestag hat einstimmig die Ausgliederung beschlossen. Aus der Sportredaktion berichtet Philipp Hofmeister.
3: Der bereits Ende letzten Jahres gegründete Ligaverband wird ab Juli 2027 allein für die Frauenbundesliga und ihre insgesamt 14 Clubs verantwortlich sein. Die Basis dafür bildet ein Pacht- und Grundlagenvertrag, der die rechtlichen, organisatorischen und finanziellen Beziehungen zwischen Frauenbundesliga und Verband regelt. Ein solches Modell mit ähnlicher Struktur wird bereits seit Jahren im Männerfußball erfolgreich praktiziert. Frauen-Bundesliga-Präsidentin Katharina Kiel sprach von einem starken Signal, das wichtig sei für die internationale Wettbewerbsfähigkeit des deutschen Frauenfußballs.
2: Meldungen aus Baden-Württemberg. Der frühere Sozialminister und CDU-Landtagsabgeordnete Friedhelm Repnick ist gestorben. Das teilte die CDU-Landtagsfraktion dem SWR mit. Repnick wurde 76 Jahre alt. Rebecca Lühr.
4: Friedhelm Repnick verbrachte seine Jugend zunächst am Bodensee im Kreis Konstanz. In Tübingen studierte er Pharmazie und war 15 Jahre in Rottenburg am Neckar als Apotheker tätig. Schon als junger Mann trat er in die Junge Union ein, machte später in der CDU Karriere. 1988 wurde Friedhelm Repnick erstmals in den baden-württembergischen Landtag gewählt, dem er 18 Jahre lang angehörte. 1998 wurde er dann zum Sozialminister des Landes ernannt. Dieses Amt übte er 6 Jahre aus. Die CDU-Landtagsfraktion würdigte in ihrer Mitteilung seinen besonderen Einsatz für Menschen mit Behinderung.
2: In Baden-Württemberg sind in diesem Jahr prozentual mehr Schüler durchs Abitur gefallen als im Vorjahr. Nach einem Bericht des Kultusministeriums stieg die Quote von 2,7 auf 3,1%. Dabei blieb die Durchschnittsnote an den allgemeinbildenden Gymnasien stabil bei 2,2. An den beruflichen Gymnasien stieg die Quote der nicht bestandenen Abi-Prüfungen noch deutlicher, wobei sich dort die Durchschnittsnote ebenso leicht verbesserte wie an den Gemeinschaftsschulen. Mehr Nachrichten aus Baden-Württemberg, Deutschland und der Welt auf swraktuell.de.
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5: 3:07 A3 Köln-Frankfurt zwischen Wiesbadener Kreuz und Kelsterbach. Dauert es eine halbe Stunde länger. Es gibt 4 Kilometer Stau wegen Bergungsarbeiten. A5 Basel-Karlsruhe. Zwischen Dreieck Weil am Rhein und Dreieck Neuenburg, Baustelle 3 Kilometer Stau plus eine Viertelstunde. Und dann die A5 Frankfurt Richtung Kassel. Zwischen Westkreuz Frankfurt und Bad Homburger Kreuz, Unfall, 5 Kilometer stockender Verkehr plus 15 Minuten etwa. Die A8 Karlsruhe Stuttgart. Zwischen Pforzheim Süd und Heimsheim wird gearbeitet, übers Wochenende gesperrt von heute 20 Uhr, also in einer Stunde, bis Montag 5 Uhr. Bitte der Umleitung U9 folgen oder eben die Sperrung weiträumig umfahren. Und dann haben wir noch die A81, Stuttgart Richtung Singen, zwischen Sulz und Oberndorf, Baustelle 3 Kilometer Stau plus eine Viertelstunde. Und die B29, Aalen Richtung Nördlingen, zwischen Hüttlingen und Immenhofen, 4 Kilometer Stau, dauert bis zu 40 Minuten länger. 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
5: Wir haben's noch schön heute Abend. 19 Grad leicht bewölkt in Winnenden, 21 Grad in Germersheim und Nierstein, und in Waldshuttingen sind es 22 Grad. Und wie es weitergeht, sagt Gernot Schütz.
6: Am Abend ist es im Südosten des Landes freundlich, ansonsten halten sich teils dichte Wolken. In der Nacht lösen sich dann die meisten Wolken auf, lokal bildet sich Nebel, bei Tiefstwerten zwischen 11 und 5 Grad. Morgen scheint die Sonne zu ein paar lockeren Wolken, es weht schwacher Südwestwind. Die Temperaturen steigen auf 20 Grad im Nordschwarzwald und bis 26 Grad am Kaiserstuhl. Am Sonntag ist es länger freundlich und warm, später von Norden her stärker bewölkt, und dann kann es regional auch ein bisschen regnen. Der Montag ist dann meist schon wieder trocken mit Wolken und Sonne, und es wird etwas frischer.
5: Vielen Dank, Gernot Schütz.
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5: Und mit ABBA, mit Amanda Lear, mit Eric Clapton, mit den Bellamy Brothers, mit Hot Chocolate und vielen mehr genießen wir diese 70er Stunde.
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0: hoch die Hände, Wochenende für alle ABBA-Fans und alle anderen natürlich auch. Summer Night City. Erinnerungen an den Sommer des Jahres 1978. Und erinnern Sie sich zurück, konnte der mithalten mit dem Wahnsinnssommer dieses Jahres? Damals waren die Sommer für uns zumindest ja noch ein bisschen anders. Ja, die Abende, irgendwie schienen sie länger zu dauern. Wir mussten ja früher ins Bett gehen. Und die Luft war warm, die Fenster standen offen, draußen haben Vögel gezwitschert. Irgendwo lief Musik aus dem Radio, aus einer kleinen Stereoanlage vielleicht schon oder aus dem Monokassettenrekorder. Und wenn Summer Night City 78 aus den Lautsprechern kam, hatte man sofort dieses Gefühl von Sommer, von langen Nächten, von Freiheit und dass eigentlich alles möglich ist. Das war schön. Erinnern Sie sich noch, wo Sie den verbracht haben 1978? Im Freibad, im Urlaub, mit Partys oder vielleicht einfach nur draußen mit Freunden. Ja, da kann Musik auf die Sprünge helfen, wenn man sich so ein bisschen erinnern will an die Zeit, die natürlich auch schön war. Hier kommt Gary Rafferty mit Baker Street.
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0: Queen vergessen. Marvin Gaye, let's get it on.
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0: Eine Minute nach 19:30 A3 Frankfurt, Köln zwischen Siebengebirge und Kreuzbronn-Siegburg. Baustelle, 4 Kilometer Stau. Eine halbe Stunde mehr einrechnen. A3 Köln Richtung Frankfurt zwischen Wiesbadener Kreuz und Kelsterbach. Nur 2 Spuren frei wegen Bergungsarbeiten. 3 Kilometer Stau, 20 Minuten plus. Die A8 Karlsruhe Richtung Stuttgart. Ja, eine knappe halbe Stunde. Die ist gesperrt zwischen Pforzheim Süd und Heimsheim. Ab 20 Uhr bis Montagmorgen 5 Uhr. Übers Wochenende also bitte der U9 folgen, die ist ausgeschildert, oder am besten vielleicht weiträumig umfahren, der Fernverkehr. A81 beschäftigt uns zwischen Stuttgart und Heilbronn, zwischen Ludwigsburg Süd und Pleidelsheim wegen eines Unfalls, dauert 20 Minuten länger. Und auch im Abschnitt Stuttgart-Singen zwischen Sulz und Oberndorf, Baustelle 3 Kilometer Stau plus eine Viertelstunde. 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
0: Aktuell schalten wir mal auf die Temperaturen noch im Bereich 20 Grad, außer in Messstätten. Auf der Alp bewölkt 15 Grad, 19 Grad und bewölkt ist es sowohl in Laa als auch in Bingen und in Kaiserslautern. Wir stehen vor einem schönen spätsommerlichen Wochenende mit 20 Grad und teilweise deutlich drüber. Die Nacht 10 Grad wird natürlich frischer und in der Früh kann es hier und da Nebel geben.
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0: Mit einem Flower Power Blumenstrauß. Mit verschiedenen Künstlerinnen und Künstlern. Aber wir starten mit Amanda Lear, mit Eric Clapton und den Bellamy Brothers.
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0: Chandelier. Follow Me, ein Titel, der steht so ein bisschen für die 70er. Bis heute fasst er das wunderbar zusammen, so ein bisschen geheimnisvoll, ja, ein bisschen glamourös sicher auch, ja, und so ein ganz eigenes Gefühl von Freiheit. Und das in Person von Amanda Lear. Die ist ja schon eine Ikone ihrer Zeit gewesen und irgendwie ist es auch noch wirklich spannend, ja. Also bei Wikipedia gibt es x verschiedene Geburtsjahre und Geburtsorte von ihr. Das ist umweht der Hauch des Mystischen. Und das Spannende, sie ist ja immer noch wahnsinnig kreativ. Sie war die Muse des Malers Salvador Dali, war ein Freund von ihr. Aber sie macht Musik, Schauspiel, Bühne. Sie macht weiter und weiter und weiter. Bis heute.
1: Alle 6 Monate will ich mit allem aufhören und mich in eine Schäferei mit Schäfer zurückziehen, in die Berge des Luberon in Südfrankreich. Und dann holt mich wieder jemand und sagt, das musst du aber machen. Und ich akzeptiere. Das ist alles, was ich kann. Singen, Schauspielern, auf der Bühne stehen. Ohne langweile ich mich.
0: Und das ist wohl auch genau das 70er-Gefühl. Neugierig bleiben, einfach immer wieder machen, Dinge ausprobieren. Und sich auch vielleicht nicht festlegen lassen, ja. Und wenn man dann wieder Follow Me eben gehört hat, dann merkt man, warum das fasziniert hat und warum das mit Amanda Lear besonders fasziniert hat. Die 70er, manchmal wild, dann verspielt, dann auch ein bisschen crazy und verrückt. Und das sind sie auch heute noch. Und deshalb haben wir diese Stunde ab 7 für sie, für uns und freuen uns richtig darüber mit 2 Schotten, Gallagher und Lyle, Break Away.
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Bob Geldof und die Boomtown Rats. I don't like Mondays. Gott sei Dank ist der Montag noch so weit weg. Da kommt erst der Freitagabend, dann der ganze Samstag, dann der ganze Sonntag. Und dann sehen wir weiter. Die 70er nach 7 um 7 vor 8. Vorsicht auf der B500 hinter Zarten Richtung Waldshut-Tingen. Zwischen Höchenschwand und dem Abzweig nach Frohnschwand. Da liegen Plastikteile auf der Fahrbahn. Bitte schön vorsichtig, hier ist SWR4.

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3: Um 20 Uhr mit Ramin Mobasakian. Verteidigungsminister Pistorius hat bei seinem Besuch in den USA stellvertretend für die Bundeswehr einen Kampfjet vom Typ F-35 entgegengenommen. Bei der symbolischen Übergabe im Bundesstaat Texas sprach der SPD-Politiker von einer neuen Ära der deutschen Luftwaffe. Aus Washington Samuel Jakisch.
4: Der F-35 gilt als das modernste Kampfflugzeug der Welt. Der Jet verfügt über Tarneigenschaften, fliegt mit 1,6-facher Schallgeschwindigkeit, zeichnet im Flug hohe Datenmengen seiner Umgebung auf und kann dabei mehr als 8 Tonnen Waffentechnik tragen. Die ersten 8 F-35 für die Bundeswehr verbleiben zunächst in den USA. Deutsche Piloten und Techniker sollen im US-Bundesstaat Arkansas an den neuen Maschinen ausgebildet werden. Im kommenden Jahr sollen dann die ersten F-35 in Büchel in der Eifel stationiert werden. Gebaut wird der Jet beim US-Rüstungskonzern Lockheed Martin. Insgesamt 35 dieser Maschinen hat die Bundesregierung für etwa 10 Milliarden Euro bestellt.
3: Bund und Länder sprechen zur Stunde über ein Entlastungspaket wegen der gestiegenen Spritpreise. Das wurde dem ARD-Hauptstadtstudio bestätigt. Beschlossen werden könnte nach Berichten mehrerer Medien erneut ein Tankrabatt. Geplant sei, die Energiesteuer um 14 Cent pro Liter zu senken. Dadurch würde auch die Mehrwertsteuer auf Sprit sinken. Außerdem soll ein Spritpreisdeckel in der Diskussion sein. Im Mannheimer Hauptbahnhof steht ab sofort eine Gedenktafel, die an dem im Februar getöteten Zugbegleiter Serkan Çala erinnert. Sie ist bei einer Trauerfeier enthüllt worden, an der auch Angehörige, Kollegen und Freunde des Ludwigshafeners teilnahmen. Ebenso Bahnchefin Palla und Bundesverkehrsminister Bilger. Er sagte,
5: Angriffe auf Zugbegleiter werden gesondert im Strafgesetzbuch aufgenommen, das klar ist. Solche Angriffe werden hart bestraft. Das sind Angriffe, die sich gegen uns alle in der Gesellschaft richten. Auch das hilft nicht mehr Serkan Çala. Aber es ist richtig und wichtig, dass wir Konsequenzen aus diesem schrecklichen Ereignis ziehen.
3: Bahnchefin Palla bezeichnete die Gedenktafel als Mahnung, dass Gewalt keinen Platz haben dürfe. Nicht in den Zügen, nicht in den Bahnhöfen und nirgends in der Gesellschaft. Der frühere baden-württembergische Sozialminister und CDU-Landtagsabgeordnete Friedhelm Repnick ist im Alter von 76 Jahren gestorben. Das hat die CDU-Landtagsfraktion mitgeteilt. Repnick gehörte 18 Jahre lang dem Landtag an. Er habe sich besonders für Menschen mit Behinderungen eingesetzt, so die CDU-Landtagsfraktion. Das Wetter für Baden-Württemberg und Rheinland-Pfalz. In der Nacht noch teils locker bewölkt, später neblig, die Tiefstwerte 12 bis 5 Grad. Morgen ist es im Norden von Rheinland-Pfalz meist bewölkt. In Baden-Württemberg gibt es einen Mix aus Sonne und Wolken. Die Temperaturen maximal 19 bis 26 Grad. Am Sonntag im Süden Baden-Württemberg sonnig, sonst oft grau und regnerisch, dazu etwas kühler. Und noch die Zeit, gleich 20.03 Uhr.
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6: Vorsicht, A6 Mannheim Richtung Heilbronn am Firnheimer Dreieck. Überleitung zur A67, Fahrt Richtung Darmstadt. Da liegen Metallteile auf der Straße. Staus und Behinderungen. A3 Frankfurt-Köln zwischen Siebengebirge und Kreuzbronn-Siegburg. 4 Kilometer, Verzögerung bis zu einer halben Stunde. A3 Köln-Frankfurt zwischen Mönchhof-Dreieck und Kelsterbach. Bergungsarbeiten nach einem Unfall. Verkehr wird auf der rechten Spur weitergeführt. Es gibt aber 2 Kilometer Stau. Und wir haben die A8 Karlsruhe Richtung Stuttgart, die gesperrt ist bis Montagmorgen zwischen Pforzheim-Süd und Heimsheim. Da wegen der Bauarbeiten. U9 ist die richtige Adresse oder weiträumig umfahren. Und dann haben wir die A81 Stuttgart Richtung Singen. Zwischen Sulz und Oberndorf an der Baustelle immer noch 3 Kilometer Stau, eine Viertelstunde plus. Und die A61 Koblenz Richtung Mönchengladbach ist im Kreuz Bliesheim vorübergehend gesperrt wegen eines Unfalls. 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
6: Wir gehen in den Freitagabend und wir gehen ins Wochenende. Und das machen wir mit entsprechender Musik. Hey Jude von den Beatles, Little Genie von Elton John und Confusion vom Electric Light Orchestra.
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Küchentisch, im Schaukelstuhl oder auf dem Sofa. Schunkeln. Hey Jude, die Beatles. SWR 4 am Mittwochabend. Wir müssen erstmal auf die Straße schauen. Vorsicht auf der A60 Bingen-Mainz. Zwischen Dreieck Mainz und Mainz-Finden-Saarstraße. Menschen auf der Fahrbahn. Vorhin mit Gernot Schütz haben wir im Wetter darüber gesprochen. Weinfeste gibt es. Ja, die gibt's überall. Ich habe mal nachgeschaut. Ahrtal, Neckar, Rems, Bodensee. Am Rhein, in Alzey, der Dürkheimer Wurstmarkt, ja, das ist das zweite Wochenende jetzt diesmal schon, dass er gefeiert wird, Wurstmarkt und Wein trinken. Ich habe mir auch gedacht, Wurst, Wein, gibt's vielleicht auch Käse, Wein und ja, bin fündig geworden. Im Remstal, das 45. Winterbacher Käsefest am Wochenende, ab morgen im Feuerwehrgerätehaus mit Allgäuer Käse. Könnte man einen Slogan machen. Winterbach, wo der Käse Löcher hat und der Spaß hoffentlich.

0: Station SR4 Uwe aus Waldschlutingen schreibt mir, heute ist Freitag und nicht Mittwoch und schickt ein Smiley. Habe ich Mittwoch gesagt? Entschuldigung, ich entschuldige mich sowohl beim Mittwoch als auch beim Freitag, muss aber die Geschichte erzählen. Hat mir jemand gesagt am Mittwoch, er freue sich, es sei schon Donnerstag, hat aber nicht Donnerstag gesagt, sondern hat gesagt, morgen ist endlich Vize-Freitag. Fand ich irgendwie gut.
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0: 5,5 Minuten lang. Supertramp. Goodbye, Stranger. Hallo, Autofahrer.
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0: Es ist 8:01. Vorsicht, A671 Mainz-Wiesbaden zwischen Gustavsburg und Hochheim-Süd. Da steht ein Auto auf der linken Spur. Es steht. Und die A8 Karlsruhe-Stuttgart ist gesperrt zwischen Pforzheim-Süd und Heimsheim bis Montagmorgen. Bitte der U9 folgen oder weiträumig umfahren.
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0: Wir schauen auf die Temperaturen. Es ist klar in Bad Mergentheim und Wittlich bei 17 Grad. Leicht bewölkt in Waiblingen bei 16 und in Katzenelnbogen leicht bewölkt 15 Grad. Es gibt ein schönes Spätsommerwochenende. Die Nächte kalt, 5 bis 10, 11, 12 Grad. Am Samstag viel Sonne im nördlichen Rheinland-Pfalz, eher auch mal wolkenschwacher Südwestwind. 19 Grad im Westerwald, 26 Grad am Kaiserstuhl.
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0: Freitagabend, ein bisschen runterschalten. Es ist schön auch, dass es nicht mehr so viele Verkehrsmeldungen sind wie vorhin. Ist ja echt gut. Freut mich sehr für alle, die auf der Straße sind und die für die Ordnung auf den Straßen auch zuständig sind. Kann man, glaube ich, nicht oft genug sagen. Wir fahren den schönsten Musikmix und da gehören jetzt dazu die Trucks, Maggie Reilly und am Anfang die Cats.
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0: Indy Trucks with a Girl Like You, eine Beatband aus Südengland. Und Ende der 60er Jahre waren sie mega erfolgreich. Das hier war aus dem September 66. September 66 vor 60 Jahren. Es ist heute Freitag, der 18. gell?
1: Ja.
0: Und es ist in den USA der Tag der ersten Liebe. Tag der ersten Liebe. Denken wir zurück. War das im Sandkasten? War das in der Schule? War das im Tanzkurs? War das im Job? Wann hat man die eigentlich, die erste Liebe? Da hat sicher jeder andere Erfahrungen und Erinnerungen. Was ich aber natürlich teilweise jetzt, und das passt durch Zufall, toll finde, als Kind der 70er und Jugendlicher der 80er Jahre, Blue Jeans war natürlich immer in, ja, und bestimmt auch eine Liebe damals. Also, Neil Diamond, Forever in Blue Jeans.
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südamerikanisch. Lateinamerikanisch, die Gibson Brothers, Kuba. Passt schon zum Wochenendwetter, denn das ist für die Nachmittagsstunden, wenn wir über 20 Grad kriegen werden. Vorsicht auf der B9 Bonn Richtung Koblenz. Höhe Andernach Süd, Überleitung zur B256 Richtung Main. Da steht ein Auto im Kurvenbereich. Hier ist

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1: Achtung, Falschfahrer auf der A65 Ludwigshafen-Landau zwischen Kreuz Mutterstadt und Hasloch. Rechtsfahren, nicht überholen. Falschfahrer auf der A65 Ludwigshafen-Landau zwischen Kreuz Mutterstadt und Hasloch.

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1: Um 21 Uhr mit Ramin Mubarakian. Die Bundesregierung hat sich auf ein Entlastungspaket geeinigt, um die Spritpreise zu senken. Das berichten mehrere Nachrichtenagenturen unter Berufung auf Regierungskreise. Aus unserer Nachrichtenredaktion berichtet Katharina Scher.
2: So soll erneut ein Tankrabatt eingeführt werden, wie bereits im Mai und Juni. Konkret soll die Energiesteuer um 14 Cent gesenkt werden, wodurch auch die Mehrwertsteuer auf Sprit sinkt. Auch ein Spritpreisdeckel, also eine staatliche Preisobergrenze für Benzin und Diesel, soll kommen. Diese würde sich an der tatsächlichen Entwicklung des Ölpreises orientieren. Nach Berichten der Nachrichtenagentur AFP soll zunächst bis Jahresende der Tankrabatt gelten und anschließend der Spritpreisdeckel greifen. Union und SPD haben seit Tagen über ein mögliches Entlastungspaket beraten und am Abend auch mit den Länderchefs verhandelt.
1: Verteidigungsminister Pistorius hat bei seinem Besuch in den USA einen Kampfjet vom Typ F-35 für die Bundeswehr entgegengenommen. Bei der symbolischen Übergabe in Texas sprach der SPD-Politiker von einer neuen Ära der deutschen Luftwaffe. Das Kampfflugzeug sei das weltweit modernste, so Pistorius. Zunächst sollen deutsche Piloten in den USA mit den F-35-Kampfjets trainieren. Ab dem kommenden Jahr werden dann die ersten der insgesamt 35 Maschinen auf dem Flieger Horst Büchel in der Eifel stationiert. Zur Erinnerung an den getöteten Zugbegleiter Serkan Çalla. Und wir unterbrechen an dieser Stelle für eine Gefahrenmeldung. Achtung, ein Falschfahrer auf der B266 Bad Neuenahr Linz zwischen Bad Bodendorf und Sinzig kommt Ihnen ein Falschfahrer entgegen. Fahren Sie hier bitte äußerst rechts und überholen Sie nicht. Auf der B266 Bad Neuenahr Linz zwischen Bad Bodendorf und Sinzig ist ein Falschfahrer unterwegs. Vorsicht hier bitte in beiden Richtungen. Und damit zurück zu den Nachrichten. Zur Erinnerung an den getöteten Zugbegleiter Serkan Çalla ist im Hauptbahnhof Mannheim heute eine Gedenktafel enthüllt worden. Im Februar hatte ein Fahrgast ohne Ticket den 36-jährigen Çalla attackiert. Er starb danach an einer Hirnblutung. Von der Gedenkveranstaltung berichtet Rosa Omenaka.
3: Es war eine extrem emotionale und ergreifende Gedenkfeier. Mit dabei viele Familienangehörige des getöteten Serkan Çalar. Auch seine Eltern und seine zwei Kinder waren da. Und auch viele Kolleginnen und Kollegen. Vor der Enthüllung gab es eine Schweigeminute am Gleis. Ergreifend und emotional auch die Worte von Serkans Bruder. Für uns ist es, als wäre es gestern passiert, sagte er. Bahnchefin Evelyn Paller und Bundesverkehrsminister Steffen Bilger sprachen der Familie ihr Mitgefühl aus und sagten unisono, dass die Bahn und die Politik für mehr Sicherheit in den Zügen sorgen müsse.
1: Das Wetter für Baden-Württemberg und Rheinland-Pfalz in der Nacht noch teils locker bewölkt, später neblig, die Tiefstwerte 12 bis 5 Grad. Die Zeit gleich 21.03 Uhr.
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4: Vorsicht, Falschfahrer auf der B266 Bad Neuenahr Linz zwischen Bad Bodendorf und Sinzig. Falschfahrer auf der B266 Bad Neuenahr Linz zwischen Bad Bodendorf und Sinzig. Bitte in beiden Richtungen aufpassen. Dann hatten wir noch, wiederholen wir erst nochmal die Achtung, Falschfahrer auf der A65 Ludwigshafen-Landau zwischen Kreuz Mutterstadt und Hasloch. Falschfahrer A65 zwischen Mutterstadt und Hasloch in diesem Bereich in beiden Richtungen. Vorsicht bitte auf der B29 Stuttgart nach Aalen zwischen Weinstadt, Beutelsbach und Remshalden-Grunbach. Da steht ein Auto rechts auf der Spur und auf dem Standstreifen. Und dann haben wir noch die A3 Frankfurt Richtung Köln zwischen Ransbach-Baumbach und Dierdorf Baustelle. 2 Kilometer Stau und die gesperrte A8 Karlsruhe Fahrtrichtung Stuttgart zwischen Pforzheim Süd und Heimsheim bis Montagmorgen. Bitte der U9 folgen oder noch besser weiträumig umfahren, denn vor der Ausleitung sind es im Moment schon 2 Kilometer Stau. 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
4: Ja, da sind wir jetzt am Freitagabend und ich hoffe, die meisten sind zu Hause und kommen um diese Gefahrenstellen und Staustellen gut rum, damit der Musikgenuss vielleicht sogar mit hochgelegten Füßen erfolgen kann. Wir haben in dieser Stunde die Bee Gees, Elvis Presley, die Beach Boys, Fleetwood Mac. Den Anfang machen aber Love Affair, Everlasting Love, Your Wildest Dreams, The Moody Blues und Love Hurt. Love Hurts von Nazareth.
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Und wir müssen weitermachen. Aktualisierung, Falschfahrer auf der B9 Koblenz-Bonn zwischen Sinzig und Remagen jetzt. B9 Koblenz-Bonn zwischen Sinzig und Remagen.

Everlasting Love von Love Affair. Das ist jetzt der schönste Musikmix von SWR 4 und wir müssen mal auf die Straßen schauen und da ein bisschen für Klarheit sorgen. Also wir haben noch die Falschfahrermeldung A65 Ludwigshafen-Landau im Bereich Kreuz-Mutterstadt-Hasloch. Ein Falschfahrer, bitte in beiden Richtungen Vorsicht. Jetzt auf der B9 Koblenz-Bonn, nicht mehr zwischen Sinzig und Remagen und auch nicht zwischen Remagen und Oberwinter. Das hat sich erledigt. Grüne Meldung. Und gelbe Meldung heißt nochmal eine Warnung, Vorsicht auf der A60 Mainz Richtung Rüsselsheim. Zwischen Bischofsheim und Rüsselsheim Mitte, da steht ein Auto auf der linken Spur im Baustellenbereich. Bitte vorsichtig. Damit sind wir hier durch. Kommen Sie gut nach Hause. Was ein bisschen, es ist immer eine Aufregung, wenn hier diese roten Meldungen und grün und der Falschfahrer erst da, dann da. Also hoffentlich haben wir da einen ruhigeren Abend. Sie auf der Straße und Sie auch, die der Musik folgen. Wir hören einen Hit aus dem Jahr 1980. Fleetwood Mac, Gypsy. Das ist das Lied über eine unbeschwerte Zeit, als man so umhergezogen ist und einfach gut drauf war in SWR4.

0: Warnung da für die A65 Ludwigshafen-Landau. Kein Falschfahrer mehr zwischen Kreuz Mutterstadt und Hasloch. Freie Fahrt. Gut so. Genießen Sie den Sonntagabend. Es geht auf 9:30.
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0: Desmond Decker. 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
0: So, es sind keine Falschfahrer mehr unterwegs. Das ist gut so. Wir haben noch die A3 Frankfurt Richtung Köln zwischen Ransbach, Baumbach und Dierdorf. Die Baustelle dauert eine Viertelstunde länger. 2 Kilometer staut sich in etwa. Und die A8 ist gesperrt. Karlsruhe Fahrt Richtung Stuttgart ab Pforzheim Süd wegen Fahrbahnerneuerung. Und das Ganze übers Wochenende. Bis Montagmorgen 5 Uhr ist geplant. Bitte der U9 folgen und vor allem auch vielleicht sogar, wer großräumig kommt, umfahren, denn vor der Ausleitung gibt es Staus. 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
0: Aktuell haben wir es klar oder leicht bewölkt. 13 Grad in Simmern und Saarburg, 14 in Buchen und 17 in Radolfzell. Die Nacht 5 bis 11, 12 Grad, sowas kann frisch werden und sein. Am Samstagmorgen, also ein Spätsommertag, 19 Grad im Westerwald, 26 am Oberrhein und recht sonnig. Und die weiteren Aussichten, ja, die sind so schlecht nicht. Am Sonntag von Nord nach Süd dichte Wolken, leichter Regen hier und da. Und im Süden von Baden-Württemberg ist es länger sonnig und warm. Montag, Dienstag etwas frischer, aber auch mit Sonne.
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0: Wir lassen es ruhig angehen. Na, das würde ich nicht sagen. Aber wir haben den unvergessenen Roy Orbison. You got it. Wir haben Shakin' Stevens, Marie Marie. Und wir haben die Bee Gees mit Night Fever.
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Roy Orbison, You Got It. Erfolgreich von den späten 50er Jahren bis in die 80er. Zum Schluss mit den Traveling Wilburys, mit den Musikgiganten, die zusammen gespielt haben. Und dann ist er Ende der 80er Jahre gestorben. Es geht auf 9:45 am Freitagabend, SWR 4. Ja, immer wenn es piepst, dann haben wir ja so ein bisschen Straßenalarm. Ja, dann ist was los, dann ist frisch was passiert, ein neuer Stau. Und immer wieder haben wir auch mal Tiere im Fahrbahnbereich, vor denen wir warnen. Manchmal sagen wir es, manchmal nicht, aber Tiere im Verkehrsservice, im Radio. Von letzter Nacht kann ich Ihnen zwei Beispiele suchen, da habe ich was rausgesucht. In Rastatt auf einer Brücke, ein junger Schwan sitzt da, bewegt sich nicht, trotzig. Dann ist er wohl zuerst gegangen, aber einfach wiedergekommen und hat nochmal Platz genommen. Dann muss man sich natürlich um ihn kümmern, wenn der Schwan auf der Brücke den Abend verbringen will. Und wenige Kilometer weiter in Oberkirch, das ist in der Ortenau, da war Emil aus seinem Gehege ausgebüxt. Emil ist ein Esel und er hat sich dann aber samt Halter, also der Halter ist dazugekommen und dann haben sie ihn eingesammelt und einfach zurück ins Gehege gebracht. Das war letzte Nacht nur wenige Kilometer auseinander, nur dass wir das auch nochmal betrachtet haben. Das hier sind Julian Marshall an den Keyboards und Kit Hain, die Sängerin. Die haben 1976 angefangen, Musik zu machen zusammen. Und dann kam im Sommer 78 dieser Disco-Titel Dancing in the City in Deutschland sogar eine Woche Platz 1.

Come and Get Your Love, das sind Redbone. Freitagabend im schönsten Musikmix. Wir steuern Richtung Wochenende. Schönes Spätsommerwochenende in den meisten Teilen. Ein paar Regentropfen vielleicht im nördlichen Rheinland-Pfalz. Am Sonntagnachmittag, so schaut's aus. Nachttemperaturen geht auch. Wir freuen uns einfach.

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1: Um 22 Uhr mit Ramin Mowazakian. Bund und Länder haben sich auf Entlastungen geeinigt, um die Spritpreise zu senken. Ab dem 1. Oktober sollen Autofahrer mit günstigeren Preisen an den Tankstellen rechnen können. Maximilian Ulrich aus dem ARD-Hauptstadtstudio.
2: Der Tankrabatt soll zurückkommen. Dafür will die Bundesregierung die Energiesteuer auf Sprit senken, sodass der Preis für einen Liter Benzin oder Diesel um 17 Cent sinkt. Diesmal wollen sich auch die Bundesländer an der Finanzierung beteiligen. Sie haben eine Summe von 1,25 Milliarden zugesagt. Insgesamt dürfte der Tankrabatt den Staat bis Jahresende doppelt so viel kosten. Bund und Länder wollen außerdem einen Spritpreisdeckel vorantreiben. Darüber soll es nun Gespräche mit der Mineralölwirtschaft geben. Dieser Preisdeckel soll nicht dauerhaft sein und spätestens am 1. Januar 2027 in Kraft treten.
1: Zwei Tage vor der Landtagswahl in Mecklenburg-Vorpommern haben die Parteien ihren Wahlkampf beendet. Die SPD warb bei einer Kundgebung in Rostock um letzte Wählerstimmen. Die Partei von Ministerpräsidentin Schwesig führt laut aktuellen Umfragen knapp vor der AfD. Aus Schwerin berichtet Caroline Kock.
3: Unterstützung bekam Schwesig von fast allen SPD-Ministerpräsidenten, die ebenfalls in Rostock waren. Dort traf sich auch die Linke, flankiert von Fraktionschefin Heidi Reicheneck und den als Silberlocken auftretenden Politikern Gregor Gysi, Dietmar Bartsch und Bodo Ramelow. Unter Protest von zivilgesellschaftlichen Vereinen kam die AfD zum Wahlkampfabschluss zusammen. Neben den Spitzen der Bundespartei, Alice Weidel und Tino Chrupalla, auch mit dem AfD-Fraktionsvorsitzenden aus Sachsen-Anhalt Ulrich Siegmund. Die CDU verzichtete auf eine Kundgebung. Man habe den Wahlkampf mit Bürgerdialogen begonnen und wolle ihn auch damit beenden, so der CDU-Spitzenkandidat Daniel Peters.
1: Nach Deutschland will auch Frankreich kritische Infrastruktur besser vor russischen Drohnen und Cyberangriffen schützen. Präsident Macron hat seine Regierung jetzt aufgefordert, einen entsprechenden Plan zu erarbeiten. Die Art der russischen Aggressivität und der Drohungen in Europa verändere sich, sagte Macron auch mit Verweis auf den Fund einer sprengstoffbeladenen Drohne am Flughafen Leipzig-Halle. Die Absicht des Kreml dahinter sei es, Europa einzuschüchtern und die Bemühungen zur Unterstützung der Ukraine zu untergraben. In der zweiten Fußball-Bundesliga bleibt Wolfsburg an den Aufstiegsplätzen dran. Die Niedersachsen haben am Abend gegen Darmstadt 5:1 gewonnen und springen damit vorübergehend auf Platz 4. Außerdem trennten sich Fürth und Magdeburg 1:1. Das Wetter für Deutschland: in der Nacht ist es im Norden und Westen bewölkt, sonst oft sternenklar. Vereinzelt bildet sich Nebel. Die Tiefstwerte 13 bis 5 Grad. Morgen gibt es im Süden einen Mix aus Sonne und Wolken. In der Nordhälfte oft grau und regnerisch, dazu 19 bis 26 Grad. Am Sonntag im Norden stark bewölkt mit etwas Regen, der gegen Mittag abzieht. Im Süden wieder sonnig, dazu 17 bis 27 Grad.
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4: 3:53, Vorsicht A8 Stuttgart Richtung München, zwischen Neuhausen und Sulzbach Viadukt, ungesicherte Unfallstelle. Und dann haben wir die A3, Frankfurt-Köln, zwischen Ransbach-Baumbach und Dierdorf, 20 Minuten länger, 2 Kilometer Stau, Grund die Baustelle. Und auch Baustelle Grund für die Sperrung der A8 Karlsruhe-Stuttgart nach Pforzheim-Süd. Pforzheim Süd und Heinsheim, genau der Bereich, bis Montagmorgen der Umleitung folgen und am besten vielleicht sogar weiträumig umfahren. Gar nicht die A8 runter, sondern schon vielleicht über die A6 und dann die A7 weiter Richtung Osten fahren. Vor der Ausleitung gibt es nämlich Staus. 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
4: Freitagabend und schöne Balladen gibt es auch. Wir haben natürlich Flottes, aber Ballade. The Hollies, he ain't heavy, he's my brother. Aber davor noch Olivia Newton-John und Physical und Smokey O'Carroll.
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0: He ain't heavy, he's my brother. Die Hollies, er ist nicht schwer, er ist mein Bruder. Dieses Zitat gibt es in einer Anekdote, wohl aus Schottland. Kleines Mädchen trägt einen jüngeren Jungen, der aber fast so groß ist wie sie, kommt jemand vorbei, sagt, hey, ist er dir nicht zu schwer? Und dann sagt sie, nein, er ist nicht schwer, er ist mein Bruder. Die Hollies, 1969 ein großer Hit, später auch gecovert von Neil Diamond und ganz viel anderen. Schauen wir schnell mal hier, Vorsicht B19, Schwäbisch Hall Aalen. Zwischen über dem Kocher und dem Eppenrhein befindet sich eine Ölspur und Personen auf der Fahrbahn. Und das wär's gewesen. Gute Fahrt überall hin, bitte. Das hier sind die Three Degrees. When will I see you again? Schön, das ist Musik für den Freitagabend. Das ist der schönste Musikmix.
1: Es

0: Das ist Rick Astley, Together Forever. SR4 am Freitagabend. Gleich gibt's Tina Turner, Nordbusch City Limits.
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0: Eine Minute nach 10:30 ist es. Vorsicht A3 Frankfurt-Köln. Zwischen Neustadt-Wied und Siebengebirge ist ein Unfall passiert. Vorsicht bitte B9 Ludwigshafen Richtung Mainz in Höhe Worms-Rheinufer. Da steht ein Auto, kommt nicht weiter. Vorsicht bitte auf der B19 Schwäbisch Hall Richtung Aalen. Zwischen über dem Kocher und im Eppenrhein ist eine Ölspur auf der Fahrbahn und auch Personen sind dort unterwegs. Staus, Behinderungen A3 Frankfurt-Köln zwischen Ransbach-Baumbach und Dierdorf. 2 Kilometer Baustellenstau plus 20 Minuten. Die A8 Karlsruhe Richtung Stuttgart zwischen Pforzheim Süd und Heimsheim gesperrt bis Montagmorgen wegen Fahrbahnarbeiten. Bitte der U9 folgen oder wenn es geht weiträumig drumherum fahren, denn vor der Ausleitung gibt es Stau. Kreisbergstraße, die Kreisstraße zwischen Hirschhorn am Neckar und Ersheim ist bis 19. September 7 Uhr, also bis morgen früh 7 Uhr gesperrt. Diese Meldung wiederholt sich hier, ist okay. Dann haben wir die BA 565 Meckenheim Richtung Bonn. Zwischen Bonn-Poppelsdorf und Bonn-Endenich bis 5 Uhr wegen Bauarbeiten gesperrt. 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
0: Ach ja, jetzt wird's frisch, gell? Bewölkt 11 Grad in Leutkirch, 1 Grad mehr, 12 in Aalen und in Saarburg auch 12 Grad, das ist klar, genauso wie in Bad Neuenahr, Ahrweiler im schönen Ahrtal bei 13 Grad. Morgen kriegen wir das Doppelte an Temperaturwerten hin, aber wir müssen durch einen nebligen Morgen und dann gibt's einen schönen Spätsommertag. Wie im Übrigen fast das ganze Wochenende, besonders im südlichen Baden-Württemberg. Je weiter es nach Norden geht, da gibt es ein paar mehr Wolken. Aber Wolken und Sonne wechseln sich meistens ab. Hier und da mal ein paar Tropfen. Das wird sich noch konkretisieren im Zweifelsfall. Und auch freundlich geht es in die nächste Woche mit ein paar Grad weniger allerdings.
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0: Who'll stop the rain? Creedence Clearwater Revival, die Pet Shop Boys, West End Girls und, ja, in der letzten Reihe im Kino küssen. Kissing in the back row of the movies, The Drifters.
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Die großen Volksfeste beginnen natürlich morgen in München. Das Oktoberfest auf der Wiesn. Eine Woche später folgt der Wasen in Stuttgart. Und ich meine, so wie tanken mittlerweile Luxus ist, könnte auch eine Maß Bier trinken Luxus sein. Auf der Wiesn teilweise sicher über 15 Euro, 15,60 Euro. Das sind ja so viel wie 6 Liter Sprit an der Tankstelle. Also Flüssigkeiten sind kostbar. Auch die Flasche Wasser kann bis zu 15 Euro der Liter, muss ich sagen, umgerechnet kosten. Also am besten mit dem Auto zur Wiesn fahren und einmal was essen und trinken gehen und dafür auf den nächsten Urlaub verzichten müssen, möglicherweise. Teurer Spaß auf alle Fälle. Es geht auf 10:45. Jetzt kommen die Brotherhood of Man, Save Your Kisses. Für wen? For me. Für mich in SWR 4.

Vorsicht bitte, A6 Heilbronn-Mannheim. Zwischen Kreuzwaldorf und Dreieckhockenheim steht ein Auto. Und Vorsicht auf der B8 Limburg Richtung Bad Camberg. Zwischen Oberbrechen und Selters, Niederselters, ein Tier im Kurvenbereich und eine Unfallstelle. Vorsicht A3 Frankfurt Richtung Köln zwischen Neustadt-Wied und Siebengebirge. Relativ frisch passiert. Fahren Sie gut durch die Nacht. Kommen Sie durch die Nacht mit den Kollegen der ARD-Hitnacht. Johannes Riedel wünscht gute Nacht und schickt sie mit UB40 und Chrissy Hynde in

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1: Um 23 Uhr mit Martin Wilhelmi. Die schwarz-rote Koalition hat sich angesichts der hohen Spritpreise auf einen Tankrabatt und einen Spritpreisdeckel geeinigt. Laut Bundesregierung soll der Rabatt von Anfang Oktober bis Ende Dezember gelten. Aus der Nachrichtenredaktion Torben Müller.
2: Es ist die Neuauflage des Tankrabatts aus dem Frühjahr. Konkret sollen die Steuern auf Benzin und Diesel um faktisch 17 Cent gesenkt werden. Die Kosten von 2,5 Milliarden Euro dafür wollen sich Bund und Länder teilen. Spätestens zum 1. Januar will die Bundesregierung dann einen Spritpreisdeckel nach dem Vorbild von Luxemburg und Belgien einführen. Dort legt das jeweilige Wirtschaftsministerium verbindliche Höchstpreise für Benzin, Diesel und Heizöl fest, auf Basis der Preisentwicklung auf den internationalen Märkten.
1: Bundesverteidigungsminister Pistorius hat in den USA den ersten Kampfjet vom Typ F-35 für die deutsche Luftwaffe in Empfang genommen. Das Rüstungsunternehmen Lockheed Martin sprach nach der Übergabe im Bundesstaat Texas von einem Meilenstein für Deutschland. Die ersten 8 F-35-Kampfjets für die Bundeswehr bleiben zunächst in den USA, wo deutsche Piloten und Techniker an ihnen ausgebildet werden. Die Maschine löst dann die Tornado-Kampfflugzeuge ab. Die Europäische Union hat der Ukraine weitere 3,3 Milliarden Euro für militärische Ausrüstung überwiesen. Mit dem Geld soll das Land Drohnen und amerikanische Flugabwehrraketen des Typs Patriot kaufen. Kommissionspräsidentin von der Leyen sagte, Europa werde die Ukraine auch in Zukunft unterstützen. Das Geld ist Teil eines europäischen Hilfskredits über 90 Milliarden Euro. Der FC Bayern München hat den 4. Spieltag der Fußball-Bundesliga mit einem Torfestival eröffnet. Die Münchner schlagen Union Berlin mit 7:0. Aus der Sportredaktion Lars Bente.
3: Die Bayern in ihren Wiesentrikots schon direkt in Wiesenlaune. Zur Pause führten die Münchner schon mit 3:0 Musiala, Kane per Elfmeter und Olise mit den Treffern. Für Kane war es das 100. Bundesligator und das in einer Rekordzeit von nur 98 Spielen. In der zweiten Hälfte hat der Engländer sogar noch ein Tor nachgelegt. Seinen Premierentreffer erzielte Bayern-Neuzugang Saibari. Am Ende noch Olise mit dem 6:7:0. Bitter für die Berliner, die weiter ohne Sieg bleiben. In der zweiten Bundesliga konnte Wolfsburg nach 8 Monaten mal wieder ein Heimspiel gewinnen. Gegen Darmstadt gab es ein 5:1. Fürth und Magdeburg trennen sich unentschieden 1:1.
1: Das waren die Nachrichten. Das Wetter in Deutschland. Nachts häufig bewölkt, nur im Norden und Nordwesten einige Schauer bei Tiefsttemperaturen bis 5 Grad. Morgen im Norden viele Wolken und örtlich Regen, im Süden freundlich, Höchstwerte 18 bis 26 Grad. An der See stürmisch. Am Sonntag bewölkt und windig, von Norden her Regen bei 17 bis 27, Montag im Norden und Osten wechselhaft bei 16 bis 23 Grad. Die Zeit, es ist 23.03 Uhr.
4: Schönen Dank für die aktuellen Nachrichten. Von mir jetzt der Blick auf die Straßen im Lande. Hier ist der Verkehrsservice in der ARD-Hitnacht, nur mit den aktuellen Meldungen. A2 Dortmund Richtung Hannover, zwischen Porta Westfalica und Rehren noch 3 Kilometer stockender Verkehr. Dann A2 Dortmund Richtung Hannover, zwischen Bad Nenndorf und Wunstorf-Lute, 4 Kilometer stockender Verkehr. Und die Autobahn 33 Osnabrück Richtung Bielefeld ist zwischen Harderberg und Borklo-Kloster-Ösete wegen einer Nachtbaustelle gesperrt. Und zwar bis Mitternacht noch. Umleitung bitte benutzen, die U84. Und dann noch die Autobahn 40 Venlo Richtung Duisburg. Hier ist zwischen Kempen und Kerken wegen Bergungsarbeiten bis ca. 6 Uhr gesperrt. Ihnen unterwegs eine gute Fahrt durch die Nacht. Kommen Sie munter ans Ziel.
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4: Rein geht's in die Nacht, hoffentlich nicht mit zu vielen Falschfahrern. Ich bin Hanno Bauer, Grüße aus Magdeburg und freue mich auf ein paar schöne Nachtstunden mit Ihnen. Mal sehen, was wir so in der Nacht gemeinsam erleben und was am Ende auf unserem Sendungs-Spritpreisdeckel stehen wird.

gemeinsam geht's durch die Nacht. Mit der ARD-Hitnacht aus den Radiolautsprechern. Und Brigitte hat geschrieben als Erste an ARD-Hitnacht@mdr.de. Nicht unsere Brigitte aus Bischofsheim, sondern eine Brigitte, von der ich gar nicht weiß, woher sie kommt. Sie hat jedenfalls geschrieben, hallo zusammen, schöne Grüße an alle ARD-Hitnacht-Hörer. Ich bin heute sogar bis um 6 mit dabei und freue mich auf die Lieder, die heute kommen. Freut mich wie immer. Auch nochmal ein Kompliment an die Musikredaktion, dass sie das so gut hinbekommen mit den Liedern. Und ich freue mich sehr. Sehr schön. Da freue ich mich sehr, dass es bei Brigitte gut ankommt. Wünsche eine schöne Nacht bis um 6. Worum geht's denn? Was steht denn so an? Na, einkochen? Vielleicht was vom Obst? Wer weiß. Einfach nochmal schreiben an ard-hitnacht@mdr.de. Und ansonsten die Lieder genießen. Das hier ist Ryan Paris. Deutsche Vita.

entspannt euch die Nacht mit Musik von Marlon Redette, New Age, haben wir gerade gehört. Und es gibt eine aktuelle Verkehrsmeldung, die gerade reingekommen ist, eine Sperrung, wenn Sie unterwegs sind, auf der A560 und A3 St. Augustin Richtung Köln. Hier ist zwischen Niederpleis und Lohmar jetzt gesperrt worden wegen Bergungsarbeiten. Gute Fahrt trotzdem.

Das One-Way-Ticket. Einbahnkarte ohne Rückfahrschein ist gelöst. Die Reise geht aus dem Freitag hinaus ins Wochenende hinein. Etwas über eine halbe Stunde dauert es noch bis zum Wochenendbeginn, also bis Mitternacht. Aber die Zeit, die bekommen wir bis dahin auch noch gut rum. Einfach sitzen bleiben und warten, so wie das hier Sydney Youngblood vorschlägt. Noch vor unseren aktuellen Verkehrsmeldungen singt er Sit and Wait. Schöner Hit aus den 80ern.

0: 23.30 Uhr ist das. Zeit für den Verkehrsservice in der ARD-Hitnacht. Und es wird so viel gebaut heute Nacht, dass ich jetzt die lang angekündigten und ausgeschilderten Sperrungen weglasse. Deswegen also nur die aktuellen Meldungen. A2 Dortmund Richtung Hannover zwischen Bad Nenndorf und Wunstorf-Lute. 4 Kilometer stockender Verkehr. Die Autobahn 33 Osnabrück Richtung Bielefeld ist zwischen Harderberg und Borgloh Klosterösete wegen einer Baustelle noch bis Mitternacht gesperrt. Also eine halbe Stunde, wenn es zeitlich hinkommt. Umleitung bitte bis dahin benutzen, die U84. Die A40 Venlo Richtung Duisburg ist zwischen Kempen und Kerken wegen Bergungsarbeiten bis ca. 6 Uhr gesperrt. Die A45 Hagen Richtung Gießen ist zwischen Lüdenscheid Nord und Lüdenscheid wegen Brückenarbeiten gesperrt die ganze Nacht. Die A70 ist zwischen Hamburghafen und Bamberg wegen einer Nachtbaustelle bis 7 Uhr in beiden Richtungen gesperrt. Und dann noch, wir hörten es eben schon, die Autobahn 560 und A3 St. Augustin Richtung Köln. Hier ist zwischen Niederpleis und Lohmar wegen Bergungsarbeiten gesperrt worden. Das waren die Verkehrsmeldungen. Wir wünschen Ihnen eine gute Fahrt.
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0: Mit Hanno Bauer in Magdeburg. Ich grüße schön.

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Ich verzichte mal heute lieber aufs Hinsetzen im Studio. Bin eher bereit, jederzeit die Tür zum Nachtstudio hier im Funkhaus des MDR in Magdeburg zu verrammeln, ja, und notfalls auch noch abzuschließen, wenn es denn sein muss, denn hier treiben sich immer noch die Kriminellen rum, habe ich vorhin festgestellt. Also als ich hier ankam, waren draußen vor dem Funkhaus noch riesen Filmscheinwerfer an und erst jetzt gehen die Tageslichter so langsam aus. Ja, heute wird nämlich schon zum zweiten Mal diese Woche hier im Haus ein Polizeiruf 110 gedreht fürs Fernsehen. Und das ist schon krass, wie viele Menschen da nachts jetzt auf unseren Gängen hier noch umherwandern. Umhergeistern, hätte ich beinahe gesagt. So viele sind mir auch noch nicht begegnet. Irgendwie ziehen sich die Leute beim Film offensichtlich, egal jetzt ob Ton oder Maske oder Beleuchtung, beim Polizeiruf 110 vor allem am liebsten schwarze, bequeme Kleidung an. Und da kommt plötzlich aus der dunklen Ecke jemand entgegen und ist mir erstmal erschrocken. Ich dachte, wo bin ich denn hier reingeraten? Und vor allem dachte ich mir, wer ist eigentlich der Mörder und ist der unter den Leuten mit dabei? Dann habe ich am Hausausgang auch noch gelesen, dass Kriminalhauptkommissarin Doreen Brasch mal wieder ermittelt in unserem Hause, ja, und dass es im Arbeitstitel jedenfalls heißt Die Wütende, also die Wütende, so heißt der Film, der dann irgendwann mal aufgeführt wird. Ob er dann genauso heißt, ist noch nicht bekannt, ist ja erstmal ein Arbeitstitel, aber ich hoffe jedenfalls, dass Die Wütende heute Nacht nicht bei mir vorbeikommt. Wobei, so langsam scheint sich die Lage draußen so zu beruhigen. Einer nach dem anderen geht so langsam nach Hause, kann ich von hier beobachten. Ja, das sind immer so Nachtschatten, die vorbeihuschen in den dunklen Klamotten. Und die Nachtschatten, die hören wir jetzt auch hier bei uns in der ARD-Hitnacht mit Two of Us, Blue Night Shadow. 23.42 Uhr ist es. In 18 Minuten endet dieser Freitag, der 18.

California Dreaming. Und damit endet auch schon fast dieser Tag und diese Stunde. Ja, genau, 23.48 Uhr ist es. Wir tanzen jetzt allerdings aus dem Tag heraus mit Rick Astley. She Wants to Dance With Me in der ARD-Hitnacht.

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1: Um 0 Uhr mit Katja Kindermann. Die schwarz-rote Koalition hat sich angesichts der hohen Spritpreise auf einen Tankrabatt und einen Spritpreisdeckel geeinigt. Laut Bundesregierung soll der Rabatt von Anfang Oktober bis Ende Dezember gelten. Aus der Nachrichtenredaktion Torben Müller.
2: Es ist die Neuauflage des Tankrabatts aus dem Frühjahr. Konkret sollen die Steuern auf Benzin und Diesel um faktisch 17 Cent gesenkt werden. Die Kosten von 2,5 Milliarden Euro dafür wollen sich Bund und Länder teilen. Spätestens zum 1. Januar will die Bundesregierung dann einen Spritpreisdeckel nach dem Vorbild von Luxemburg und Belgien einführen. Dort legt das jeweilige Wirtschaftsministerium verbindliche Höchstpreise für Benzin, Diesel und Heizöl fest, auf Basis der Preisentwicklung auf den internationalen Märkten.
1: Bundesverteidigungsminister Pistorius hat in den USA den ersten Kampfjet vom Typ F-35 für die deutsche Luftwaffe in Empfang genommen. Das Rüstungsunternehmen Lockheed Martin sprach nach der Übergabe im Bundesstaat Texas von einem Meilenstein für Deutschland. Pistorius sagte, mit dem Kampfjet beginne für die Luftwaffe eine neue Ära. Die ersten 8 F-35 Kampfjets für die Bundeswehr bleiben zunächst in den USA, wo deutsche Piloten und Techniker an ihnen ausgebildet werden. Die Maschine löst dann die Tornado-Kampfflugzeuge ab. Der FC Bayern hat den vierten Spieltag der Fußball-Bundesliga mit einem Torfest eröffnet. Die Münchner schlugen Union Berlin mit 7:0. Aus der Sportredaktion Lars Bente.
3: Die Bayern in ihren Wiesentrikots schon direkt in Wiesenlaune. Zur Pause führten die Münchner schon mit 3:0 Musiala, Kane per Elfmeter und Olise mit den Treffern. Für Kane war es das 100. Bundesligator und das in einer Rekordzeit von nur 98 Spielen. In der zweiten Hälfte hat der Engländer sogar noch ein Tor nachgelegt. Seinen Premierentreffer erzielte Bayern-Neuzugang Saibari. Am Ende noch Olise mit dem 6:7:0. Bitter für die Berliner, die weiter ohne Sieg bleiben. In der zweiten Bundesliga konnte Wolfsburg nach 8 Monaten mal wieder ein Heimspiel gewinnen. Gegen Darmstadt gab es ein 5:1. Fürth und Magdeburg trennen sich unentschieden 1:1.
1: Jan Böhmermann hört zum Jahresende mit seiner Satire-Show ZDF Magazin Royal auf. Wie der Sender am Abend mitteilte, gibt es aber schon Gespräche über ein neues TV-Konzept mit ihm. Böhmermann hatte das ZDF Magazin Royal mehr als 6 Jahre lang moderiert und in dieser Zeit mehrere Auszeichnungen erhalten. Das waren die Nachrichten. Das Wetter in Deutschland. Oft bewölkt, nur im Norden und Nordwesten einige Schauer. Tiefstwerte bis 5 Grad. Tagsüber im Norden viele Wolken und örtlich Regen, im Süden freundlich. An der See stürmisch. Höchstens 18 bis 26 Grad. Am Sonntag bewölkt und windig, von Norden her Regen, bei 17 bis 27 Grad. Und am Montag im Norden und Osten wechselhaft, nach Südwesten hin weiter bis wolkig, bei 16 bis 23 Grad. Es ist jetzt 0:03.
4: Schönen Dank für die ersten Worte des neuen Tages. Von mir, Hanno Bauer, jetzt der Blick auf die Straßen im Lande. Hier ist der Verkehrsservice in der ARD-Hitnacht mit den aktuellen Sperrungen und Staumeldungen und einigen Nachbaustellen, die nur heute Nacht gelten. Die Autobahn 1 Hamburg Richtung Lübeck ist zwischen Kreuz Bad Geheide und Bad Oldesloe bis 8 Uhr gesperrt. A2 Dortmund Richtung Hannover zwischen Bad Nenndorf und Wunstorf-Lute 4 Kilometer stockender Verkehr. Die A3 ist zwischen Raststätte Siegburg West und Kreuz Bonn-Siegburg wegen Bergungsarbeiten in beiden Richtungen gesperrt. In beiden Richtungen gibt's auch Stau von bis zu einer Stunde. Die A29 Oldenburg Richtung Ahlhorner Heide ist zwischen Wardenburg und Großen Kneten wegen einer Nachtbaustelle bis 5 Uhr gesperrt. Umleitung ist die U30. Die A33 Osnabrück Richtung Bielefeld ist zwischen Harderberg und Borglo Kloster Ösette wegen einer Nachtbaustelle gesperrt. Umleitung bitte benutzen, die U84. Die A40 Venlo Richtung Duisburg ist zwischen Kempten und Kerken wegen Bergungsarbeiten bis ca. 8 Uhr gesperrt. Die Autobahn 45 Hagen Richtung Gießen ist zwischen Lüdenscheid Nord und Lüdenscheid wegen Brückenarbeiten bis 8 Uhr gesperrt. Die A70 Schweinfurt-Werneck Bamberg ist zwischen Bamberghafen und Bamberg wegen einer Nachtbaustelle bis 7 Uhr in beiden Richtungen gesperrt. Auf der Autobahn 99 Autobahnring München, München Nord Richtung Stuttgart gibt es einen 5 Kilometer Stau nach einem Unfall auf dem Abschnitt zwischen München-Fröttmanning Nord und Dreieck München. Durchfahrtzeit hier 1 Stunde. Die Autobahn 215 Neumünster Richtung Kiel ist zwischen Kreuz Kiel West und Kiel Mitte wegen Bauarbeiten gesperrt. Und dann noch die Autobahn 565 Meckenheim Richtung Bonn. Hier ist zwischen Bonn-Poppelsdorf und Bonn-Endenich bis 5 Uhr wegen Bauarbeiten gesperrt. Das waren die Verkehrsmeldungen. Gute Fahrt für Sie unterwegs.
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4: Mit Hanne Bauer in Magdeburg. Ich wünsche ein schönes Wochenende.

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Und viel Musik ist in der Luft und Silke ist auch mit dabei und hört uns an sehr ungewöhnlicher Stelle. Sie hat nämlich geschrieben, hallo aus Alaska, schöne Grüße aus Alaska sendet euch Silke. Eure schöne Musik begleitet mich durch jeden Arbeitstag. Silke, dann wünsche ich mal, dass der Arbeitstag dann nicht mehr so lange dauert. Bei uns ist es 0.12 Uhr in Deutschland, in Alaska dann wahrscheinlich dementsprechend noch früher Abend, oder?

0: Hier ist die ARD-Hitnacht und Brigitte, der erste Gruß noch von der letzten Stunde, hatte ja angekündigt, bis 6 Uhr zuzuhören. Und ich hatte so gescherzt, ja, vielleicht gibt's ja heute kiloweise Obst einzukochen zum Start ins Wochenende. Und nein, sie hat geschrieben, hallo, ich bin's noch einmal. Du hattest die Frage, was heute so ansteht. Ich fahre tatsächlich eine Nachtschicht heute und damit ich Musik auf den Ohren habe, höre ich in jeder Nachtschicht die ARD-Hitnacht. Also, heute bin ich in Nachtschicht, tatsächlich. Brigitte, dann ganz liebe Grüße zurück, schön durchhalten mit unserer Musik. Das Obst wird aber trotzdem angegangen und zwar von Jürgen hat er geschrieben, schöne Grüße aus Bamberg, habe heute 11 Kilo Zwetschgen verarbeitet, 2 Blech Zwetschgen, Streuselkuchen und 6 Gläser Marmelade gemacht, der Rest wurde entsteint und zu je 1 Kilo eingefroren. Na, läuft doch, lieber Jürgen, der Herbst kann kommen.
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0: So, die eine im Nachtdienst, der andere mit seiner Obstverarbeitung und willenlos ist Westernhagen. Der hat noch nicht so das klare Ziel vor Augen. Hier ist die ARD-Hitnacht.

0: Na, jetzt ist aber aus, die Sonne. Ich habe es vorhin schon erzählt, wir hatten hier Dreharbeiten im Funkhaus zum Polizeiruf 110 mit einem Riesenscheinwerfer vorne vor dem Eingang schon. Der wurde dann allerdings jetzt runtergedimmt und nun ist er aus. Heißt also, wahrscheinlich sind die Dreharbeiten vorbei, alle Szenen im Kasten und ich kann die Tür auch wieder aufmachen. Die Wütende scheint nicht mehr unterwegs zu sein. Also die Wütende, das ist der Arbeitstitel dieses Polizeiruf 110, der da jetzt gerade entsteht. Ja, und ich werde langsam ein bisschen verzweifelt, ja. Ich werde heute Nacht wieder mit schönsten Bildern grafisch in Versuchung auf Kuchen geführt. Und der Jürgen hatte uns ja gerade seinen herrlichen Zwetschgenkuchen schon empfohlen und Bilder waren auch dort angehängt. Schönen Gruß nochmal nach Bamberg. Und auch in Ludwigshafen wird gebacken. Da steht schon wieder ein Hefeteig und geht vor sich hin. Und ratet mal, es geht schon ein Hefeteig, was da gewünscht wurde. Elke aus Ludwigshafen. Ja, ich schätze mal, entweder wieder ein Apfelkuchen oder auch ein Zwetschgenkuchen. Ich lese mal die ganze E-Mail vor. Da steht, nun liefere ich noch das Bild vom fertig gebackenen Zimt-Ricotta-Apfelkuchen nach vom letzten Mal. Die Empfängerin hat sich zurückgemeldet, dass das der beste jemals gegessene Apfelkuchen war. Das vermute ich mal, da es nur zwei Personen waren und die leere Backform schon am nächsten Tag wieder vor der Tür stand. Ja, schön uns wieder zu hören und uns allen eine gute, unterhaltsame Nacht. Wünscht mit lieben Grüßen Elke aus Ludwigshafen. Elke, wahrscheinlich haben die gedacht, wenn die schnell und abgewaschen wieder vor der Tür steht, gibt's gleich den Nachschlag.
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0: Ist doch clever. Ich würde es auch so machen.

0: Die Thompson Twins, Hold Me Now. Und damit genau 0.30 Uhr, Zeit für den Verkehrsservice der ARD-Hitnacht. Die Autobahn 1 Hamburg Richtung Lübeck ist zwischen Kreuz Bad Geheide und Bad Oldesloe bis 8 Uhr gesperrt. A1 Köln Richtung Dortmund zwischen Kreuz Leverkusen West und Kreuz Leverkusen, Gefahr durch ein totes Tier auf der Fahrbahn. So, dann A2 Dortmund Richtung Hannover zwischen Bad Nenndorf und Wunstorf-Lute, 4 Kilometer stockender Verkehr. Die A3 ist zwischen Raststätte Siegburg West und Kreuz Bonn-Siegburg wegen Bergungsarbeiten in beiden Richtungen aktuell gesperrt. In beiden Richtungen gibt es Stau von bis zu einer Stunde. A29 Oldenburg Richtung Ahlhorner Heide. Hier ist zwischen Wardenburg und Großknitten wegen einer Nachtbaustelle gesperrt. Das Ganze bis 5 Uhr. Die A33 Osnabrück Richtung Bielefeld ist zwischen Harderberg und Borglo Kloster Ösette wegen einer Nachtbaustelle gesperrt. Dann A40 Venlo Richtung Duisburg. Hier ist zwischen Kempen und Kerken wegen Bergungsarbeiten gesperrt. Das wohl noch die ganze Nacht bis morgens um 6. Die A45 Hagen Richtung Gießen ist zwischen Lüdenscheid Nord und Lüdenscheid wegen Brückenarbeiten bis 8 Uhr gesperrt. Die A70 ist zwischen Bamberghafen und Bamberg wegen einer Nachtbaustelle bis 7 Uhr in beiden Richtungen gesperrt. Auf der A99 Autobahnring München, München Nord Richtung Stuttgart gibt's einen 5 Kilometer Stau nach Unfall auf dem Abschnitt zwischen München Fröttmanning Nord und Dreieck München. Auch hier dauert's eine erhebliche Zeit durchzufahren. Dann die Autobahn 215 Neumünster Richtung Kiel ist zwischen Kreuz Kiel West und Kiel Mitte wegen Bauarbeiten gesperrt. Und dann noch die Autobahn 565 Meckenheim Richtung Bonn. Hier ist zwischen Bonn-Poppelsdorf und Bonn-Endenich bis 5 Uhr wegen Bauarbeiten gesperrt. Das waren die Verkehrsmeldungen. Wir wünschen eine gute Fahrt.
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0: Mit Hanno Bauer in Magdeburg und unser Hitversteher legt auch gleich gemeinsam mit mir eine Nachtschicht ein.

0: Na, haben Sie es gehört? Bei Cliff Richard, beim Refrain singt er da mehrstimmig mit sich selbst und schafft damit eine perfekte Überleitung für mich jetzt zu der Band, die das ebenfalls tat, aber in ganz anderem Ausmaße.
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0: Ja, 256 Spuren für 4 einzelne Stimmen der Bandmitglieder. Das war ja 1975 der absolute Rekord. Und da war, gelinde gesagt, ein wahnsinniges Unterfangen, was da veranstaltet wurde. Aber der Wahnsinn hatte bei einer Band wie 10cc Methode. Und wer redet heute noch über Tonspuren, wenn der Song, um den es jetzt geht, zum Klassiker geworden ist und zu einem Fall für den Hitversteher?
2: 1975. 10cc wollen kein Liebeslied schreiben. Dafür möchten sie auch keine Instrumente wie Gitarre oder Klavier. Sie haben keine Sängerin dabei, sondern die Sekretärin der Plattenfirma, die auch nicht singt, sie spricht. Die Bandmitglieder nehmen wochenlang ihre Stimmen auf im Studio, um zu erreichen, dass sie nicht wie Stimmen klingen. Logisch, es soll ja kein Liebeslied werden. Der Titel lautet: Ich bin nicht verliebt. I'm not in love.

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2: So, nun melde sich mal jemand, der nicht verliebt wäre in diesen Song, den wir jetzt gemeinsam komplett und in voller 256-stimmiger Chorgesangsschönheit hören. I'm not in love.

0: Just Another Day. Nein, es ist nicht einfach irgendein x-beliebiger neuer Tag, dieser 9.9. Es ist Hiltrauts Geburtstag im Katzenstübchen in Boxdorf. Und wir wissen das dank unserer Stammhörerin, unserer Nachteule Rosi.
1: Hier ist die Rosi aus Leipzig. Liebe Hiltraut, ich möchte dir einen ganz lieben Geburtstagsgruß auf diese Weise übermitteln. Bleib so, wie du bist. Ich wünsche dir vor allen Dingen Gesundheit. Und heute wünsche ich dir einen schönen Tag mit deinen lieben Gästen, deinen lieben vierbeinigen Kindern und den vierbeinigen Pensionsgästen, wenn welche da sind. Na, vielleicht erlebst du noch morgen oder nächsten Tagen eine Überraschung. Wir werden sehen. Alles Liebe. Tschüss. Die Rosi.
0: Hey, Überraschung. Überraschungen sind immer gut. Liebe Hiltraut und alle samtpfötigen Mitbewohner, auch von mir natürlich persönlich alles Gute. Schöne Feier und ein gesundes neues Lebensjahr. Und das für Hiltraut und für alle Geburtstagskinder dieses Tages.

Amor. Jetzt hätte ich doch beinahe den 9.9. draus gemacht. Nein, heute ist Samstag, der 19.9. Hiltrauts Geburtstag. Und hier ist die ARD Hitnacht. Jetzt mit den Kings und Band.

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1: Um 1 Uhr mit Katja Kindermann. Die schwarz-rote Koalition hat sich angesichts der hohen Spritpreise auf einen Tankrabatt und einen Spritpreisdeckel geeinigt. Laut Bundesregierung soll der Rabatt von Anfang Oktober bis Ende Dezember gelten. Aus der Nachrichtenredaktion Torben Müller.
2: Es ist die Neuauflage des Tankrabatts aus dem Frühjahr. Konkret sollen die Steuern auf Benzin und Diesel um faktisch 17 Cent gesenkt werden. Die Kosten von 2,5 Milliarden Euro dafür wollen sich Bund und Länder teilen. Spätestens zum 1. Januar will die Bundesregierung dann einen Spritpreisdeckel nach dem Vorbild von Luxemburg und Belgien einführen. Dort legt das jeweilige Wirtschaftsministerium verbindliche Höchstpreise für Benzin, Diesel und Heizöl fest, auf Basis der Preisentwicklung auf den internationalen Märkten.
1: Der Streit über die Zukunft der Insel Grönland ist offenbar beigelegt. Die USA, Dänemark und Grönland haben einen Durchbruch verkündet. Laut US-Präsident Trump gewährt das Abkommen den USA die dauerhafte Kontrolle über die Sicherheit in Grönland und verbiete es, Gegnern der USA dort eine militärische Präsenz zu errichten. Der grönländische Regierungschef Nielsen sagte, das Abkommen stärke die Sicherheit der autonomen dänischen Region. Es soll kommende Woche unterzeichnet werden. Trump hatte mehrmals gedroht, Grönland zu übernehmen. Italien hat an der Meerenge Bab al-Mandab am Golf von Aden erstmalig ein Handelsschiff militärisch gesichert. Das Schiff einer italienischen Reederei wurde auf seiner Fahrt in Richtung Rotes Meer von einer Militärfregatte begleitet, die dort im Rahmen einer europäischen Mission im Einsatz ist. Nach Angaben der Marine gab es keine Zwischenfälle. Der FC Bayern hat den 4. Spieltag der Fußball-Bundesliga mit einem Torfest eröffnet. Die Münchner schlugen Union Berlin mit 7:0. Aus der Sportredaktion Lars Bente.
3: Die Bayern in ihren Wiesentrikots schon direkt in Wiesenlaune. Zur Pause führten die Münchner schon mit 3:0 Musiala, Kane per Elfmeter und Olise mit den Treffern. Für Kane war es das 100. Bundesligator und das in einer Rekordzeit von nur 98 Spielen. In der zweiten Hälfte hat der Engländer sogar noch ein Tor nachgelegt. Seinen Premierentreffer erzielte Bayern-Neuzugang Saibari. Am Ende noch Olise mit dem 6:7. Bitter für die Berliner, die weiter ohne Sieg bleiben. In der zweiten Bundesliga konnte Wolfsburg nach 8 Monaten mal wieder ein Heimspiel gewinnen. Gegen Darmstadt gab es ein 5:1. Fürth und Magdeburg trennen sich unentschieden 1:1.
1: Das waren die Nachrichten. Das Wetter in Deutschland. Oft bewölkt, nur im Norden und Nordwesten einige Schauer. Tiefstwerte bis 5 Grad. Tagsüber im Norden viele Wolken und örtlich Regen. Im Süden freundlich, an der See stürmisch. Höchstens 18 bis 26 Grad. Am Sonntag bewölkt und windig, von Norden her Regen, bei 17 bis 27 Grad. Und am Montag im Norden und Osten wechselhaft, nach Südwesten hin heiter bis wolkig, bei 16 bis 23 Grad. Die Zeit, es ist jetzt 1:03 Uhr.
4: Dankeschön, damit sind wir wieder auf dem neuesten Stand. Und von mir noch der Blick auf die Straßen im Lande. Hier ist der Verkehrsservice in der ARD-Hitnacht. Die A1 Hamburg Richtung Lübeck ist zwischen Kreuz Bartgeheide und Bad Oldesloe bis 8 Uhr gesperrt. A2 Dortmund Richtung Hannover zwischen Bad Nenndorf und Wunstorf-Lute 4 Kilometer stockender Verkehr. Die A29 Oldenburg Richtung Aalhorner Heide ist zwischen Wardenburg und Großen Kneten wegen einer Nachtbaustelle bis 5 Uhr gesperrt. Umleitung ist die U30. Die A40 Venlo Richtung Duisburg ist zwischen Kempen und Kerken wegen Bergungsarbeiten gesperrt. Das Ganze dauert wohl noch bis 6 Uhr. Die Autobahn 45 Hagen Richtung Gießen ist zwischen Lüdenscheid-Nord und Lüdenscheid wegen Brückenarbeiten bis 8 Uhr gesperrt. Dann der Blick auf die A70 Schweinfurt-Werneck-Bamberg. Hier ist zwischen Bamberg-Hafen und Bamberg wegen einer Nachtbaustelle bis 7 Uhr in beiden Richtungen gesperrt. Die A94 Passau Richtung München ist zwischen der B12 und Malching nach Auslösung der Höhenkontrolle im Tunnel gesperrt. A99 Autobahnring München, München Nord Richtung München Südwest zwischen München Neuherberg und Dreieck München Feldmoching. 3 Kilometer Stau. Es dauert hier immer noch bis zu 33 Minuten durchzufahren. Die A565 Meckenheim Richtung Bonn ist zwischen Bonn-Poppelsdorf und Bonn-Endenich bis 5 Uhr wegen Bauarbeiten gesperrt. Und das waren jetzt auch schon die Verkehrsmeldungen. Wir wünschen gute Fahrt.
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0: Depeche Mode und Precious. Precious auch die E-Mail von Heidi, die hier angekommen ist. Sie hat geschrieben, hallo Hanno, schön dich wieder zu hören. Ich bin immer noch die Heidi aus bei Oktoberfest. Und wenn du noch so viele Brigitten hast, liebe Grüße. Ach, das war doch nur, weil wir eben unsere Stammhörerin Brigitte aus Bischofsheim haben und die andere Brigitte, die sich vorher gemeldet hat, von der ich gar nicht weiß, aus welcher Region Deutschland sie sich gemeldet hat, die mit uns ihre Nachtschicht verbringt und dabei ja die ARD-Hitnacht hört. Heidi, ich habe nur gute Heidis um mich herum. Dich, meine Mutti, perfekt mein Leben.
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0: Ganz liebe Grüße zurück nach bei Oktoberfest. Und dazu jetzt auch die passende Musik mit Right Said Fred, Don't Talk, Just Kiss.

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ist die ARD-Hitnacht. 1:20 Uhr ist es und Peter und Coco, die hören jetzt auch gerade Radio und hoffen, dass Plappi sitzen bleibt und nicht irgendwelche Knöpfchen drückt, die er nicht drücken soll, haben geschrieben, liebe Grüße an die Nachteulen, die der ARD-Hitnacht lauschen, von Coco und Peter aus Frankfurt und natürlich von Effi Eierkopf, Charlotte, Johannes aus Seelze. Und ja, ihr Coco wollte heute gar nicht mit reinkommen. Der ist im Auto geblieben, hatte Angst, weil hier Polizeiruf 110 gedreht wird.

0: Na dann rufen wir doch weiter den Engel 07 und ich werde nachher mal zum Auto gehen und nach Plappi rufen. Mal sehen, ob Herr Assistent plus Schimpanse Plappi dann auch vielleicht doch noch mit hochkommen möchte. Die letzten Filmleute sind auf jeden Fall jetzt weg, habe ich gesehen. Hat er irgendwie Angst, mit kriminellen Leuten in Kontakt zu kommen. Dass das alles nur Fernsehleute sind, wollte er mir bisher jedenfalls nicht glauben. Aber ja, ich kann ihn ja nicht zwingen, mit hochzukommen. Und ganz liebe Grüße an, ja, wer hört hier noch bei der Nachtschicht?
1: Hallo, grüß dich, hier ist der Leo aus Unterhaching mit seiner Freundin der Moni und mit seinem Spezi, an Josef. Wir sitzen jetzt bei Kerzenlicht und einem Bier zusammen, wir haben auch Nachtschicht, weil die Moni Geburtstag gehabt hat, den 67. Den haben wir jetzt gefeiert und feiern immer noch in den neuen Tag hinein. Nochmal alles Gute der Moni und schön, dass unser Freund da war und dir und der Nation ganz liebe Grüße. Bleibt alle gesund. Bis auf Weiteres. Servus. Ja,
0: Leo, Moni, Josef, alles Gute dann natürlich jetzt noch im weiteren Verlauf der Nacht und Moni auch von uns nachträglich alles Gute.

0: 31 wird's gleich. Hier ist der Verkehrsservice in der ARD-Hitnacht mit den aktuellen Sperrungen und Schaumeldungen und einigen Nachtbaustellen, die nur heute Nacht gelten. Die Autobahn 1 Hamburg Richtung Lübeck ist zwischen Kreuz Bad Geheide und Bad Oldesloe bis 8 Uhr gesperrt. A2 Dortmund Richtung Hannover zwischen Bad Nenndorf und Wunstorf-Lute, 2 Kilometer stockender Verkehr. Dann der Blick auf die A29 Oldenburg Richtung Ahlhorner Heide. Hier ist zwischen Wardenburg und Großen Kneten wegen einer Nachtbaustelle gesperrt heute Nacht. A40 Venlo Richtung Duisburg. Hier ist zwischen Kempen und Kerken wegen Bergungsarbeiten bis ca. 6 Uhr noch gesperrt. Die Autobahn 45 Hagen Richtung Gießen ist zwischen Lüdenscheid Nord und Lüdenscheid wegen Brückenarbeiten bis 8 Uhr gesperrt. Der Blick auf die Autobahn 46, Hemer Richtung Hagen. Hier ist zwischen Iserlohn-Seilersee und Iserlohn-Zentrum wegen Bauarbeiten gesperrt. Die Autobahn 70 ist zwischen Bamberg-Hafen und Bamberg wegen einer Nachtbaustelle bis 7 Uhr in beiden Richtungen gesperrt. Der Blick auf die Autobahn 99, Autobahnring München, und zwar zwischen München-Neuherberg und Dreieck München-Feld-Moching. Hier gibt es immer noch 2 Kilometer Stau, Zeitverlust bis zu 26 Minuten. Dann die Autobahn 565 Meckenheim Richtung Bonn ist zwischen Bonn-Poppelsdorf und Bonn-Endenich bis 5 Uhr wegen Bauarbeiten gesperrt. Und dann noch die Autobahn 980 Waltenhofen Richtung Autobahndreieck Allgäu in Höhe Dreieck Allgäu. Gefahr durch verlorene Ladung, das sind mehrere Steine. Und Achtung bitte, es gibt hier auch eine ungesicherte Unfallstelle. Ihnen unterwegs eine gute Fahrt durch die Nacht. Das waren die Verkehrsmeldungen. Wir wünschen gute Fahrt.
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0: Mit Hanno Bauer in Magdeburg.

Klaus-Peter dämmert so vor sich hin, hat er geschrieben. Grüße aus Hilden steht drüber über der E-Mail. Hallo Hanno, schön dich zu hören. Ich habe vor dem Laptop die Zeit vergessen und lasse mich jetzt von Ihnen einschläfern. Wünsche Ihnen ein schönes Wochenende. Eine Einschläfern doch wohl hoffentlich nicht, lieber Klaus-Peter. Aber eine geruhsame Nacht wünsche ich auf jeden Fall, wenn es denn so sein soll. Und diese Musik hier, die passt doch ein bisschen dazu, runterzukommen und zu genießen, die Hollies. Der Brief.

Die Hoddies atmen hier tief durch. So, die Kätzchen sind auch gerade mal draußen noch frische Luft schnuppern. Achtung, deshalb Autofahrer auf der Autobahn 28. Hier gibt's Katzenleben zu schonen. Zwischen Delmenhorst, Deichhorst und Ganterkessee Ost in beiden Richtungen Gefahr durch und für Kätzchen auf der Fahrbahn. Und das hier ist die Nachtstimmung dazu? Nein, das klingt eigentlich eher wie Dschungel. Liberian Girl jetzt, Michael Jackson in der ARD-Hitnacht. 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

Hier ist der ARD-Hitnacht und es gibt, Achtung bitte, eine Falschfahrerwarnung von der Autobahn 7. Zwischen Fulda Nord und Dreieck Fulda kommt Ihnen ein Falschfahrer entgegen. Bitte ganz rechts fahren, nicht überholen. Achtung bitte, auf der Autobahn 7 zwischen Fulda Nord und Dreieck Fulda ist ein Falschfahrer oder eine Falschfahrerin unterwegs. Vorsicht in beiden Richtungen.

So ist das Leben. Sehr wieder, eh. Die Pet Shop Boys in der ARD Hitnacht. Und Achtung, damit das Leben auch noch schön bleibt, Ihnen noch einmal die Warnung von der Autobahn 7. Ein Falschfahrer ist da unterwegs. Zwischen Fulda Nord und Dreieck Fulda kommt ein Falschfahrer entgegen. Bitte ganz rechts fahren, nicht überholen. Vorsicht in beiden Richtungen.

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1: Um 2 Uhr mit Katja Kindermann. Die schwarz-rote Koalition hat sich angesichts der hohen Spritpreise auf einen Tankrabatt und einen Spritpreisdeckel geeinigt. Laut Bundesregierung soll der Rabatt